Wo ist der Sekt immer so schön kalt? 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
2: Könnte er sein.
0: Haarfarbe: dunkelblond, Augenfarbe: blau. 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
3: Wir haben ihn nicht zu suchen, Obersturmführer Menge, sondern zu finden.

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gestern Abend 16 bis 18 Uhr auf ihrem DDR 1. Regina Toss mit ihrer Sendung nimmt das Lied als Souvenir und auf Bühne im Herbst 2026 mit Dagmar Friedrich und Dagmar Gelbke als die drei Ruinen.

0: Mit viel Schwung ging es am Schloss Berlin-Köpenick in den 80. Geburtstag. Natürlich waren Dagmar Friedrich und Dagmar Gelbke mit dabei. An Unterstützung aber ließ es für die für Besucher freie Veranstaltung nicht mangeln. Der Bezirksbürgermeister.
1: Liebe Regina, herzlichen Glückwunsch zu deinem Geburtstag. Ich bin Oliver Igel, der Bezirksbürgermeister von Treptow-Köpenick. Und wir sind so stolz darauf, dass wir dich in unserem Bezirk haben und dass du so viele tolle Auftritte machst mit so vielen tollen Hits. Vielen Dank für dein Lebenswerk.
0: Soweit Oliver Igel, SPD.
2: Das ist richtig.
0: Und ich bin ein bisschen mit dem Mikrofon herumgelaufen.
3: Und nun das Dossier.
0: Hallo, wir sind bei Regina Toss zum 80. Geburtstag in Berlin in Köpenick und an meiner linken Seite ist Andreas Holm.
4: Hallihallo erstmal allen Hörerinnen und Hörern. Ich bin begeistert, dass ich bei diesem schönen Fest mit sein darf zum 2x40 von unserer Regina Toss.
0: Ich auf jeden Fall. Wirst du ihr auch ein Ständchen singen?
4: Also, ich werde dir auf jeden Fall das eine oder andere Lied, und ich kann es ja mal sagen, ich will, darf aber keiner wissen, ich will ihr nachher ein Gedicht vortragen.
0: Das wird auf jeden Fall spannend. Wir haben uns jetzt hier schon mal getroffen, spielen Musik von Andreas Holm. Hast du noch einen Gruß für sie?
4: Ja, also ganz, ganz liebe Grüße, vor allem Regina. Bleib so fröhlich, bleib so unternehmungslustig und sieh zu, dass du bei Stimme bleibst.

Einen ganz lieben Gruß für Regina Toss, die 80 Jahre alt geworden ist. Sie sieht viel, viel jünger aus. Ich wünsche ihr alles Liebe, viel, viel Glück und weiter viel Erfolg und Gesundheit. Ja, das wünscht natürlich der Hans-Jürgen, Hansi Bayer. Tschüss.

0: 80. Geburtstag, Regina Toss und an meiner Seite Sigi Tross. Ja, er war an der Seite von Hans Quermann, jetzt ist er an meiner Seite. Sei gegrüßt.
1: Ja, ich grüße dich recht herzlich und deine Hörer auch.
0: Hast du denn einen schönen Gruß für Regina?
1: Aber natürlich, liebe Regina, 97 Melodien haben mir die Hörer geschrieben. Von den 97 Melodien habe ich die Regina Toss Kofferradio Parade zusammengestellt, Hitparade zusammengestellt. Und die ist allerdings heute ja schon gelaufen, von 14 bis 15 Uhr. Aber alle, die Interesse haben, können das in der Mediathek von Alex Berlin nachhören.
0: Du schickst mir die Sendung und ich werde das bei mir einfach auch mal reinnehmen.
1: Oh, das kostet aber eine Kleinigkeit. Ich trinke Korn.
0: Das macht Regina. Dann grüßen wir Sie von dieser Stelle und wir haben
1: Regina,
0: auch...
1: Ich wünsche dir von Herzen alles Gute. Und du weißt, wir sollten verheiratet werden 1992. Das hat nur nicht geklappt, weil das R bei dir vergessen wurde. Und nun hoffe, du hast dich von deinem Geburtstag gut erholt.
0: Wir sehen Sie hier auf der Bühne, übrigens an der Seite Michael Hirte. Sigi Tross, ich danke dir.
2: Dossier.
0: Zum 80. Geburtstag von Regina Toss an meiner Seite Gigi Anderson. Hallo.
2: Hallihallo, da muss ich erst mal gleich kurz einstimmen. Moment. Happy Birthday to you. Happy Birthday to you. Liebe Regina. Ich wünsche dir Gesundheit, Gesundheit, Gesundheit.
0: Das war ja Stevie Wonder. Ich weiß, dass Regina Soul-Musik mag. Sie stellt ja die Musik für ihre Sendung selbst zusammen und Soul-Musik spielt sie sehr, sehr viel. Du bist ja auch für den Schlager bekannt, aber magst du Soul?
2: Ja klar, ich habe früher in der Rockband gespielt.
0: Und ja, viele angefangen, ne? Im Rock.
2: In London, sogar im Marquee Club. 3 Tage vorher waren die Stones da, 3 Tage später Led Zeppelin. Also wir haben wirklich knallharten, geilen Rock gemacht und so. Und auch ich habe immer ein Faible für Schlager gehabt. Und bin dann Gott sei Dank beim Schlager gelandet und habe mittlerweile über 1000 Songs geschrieben für alle möglichen Leute. Und das ist ein schönes Leben.
0: Und sehr, sehr schön ist, es gibt ja einige Schlager von dir auch auf Englisch.
2: Ja, ja, ich habe natürlich, Anfang war die Mama Lorraine Cheerio.
0: Genau.
2: Jim and Andy, da habe ich noch, Mama Lorraine war in ganz Europa, außer England. Ein großer Erfolg und Cheerio singe ich heute noch, Mama Lorraine natürlich auch. Ja, aber ich wollte immer, ich habe das deswegen gemacht, weil der damalige Plattenboss hier aus Berlin, der Thomas Meisel, sagte, also, ich bin der Meinung, du musst Englisch singen, du hast so eine geile englische Stimme und naja. Und jetzt habe ich Words von den Bee Gees gesungen, haben ein Video gedreht, das wird jetzt demnächst auch weltweit veröffentlicht bei Contour und dann schauen wir mal, was da passiert.
0: Da werde ich mich auf jeden Fall anschließen. Ich bedanke mich, Gigi Anderson hier

0: Hinter der Bühne beim 80. Geburtstag von Regina Toss treffe ich Arnulf Wenning. Sei gegrüßt.
1: Hallo.
0: Wir haben ja gerade erst vor kurzem gesprochen über deinen neuen Titel. Was hast du hier jetzt so gesungen bei Regina?
1: Naja, hier habe ich mich natürlich, ich habe erstmal meine Visitenkarte abgegeben, die Eisdame, ist klar. Und dann habe ich auch ein Lied aus alten Zeiten gesungen, und zwar mit dem ich den Goldenen Rathausmann gewonnen habe in Dresden. Das war 1987, glaube ich. Und da habe ich Mädchen, du weißt, gesungen.
0: Tanzen bis der Arzt kam, gab es auch.
1: Genau, das gab es natürlich als dritten Song, als Neuvorstellung. Also sozusagen der aktuelle Song. Ja, und ich habe gesehen, das Publikum ist gut drauf abgefahren.
0: Was möchtest du, Regina, zum 80. ins Mikrofon sprechen?
1: Naja, erstmal, dass ich an sie glaube. Und zwar, ich habe sie ja jetzt schon singen hören, und ich muss sagen, sie ist immer noch voll drauf, fit. Die drei Ruinen aus der DDR, die kommen sowas von geil rüber. Das hat total Spaß gemacht. Und naja, und ansonsten, wenn ich mal meinen 80. Geburtstag habe, dann möchte ich auch immer noch so fit sein wie Regina.
0: Dann drücken wir die Daumen, Arnulf Wenning.
1: Ich gebe mir Mühe.

0: die sensationelle Steppeinlage in Eisdame. Dieses Jahr Musikbett im Sommerprogramm von Radio Marabu. Hört euch das mal an. Arno Fenning hat mir das Instrumental zur Verfügung gestellt. Ja, und auch getroffen habe ich Linda Feller.
1: Das Dossier.
0: Wir treffen uns beim 80. Geburtstag von Regina Tostner.
2: Direkt
0: uns,
2: hier? Direkt,
0: ja, direkt bei uns
2: live.
0: Hier in Berlin. Ja. Bei uns ist es noch ein bisschen hin, aber du hast doch bestimmt einen schönen Gruß für sie.
3: Natürlich. Meine liebe Regina, ich wünsche dir, wie wir alle Kollegen, von ganzem Herzen alles, alles Gute, nur das Beste, all deine Wünsche, deine Träume sollen in Erfüllung gehen, aber vor allem wünschen wir dir Gesundheit, Gesundheit, Gesundheit. Schnecken.

0: Wo der Schlager tobt, darf auch unser Jürgen Eger nicht fehlen.
1: Ja, also der Marabu hat ja alarmiert. Man hat ja den Befehl ausgegeben, dass wir alle hier sind heute.
2: So ist es.
1: Und deswegen sind wir hier und hören jetzt vielleicht nicht unbedingt das Lied, was man hören will, aber das gehört halt dazu.
2: Dann alles Gute, Regina, zum 80.

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1: Etwas Heimat jetzt noch für Regina, ihre gute, umtriebige Freundin.
2: Liebe Regina, einen ganz herzlichen Geburtstagsgruß und alles Liebe. Du weißt, ich will nur das Beste für dich. Deine Elke.
1: Das Spezial zum 80. Geburtstag unserer Kollegin Regina Toss, der ich jetzt auch persönlich alles Gute nochmal wünsche. Viel Erfolg bei der anstehenden Tour und natürlich auch mit unseren gemeinsamen Radiosendungen immer am Sonnabend 16 bis 18 Uhr auf DDR 1 und hier ihre neue Single, Ja ab 80.

0: Räume ein, dass mich diese Beatflächen fordern. Und allen Chris Dirk-Fans, nächste Woche, nächsten Sonntag geht es weiter mit dem Chris Dirk und
1: Team. Das wird ja immer, immer schöner, immer, immer schöner, immer, immer lustiger mit dir.
0: Schlagersänger Roger Waters im Gespräch mit Tucker Carlson. Es bricht ihm das Herz, Russia Today aufgrund von Sanktionen und Blockaden nicht mehr sehen zu können.
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0: Roger Waters, nutzen Sie Odyssey, US-amerikanischer Streaming-Dienst vergleichbar mit YouTube. Das für Ihre Muttersprache Sendende wird dort sogar gestreamt. Deutsches findet man per Beitrag. Über Spiegelseiten ist das deutsche Russia Today aber auch ohne VPN empfangbar, auch streambar. Interessanter im Diskurs wäre die Frage, warum man das so halbherzig macht. Auf der einen Seite mit dem Verbot eines Auslandssenders bzw. der Erklärung dessen zum Feindsender offen faschistisch agiert. Auf der anderen Seite diese Türen offen lässt. Auch über VPN Schweiz ist das Ganze offen zu empfangen. Es ermöglicht eine Willkür im Sinne von, wer Jude ist, bestimme ich. Aus diesen historischen Erfahrungen nichts gelernt zu haben, wird unsere Bürde werden. Gut begründbar auch mit Ungarn. Hier macht nun der alte, dem ehemaligen Premier Viktor Orban nahestehende Präsident Zuljok den Weg frei zur eigenen Absetzung, möglich durch eine Verfassungsänderung, die er trotz dem beispiellosen Vorgang in 36 Jahren ungarischer Demokratie nannte, die nun eben auch keine Demokratie ist. Das, was man Orban vorwarf, tun jetzt die anderen im Geiste der EU und dokumentieren so unübersehbar offenen Faschismus. Oliver Soos aus dem ARD-Studio Wien sekundiert, langweilig und unkritisch, fügt aber am Ende seiner Kladde, und es ist zäh, dorthin zu gelangen, den Satz: Juristen aus dem In- und Ausland mahnen zur Vorsicht, im rechtlichen Rahmen zu bleiben und den Bogen nicht zu überspannen. Bei eigentliches Problem, die Metapher Bogen überspannen für einen Vorgang, der eigentlich nicht mehr korrigierbar ist im Rahmen der jetzigen gesellschaftlichen Konzeption. Aufgeräumt wurde ja auch beim ungarischen öffentlich-rechtlichen Medienapparat. Sollte irgendwann wieder eine Opposition zum Zug kommen, bliebe dieser ja auch nichts anderes übrig. Die Erzählung demokratischer Vorgänge über Medien, zumindest zu begleiten, ist so obsolet. Von einer Demokratie kann so im Prinzip nicht mehr gesprochen werden.
3: Die Panzertruppen.
0: Am Ende womit auch immer. Für Klärung in diesem Sinn scheint man sich endgültig entschieden. Sicher auch überraschend für die russische Seite. Erneut gab es einen massiven Raketenangriff auf Kiew. Wieder hetzt die Tagesschau von Wohngebäude, Einkaufszentrum. Der dokumentierbare Vormarsch der russischen Seite ist mit Zerstören von Wohngebäuden sicherlich nicht erklärbar. Russland nennt Angriff auf Militärziele. In den Häfen Juzhny und Odessa wurden Trockenfrachter mit Ladung für ukrainische Armee zerstört, berichtet TASS. Die Ukraine hingegen griff einen Reisebus im Gebiet Belgorod an, ein Toter. Auch nennt das Außenministerium der Russischen Föderation einen Angriff auf Kotowsk, gezielter Schlag gegen zivile Einrichtungen. Hier waren Lager von Wildberries, eins der beiden russischen Amazons. EU-Observer schreibt, Rücktritt von Verteidigungsminister Michael Fjodorow beunruhigt. Und die russischen Streitkräfte sind auf dem Weg, Krasny Liman im Donbass zu befreien, so Generalstaatschef Valery Gerasimov. Und Financial Times schreibt, Zelensky will Oberbefehlshaber Sirski feuern.
3: Wir warnen Sie, folgende Bilder können verstörend werden.
0: Lass mal eine Trinkpause machen, beste Svetlana.
4: Ein Radeberger.
0: Tor! Tor! Tor! Es waren deren sechs.
5: Tor! Tor! Tor!
0: Wieder den Franz. Emanuel.
6: Hier ist deine Brigitte.
0: Wird die französische Mannschaft von ihr persönlich gezüchtigt?
7: Good morning.
0: Nicht spekulieren wollen wir bei gleichzeitiger Gratulation an meinen Tipp Großbritannien an diesem 19. Juli 2026, einem Sonntag, das ist die kleine Audiodatei. Neue Angriffe zwischen USA und Iran werden gemeldet. Der Iran attackierte US-Militärstützpunkte in Kuwait. Bedienen wir uns der Originalquelle Irna. Diese nennt den Angriff auf die Entsalzungsanlage in Yas Kriegsverbrechen, klarer Verstoß gegen internationales Recht. Der US-Angriff führte zur Unterbrechung der Wasserversorgung von 20 Dörfern. Zitiert Mojtaba Khamenei, der Bruch der Vereinbarung beweist erneut die Wertlosigkeit und Ungültigkeit der Unterschrift des US-Präsidenten. Und über diesen zitieren sie The Guardian. Donald Trump wäre eine Ein-Mann-Massenvernichtungswaffe. Ein kritischer Bericht. The Guardian resümiert, der Konflikt würde die USA einen Abnutzungskrieg verwickeln, Rivalen wie Russland und China nützen. Immerhin ein globaler Blick, der schon eine Weltkriegssituation interpretieren lässt.
5: In der Mokka-Mich-Eisbada ist das geschehen.
0: Danke, Anne-Kathrin Mücke, für diese Trinkpause. Anti-ukrainische Angriffe in Polen nehmen zu. Es berichtet die Zeitung Czechpospolita. Hier zu lesen, eine toxische Atmosphäre würde die Ukraine umgeben. Ob des Wolhynien-Massakers haben sich die Beziehungen zwischen Warschau und Kiew verschlechtert. Robert A.G., Präsident der US-Handelskammer in Russland, erklärt, wir erfahren keine Diskriminierung. US-Unternehmen sind in Russland weiterhin erfolgreich tätig. Außenamtssprecherin Maria Sacharowa erklärt Palantir zu einer der größten Bedrohungen für die moderne Welt, nennt das US-Softwareunternehmen Rüstungsriese von offenen Faschisten geführt. Ich zitiere, das Beängstigende sei, dass die westliche Gemeinschaft gegenüber dem neonazistischen Narrativ von CEO Alex Karp 100%ige Toleranz zeige. Naja, vielleicht nicht ganz 100%. Zu Karp gab es sogar in der Tagesschau einen kritischen Bericht, aber 90% würden auch reichen, um zu sagen, faschistischer kann es nicht mehr werden. Senf von Sarah. Zu Gesängen auf AfD-Veranstaltung meint sie, Ostdeutsche sollen die DDR-Nationalhymne singen dürfen.
7: Sarah kommt.
0: Kann ich in Springers Weltzitat, dass immer mehr Menschen angesichts des heutigen Medien- und Meinungsklimas an DDR-Zustände zurückdenken müssen, ist der eigentliche Skandal nicht, dass Menschen eine Hymne singen.
8: Viele Menschen haben zu Recht den Eindruck, nicht mehr in dem Land zu leben, das die Bundesrepublik einmal war.
0: Und so werden westliche Propagandanarrative wieder die DDR gesulzt in Springers reaktionärer Propagandaschleuder.
9: Ich hätte natürlich tausendmal lieber mein Leben in der DDR verbracht, als in dem Deutschland, in dem ich jetzt leben muss.
0: Und was noch Hübsches auf uns zukommt, Wagenknecht 1993, Umfrage, ZDF-Politbarometer. AfD bleibt auf 1, Grüne und Linke 14% und 13%, SPD damit überholt, CDU 23%, Rest unter 5%. Tja, da bräuchte es Profil. Bundesinnenminister Dobrindt warnt vor erhöhter Anschlagsgefahr in Deutschland. Auf Bahnstrecke zwischen Offenburg und Karlsruhe ist ein Streit um eine Ticketkontrolle eskaliert. Ein Sicherheitsmitarbeiter stürzte aus einem fahrenden Zug. Der festgenommene Tatverdächtige kam wieder auf freien Fuß, Bericht Tagesschau. Jens Spahn zurückgetreten. Tagesschau lässt einen Politikwissenschaftler zu Wort kommen. Spahn habe das Thema unterschätzt. Ein Waldbrand im Müritz-Nationalpark ist eingekesselt. Und international, Donald Trump will Geld von Kanada für Waldbrände. In Kanada wüten derzeit über 900 Brände. Der ORF berichtet Tausende bei einer Regenbogenparade in Bratislava. Hier gibt es am selben Tag auch eine Kundgebung Stolz auf die Familie.
10: New York!
0: Und New Yorks Bürgermeister Zoran Mamdani prüft nach eigenen Angaben Möglichkeiten zur Festnahme des israelischen Regierungschefs Netanyahu während der Generaldebatte der UNO-Vollversammlung im September. Belta, die weißrussische Nachrichtenagentur, berichtet, die erste Million Tonnen Getreide im Land gedroschen.
11: Garantie, Belarus.
0: Und mit Chris Dirk geht's nächste Woche weiter. Nordosten, Süden, Wolken, sonst viel Sonne. Die nächsten Tage durchwachsen. Zum kommenden Wochenende vom Südwesten ansteigende Temperaturen.
12: Moin, moin und ein schönes Wochenende.

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0: 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Hits aus den Wertungssendungen des Rundfunks und des Fernsehens der DDR. DDR 1 mit der Jahresauswertung der Schlagerrevue 1988. Platz 10 für Kinderaugen, Dagmar Friedrich. Auf der 8, ich wollte es nicht glauben, Peter Ehrlicher, Eckhard Göpel. Die 7, wenn du nicht weiter weißt. Tränen gibt es immer, Peter Ehrlicher. Auf der 6 und ein schneeweißes Boot, besungen von Dagmar Friedrich. Die 5, stark sein wollte ich, Olaf Berger auf 4 und Ivica Savecci, du hast mein Wort. Die 3, nicht zum Einsamsein, geboren, Peter Ehrlicher auf der 2 und alles, was ich liebe, aus Halle, Uli Schwinge auf der 1. Alles Schöne, nochmal Uli Schwinge auf der 9. Wir hören ihn aus Halle.
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0: Sonntagvormittag, Musik, die gefällt. Wir schauen in das Jugendmagazin der DDR, Neues Leben.
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0: Die Ausgabe Oktober 1973 berichtet von Veronika Fischer, Franziska Lesser über die Flucht in die Vergangenheit. Die Rückseite zeigt den Schwimmer Roland Mattes und berichtet wird von Pavel Novak. Sein Hit 1000 Farben wünsch ich mir.

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1: 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Aus

Ausgabe 9 fand am 1. Dezember 1973 statt. Zu Gast im Studio waren Mitglieder der FDJ, die mit dem Ehrenbanner des ZK der SED ausgezeichnet wurden, Soldaten der Nationalen Volksarmee, Studenten, Schüler sowie junge Arbeiter aus verschiedenen Berliner Betrieben. Im Monat der antiimperialistischen Solidarität ging es um Chile. Wolfgang Heinz rezitiert aus Die Satrapen von Pablo Neruda. Musikalisch dabei Etta Cameron, Monika Hauf und Klaus-Dieter Henkler, Aurora La Casa, Die Skalden und Bayon. Sie spielten ihr Sommerlied.

0: 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Mit dabei waren Shake & Stevens, Green Door, Wolfgang Ziegler. Nummer 1 Song, Occhia Porti, Gianna Nannini, Do You Feel Like Love, Eddie Grant, Procol Harum mit Homburg, Abacab, Genesis und der schneidige Wilhelm, Lebenszeit. Wir hören Ute Freudenberg und Elefant auf der Suche nach dem Leben.
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Eine war Bonn. Und am 5. Mai 1988 gab es dort folgende Musik zu erleben. Bernd Walter mit Wassermarsch. Peter Ehrlicher nicht zum Einsamsein geboren. Gina, noch gebe ich meinen Traum nicht auf. Tino Eisbrenner natürlich, ich sterbe für dich. Eva Maria Pickert, dein Gesicht. Scarlett und ihre Gruppe Liebeslied und Wolfgang Lippert, Detektiv Amour. Kann man dazu sagen, die Frontfrau von Scarlett ist verbandelt mit Jürgen Ehle von Pankow und Gina ist verbandelt mit Andreas Bicking. Und der ist auch dabei bei Stern Meißen 1988. Hier ist der Titel Schönheit und auch den gab es in dieser Ausgabe von Bonn vom 5.5.1988.

Sternmeißen, Schönheit, 1988, Erinnerungen, DDR 1. Die Auswertung der Schlagerrevue 1970 auf DDR 1. Platz 10, Maddalena Madalen, Andreas Holm und die 9, Es gibt so viel Schönes im Leben, Frank Schöpel. Ilka Lux auf der 8, Mein Herz ist in Gefahr und Ina Martell und Michael Hansen vereint, Der Zug fährt ab auf der 7. Anja, gesungen von Andreas Holm auf der 6 und Michael Hansen auf der 5, Morgen komme ich zu dir. Das kann nur einmal passieren, Marion Felten die 4, Ray Adams auf der 3, Überall, überall, Michael Hansen die 2, Wilde Katzen kratzen gern. Und auf der 1 Frank Schöbel, Mädchen, du bist schön.

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1: 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Wir schauen in eine Ausgabe des Jugendmagazins Neues Leben. März 1983. Gefragt wurde, wie gut kennst du Karl Marx? Es gab ein NL-Preisausschreiben im Karl-Marx-Jahr. Berichtet wurde vom Film Die Schöne und das Tier. Vorgestellt wurde Annegret, die bereits im Julia von nebenan und Gelb ist nicht nur die Farbe der Sonne an der Seite von Horst Rinder spielte. Auf der Rückseite war Kim Wilde und einen großen Bericht gab es über Metropol, die keinen Schnee von gestern mehr spielen wollte.

0: 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Shirley, Shakin' Stevens, Ausgabe 224, Abitur. Keks, Marianne Faithfull, Sweetheart, In Your Letter, REO Speedwagon. Phonolog, Luisa Felicita Albano und Romina Power, Robert Palmer, Johnny and Mary, wir mit Wolfgang Ziegler, Ekstase.
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Das neue Leben, Ausgabe 3, 1985, befasst sich mit Thomas Münzer, Zivilcourage. Im Theater werden Pantomimen vorgestellt, in der Literatur Regina Escherra. Der Elefant, die Lebensweise, befasst sich mit dem Thema Rock oder Hose. Rollschuh-Diskos werden vorgestellt, in der Musik Alphaville und Juckreiz. Diese stellen auch das Poster. Auf der Rückseite Limal.

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Sonntag, 10 bis 12, Musik, die gefällt. Jetzt geht es zu einer weiteren Folge rund. Und zwar der Silvesterdisco vom 31. Dezember 1986. Damit dabei das Rock'n'Roll-Orchester Magdeburg, Robot Karlik. Er tanzte. Brigitte Stephan und Meridian, Wakonda, die Pretty Cats, Country und Co., Possenspiel, Arnulf Wenning, die Break Collection, Leipzig, Sissi Catch und die erste allgemeine Verunsicherung. Großer Star 1986 war IC. Aus seinem Debütalbum brachte er Wunderland und den Titelsong Traumarchiv.

Musik, die gefällt, erinnert an die Ausgabe Rund Nummer 26 vom 2. August 1975. Mit dabei waren die Robettes, Barbara Thalheim, Clary Katuna, Uwe Sikora, Frank Schrübel und Teschk aus Polen.

0: für Shikora, das Gewitter.
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0: Die Schlagerrevue, die Beatkiste, DT Metronom, das waren nur einige der Wertungssendungen des Rundfunks der DDR. An diese erinnern wir in der Sendung Musik, die gefällt, sonntags 10 bis 12 Uhr. Jetzt geht es in die Jahresauswertung 1979, die ersten 10, die Pudis, so nah am Leben, nah am Tod, auf der 10 und Gerd Christian auf der 9, sag ihr auch. Prinzip die 8, Flieg, Engel, Flieg und Karussell wollen ehrlich bleiben, ehrlich will ich bleiben, die 7, Gewitterregen, Karat auf der 6 und Magdeburg auf der 5, was wird morgen sein? Autostopp, Karussell die 4 und Karat, wenn das Schweigen bricht auf der 3, die Sage, der Sternkombo Meißen die 2 und die Pudis auf 1, doch die Gitter schweigen. Jetzt für Sie ausgewählt, Magdeburg mit Ebbe und Flut. Schreiben Sie uns ddr1@web.de.

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Montagabend 18 Uhr, ein fester Platz des Jugendfernsehens im Fernsehen der DDR. Dort gab es auch das Rockmagazin Stopp Rock. Dabei in Folge 1 NO55 Pond M

Montagabend 18 Uhr, ein fester Platz des Jugendfernsehens im Fernsehen der DDR. Dort gab es auch das Rockmagazin Stopp Rock. Stopp Rock, Ausgabe 70, November 88. Unter anderem NO55, Ralf Bursi, Rockteam Berlo Klotos und Frankie.

Sonntag 10 bis 12, Musik, die gefällt. Wir schauen in eine Ausgabe des Jugendmagazins Neues Leben. Ausgabe Mai 1977. Ein großer Bericht, Frank Schöbel, auch ABBA werden vorgestellt. Es gibt eine Stippvisite im Hygienemuseum. Porträtiert wird die Stadt Stralsund. Es gibt ein Gedicht von Violeta Parra, Santiago, Stadt des Leides. Anne Girardot war auf der Rückseite und vorgestellt wurde die damals aktuelle Single von Veronika Fischer aus ihrem zweiten Album Sommernachtsball.

Monat gab es die Schlagersendung von Monat zu Monat im Deutschlandsender. Am 21. August 1964 stellte Günter Simon diese Titel vor. Günter Geißler, 13 braune Mädchen. Christian Schaffrick, immer wieder ein roter Mund. Helga Brauer, die Männer sind ja so gefährlich. Pericles Fotopoulos, Twist im Park und Bärbel Bachholz. Solle, solle. Die spielen wir jetzt auf ihrem DDR1-Musik, die gefällt, am Sonntagvormittag.

1989 Erinnerungen an das Jugendfernsehen, das Jugendmagazin Klick, aus dem damals neu erbauten Jugendclubhaus Philipp Müller in Halle diskutiert wurde mit Schülern der EOS Gräfenhainichen zum Thema Disco im Stall, neue Freizeitbegriffe.

Kleidung wurde vorgestellt. Gezeigt wurde die Produktion im Obertrikotagenbetrieb Wittstock. Einen Überraschungsbesuch gab es bei Eberhard Aurich. Gefragt wurde er unter anderem zu seinem Lieblingsessen. Auch wurde die Anzahl seiner FDJ-Hemden geklärt. Buchtipp war Benito Bogatzky, ein goldener Schweif am Horizont von Thumbach. Im Sexikon berichtete Manfred Schönebeck zum Thema Gedanken und Fantasien bei der Selbstbefriedigung. Gegrüßt wurde das Fernsehen der DDR von Klaus Eberhardinger. Von der ersten allgemeinen Verunsicherung und ein Interview gab es mit Jürgen von der Lippe. Musikalisch dabei Elton John im Video A Word in Spanish, Kirsten Görner in der kühlen Früh, die erste allgemeine Verunsicherung, ein Geburtstagsmedley und dazu, die wir jetzt spielen mit Wenn es wärmer wird.

Das neue Leben, Ausgabe Mai 1986. Vorgestellt wird Sieglinde Wittstock, 25 Jahre war sie damals alt. Sie geht manchmal auf die Palme. Sie hört sich die Sorgen der Leute im eigenen Wohnzimmer an und regiert seit 5 Jahren als FDJlerin mit. Und wieder die Nachwuchspreis, Träger 1985, Steffen, Inka und Jessica Tino Eisbrenner. Es gibt Bilder von der Nachwuchspreis-Fete mit Lesern des neuen Leben. Untersucht werden Jugendclubs der FDJ und es gibt ein Verkehrspreis-Ausschreiben 1986. Einen Festivalbericht zum Festival des politischen Liedes. Auf der Rückseite U2. Und mehr irische Musiker werden vorgestellt. Roy Gallagher, Van Morrison, die Boomtown Rats, Phil Lynott, die Alarm und Chris de Burgh. Im Kino Winnetou, 2. und 3. Teil. Auch der DEFA-Film Rabenvater. Rezensiert wird Kleine Stars von Pankow. Für Mitschnittfreunde gab es Kassettenbilder. ZZ Top, Eric Clapton, Dazu und Monocle.

Montagabend 18 Uhr, ein fester Platz des Jugendfernsehens im Fernsehen der DDR. Dort gab es auch das Rockmagazin Stopp Rock. Die Vorbands in Ausgabe 33, Stopp Rock vom 19. August 85, Berlok Sternmeißen, Bier und City, Gehören Stern.

Sonntagmorgen 10 bis 12 Uhr DDR1 Musik, die gefällt. Über die Auslandsgastspiele von DDR-Künstlern. März 1988. In der UdSSR M und Co. Polen Wolfgang Ziegler und die Modekommode. GSSR Inga Borg und Jo Irmscher. Spanien Dorit Gebler und das Kunertz Trio. In der BRD die Dixieland Allstars, Hannes Zerbe Blechband und Bernd Weisig, Gina Peach, Berlin Sextett, das Quintett Leipzig und 1, die Sander Formation und in Dänemark Modern Soul Band.

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Sonntagvormittag, was wäre wenn? Letzte Ausgabe von Klick im Dezember 1988. In der Diskussionsrunde drehte sich alles um das Thema Fernsehen und die Frage, ob Fernsehkonsum dumm macht. Es gibt einen Bericht über die Anfänge des Jugendradios CT64. Das war deren Originalkennung und hier ist die Originaltitelmusik aus den 70er Jahren.

DT64. Musikalisch waren im Jugendclub dabei die Electric Beat Crew. Außerdem Smokey vom Video Happy Days. Das Comeback ohne Chris Norman. Dazu wurde gezeigt die Tigerin. Und zu Hause besucht wurde Petra Zieger.

0: Auf DDR1 die Rock'n'Roll Show von Petra Zieger. Geschrieben vom 2020 verstorbenen Pudi Harry Jeske. 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

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Ab 13 Uhr das rhythmische Dessert. Da gibt es Ausschnitte aus dem neuen Deutschland.

18 Uhr übernimmt auf DDR 1 unser Kolumnist Jürgen Eger seine Kolumnen, aber auch Staubgedicht auf alten Platten, seine Moderationen, seine Musikauswahl. 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Er ist für das regionale Hansa-Radio verantwortlich und jetzt auch auf DDR 1 zu hören. 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Ab 21 Uhr die Zusammenfassung der Nachrichten der Woche und Sofortformat die kleine Audiodatei der vergangenen 7 Tage. 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

0: Berliner Rundfunk, Jürgen Karnay, 25. Januar 1987. So, und damit ist es wieder mal soweit. Hallo und herzlich willkommen. Hits vergangener Tage zum Mitschneiden. Und heute also auch wieder unter dem Motto: lieber alte Platten als alte Witze. Sie merken also schon, Jürgen Karnay sitzt am Mikrofon. 15 Stücke haben wir rausgesucht. Und es geht los mit John Fred and his Playboy Band. Heute sind sie vergessen, aber ihr einziger großer Hit aus der Mitte der 60er Jahre dürfte dem einen oder anderen noch ein Begriff sein. Judy in the Skies. Und nun Rock'n'Roll im Block. Drei Männer des Rock'n'Roll sind angesagt: Little Richard, Carl Perkins und Chuck Berry. So, das waren also drei Herren des Anfangs unserer heutigen Rock'n'Roll-Musik. Wir haben nun zwei Männer, die zunächst mal durch ihre eigenwillige Stimme auffielen. Reinhard Lacomi ist der eine und der andere Mann ist Adamo, Salvatore Adamo, der bei einem Talentewettbewerb in Belgien entdeckt wurde. Er galt lange Zeit als einer der erfolgreichsten französischen und belgischen Schallplattenkünstler und hat kurioserweise als geschätzter Chanson-Interpret auf der einen Seite Karriere gemacht mit für ihn untypischen Titeln. Und einen davon haben wir heute hier, nämlich Ein kleines Glück wird einmal groß. Und das Lied von Lucky heißt Autofahren. Also Reinhard Lacomi und Adamo. Oh.
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0: Jürgen Eger auf DDR 1. Wir sind gleich zurück.
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0: Mediengeschichte auf DDR 1. 1983 verabschiedete sich ein sichtlich gezeichneter Herbert Roth von seinem Fernsehpublikum.
1: Von der Wartburg bis zur Saale waren wir unterwegs, haben viel gesehen, viel erlebt. Ich hoffe, es hat Ihnen gefallen. Und hier auf der Heidecksburg in Rudolstadt geht unsere musikalische Wanderung zu Ende. Und ich rufe Ihnen zu, es war so nett in Ihrer Mitte. Doch alles muss einmal vergehen. Wir danken, lassen Sie uns bitte auf unseres Weges weiterziehen. Den neuen Tag also entgegen, wie immer frisch und froh. Denn überall auf allen Wegen, da singt und klingt es so. Vergessen Sie nicht unsere Lieder. Wo Lieder sind, ist schön. Vielleicht sehen wir uns recht bald wieder. Bis dahin Glück, auf Wiedersehen.

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Das war das Neueste aus der DDR 1 Nachrichtenredaktion. Nun schnell zurück zur Musik. 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

Das war der Rhythmus am Mittag auf Ihrem WDR 1. Folgerichtig nun das rhythmische Dessert mit rhythmischer Musik und Ausschnitten aus dem neuen Deutschland. Hören Sie uns am Sonnabend, dann gibt es danach Viktor Alders, Radio Nordsee International und Regina Toss und das Lied als Souvenir ab 16 Uhr. Die Tanzmusik ab 18 Uhr. Viel Programm, wenn Sie uns am Sonntag hören.

Da gibt es ab 14 Uhr unseren Kollegen Jürgen Eger, den Dichter, Sänger, unseren Kolumnisten und auch staubgewischt auf alten Platten seine musikalischen Erinnerungen. Aus dem Sendezentrum Stralsund meldet sich Peter Becker, 16 Uhr. 18 Uhr Hartmut König mit seinen Kolumnen. 19 Uhr die Lyrik mit Hans-Peter Körner und besinnliche Musik. Und ab 21 Uhr die Nachrichten der Woche im Rückblick, die kleine Audiodatei der vergangenen 7 Tage.

0: Radio Marabu DDR1, die kleine Audiodatei und die Hörer haben Sticker gefertigt. 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Der Jürgen Eger-Slogan, mit Schutzwall wäre das nicht passiert. 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
2: Hallo, hier ist Gabriele Gysi. Ich grüße die Hörer von Marabu und freue mich, bei Ihnen zu sein und mit Ihnen sprechen zu dürfen.
0: Danke. Demnächst auf Radio Marabu auch über Ihr Buch. Die Nacht als Soldaten-Verkehrspolizisten wurden, gibt es noch eine deutsche Frage, erschienen im Westend Verlag. Liebe Leseratten, wir empfehlen ein Buch. Herr Spinzig hatte doch recht. Eine Erzählung des Rostocker Abgeordneten Lajos Orban.
3: Ein Mensch, zwei Staaten, viele Leben.
0: Lajos Orban verlebt eine nicht ganz gewöhnliche Jugend in der DDR und lernt all ihre Schrecken und Schönheiten kennen, bevor er auf Umwegen in die Bundesrepublik kommt. Hier erfährt er, dass längst nicht alles Freiheit, Gerechtigkeit und Wohlstand für alle ist, was im Westen gelebt wird, und dass der Sieg eines Systems noch lange nicht bedeutet, dass es das Beste für alle Menschen ist. Ein Buch über die Suche nach Sinn und Glück in zwei völlig unterschiedlichen Gesellschaftssystemen und den Mut, seinen eigenen Weg zu gehen, ganz gleich, wohin er einen verschlägt und wie viele Abzweigungen er nimmt.
3: Herr Spinzig hatte doch recht, ein Buch von Lajos Orban.
0: Regina Toss, immer am Sonnabend, auf DDR 1, 16 bis 18 Uhr mit ihrer Radiosendung, nimmt das Lied als Souvenir und jetzt gemeinsam mit Dagmar Gelbke und Dagmar Friedrich und dem Stück Auferstehung der Ruinen, DDR-Revue der Komödie Dresden unterwegs. 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März 2026.

0: Brandbausesaal Berlin bereits ausverkauft, Eisleben am 1. April im Mechthild-Kloster, dann das Altstadttheater Köpenick am 7. und am 10. April ausverkauft, am 24. April der Brandbausesaal nochmal Berlin. Die eigentliche Tournee startet dann am 24. September. Dessau, Marienkirche, 18. Oktober, Reichenbach, Neuberienhaus, Dresden-Komödie, 19. Oktober, 20. Oktober, die Bottiswalde, die Parkseele, 21. Oktober, Stolberg, Erzgebirge, der Bürgergarten, Oelsnitz, Stadthalle, 22. Oktober, 23. Oktober, Frankenberg, Kulturforum, Stadtpark, Großenhain, Remotehalle, 31. Oktober, Zeitz im Hüz am 1. November, 2. November, Kamenz, Festsaal, Hotel Flair, Torgau, Kulturhaus, am 6. November, 7. November, Frankfurt-Kleist-Forum, 8. November Finsterwalde, Kulturweberei, 17. November Ilmenau Festhalle, 18. November Pößneck-Schützenhaus und am 19. November Staßfurt, das Salzland-Theater. Regina Toss, Dagmar Gelbke.
1: Wir sind die Nachbarattraktion von Kleinpang.
0: Dagmar Friedrich.
2: Halten Sie vom Tang.
0: Auferstehung der Ruinen.
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0: 13. September 91, Jugendradio DD64, 18.12 Uhr.
1: Die Agenturen und manche Zeitung heute früh haben es vermeldet. DD64 ging für genau 12 Stunden in den Untergrund. Warum nur, fragten manche, aber vor allem fragen die meisten, wo taucht dieser Sender wieder auf in den Plänen der Mediengewaltigen und in den Frequenzen der jeweiligen Länder? Wie soll es weitergehen mit DD64? Ein Kommentar von Chefredakteur Michael Schiwak.
2: Das, was ihr in den letzten 12 Stunden über unseren Sender gehört habt, war eine Inszenierung. Vielleicht sogar das längste Hörspiel der Rundfunkgeschichte. Aber nicht die Eintragung in das Guinness-Buch der Rekorde steht hinter der Absicht, sondern die Ankündigung des Datums 31. Dezember 1991. Dann wird das, was wir heute durchgespielt haben, Wirklichkeit. Gemäß Artikel 36 des Einigungsvertrages wird dann das Funkhaus Berlin aufgelöst sein und der Jugendsender verstummt. Nur eins wird es nicht geben, den Piratensender. Das ist Fantasie. Der heutige Tag hat uns wiederum bestätigt, dass unser Programm von einem großen Teil der Jugendlichen in Ost und neuerlich in West gehört und deshalb auch gebraucht wird. Auch ist uns nicht erst heute klar geworden, dass viele den Ernst der Lage noch nicht begriffen haben und offenbar dachten, dass die Protestaktionen vor genau einem Jahr dem Sender die Zukunft gesichert hätten. Dem ist nicht so. Nach wie vor gibt es keinerlei Garantien, ein Jugendprogramm auch nach dem 31.12.1991 auf Sendung gehen zu lassen, obwohl es uns an Sympathiekundgebungen gerade auch aus Politikerkreisen in den Bundesländern nicht gemangelt hat. Aber offenbar haben selbst Ministerpräsidenten, die sich noch nicht einmal vor allzu langer Zeit für unser und euer Problem sensibel zeigten, nicht die Courage, sich offen für den Erhalt von Jugendradio einzusetzen. Wir wissen, dass nur über den Druck in der Öffentlichkeit die Politiker zum Handeln gezwungen werden. Also wird jede Stimme, jede Unterschriftensammlung, jeder Protest Gewicht haben. Denn Politiker wollen wieder gewählt werden.
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0: Witze, das gab es auch in der DDR. Ein Ausschnitt aus der aktuellen Kamera.
1: Die zentrale Wetterdienststelle der Deutschen Demokratischen Republik teilt mit, dass der gestrige Sonnabend mit Rekordtemperaturen bis zu 37 Grad der bisher heißeste Tag dieses Jahres war. Heute waren die Temperaturen infolge stärkerer Luftbewegung nicht mehr ganz so hoch wie gestern, überstiegen jedoch in vielen Orten immer noch über 30 Grad. Heute Abend um Mitternacht rechnen die Meteorologen mit dem Auftreten einzelner örtlicher Gewitter. Für morgen erwarten sie die zuvor kühlere Luft. Auch in Westdeutschland waren am Wochenende Hitzerekorde zu verzeichnen. Das gesamte Ruhrgebiet lag unter einer windstillen Dunstglocke. In Nordrhein-Westfalen wurde die Wasserzufuhr für die Industrie rationiert. Vor allem aus dem Raum Siegen wird eine große Wassernot gemeldet. Schwimmbäder dürfen nicht mehr nachgefüllt werden. Autowaschen wurde verboten.
0: Abkühlung gewünscht. 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

0: Jürgen Walter in den 80er Jahren im ausverkauften Palast der Republik. Seine Show Ich Bin.
1: Wissen Sie, wie eine Show gemacht wird? Man braucht dazu die Idee. Musik, Texte, also Lieder, Ballett. Aber sagen muss man auch was. Aber was? Herr Walter, wo lassen Sie denn denken, fragte einer, als ich den Einfall hatte. Ich bin. Kaum gesagt, wurde mir schlecht. Was soll denn das heißen, sagte der. Natürlich bist du. Du bist du, wer denn sonst? Das ist dein Einfall. Natürlich. Es ist keine Kunst zu sagen, ich bin. Man muss sein. Leicht ist es nicht. Schon in der 5. Klasse stand auf meinem Zeugnis, er ist fleißig, aufmerksam, hilfsbereit. Aber er fügt sich nicht ins Kollektiv. Immer hat er eine eigene Meinung. So bin ich geblieben. Also, ich stehe hier vor Ihnen. Sie sind hier. Stellen Sie sich vor, ich wäre nicht gekommen. Noch peinlicher, Sie wären nicht gekommen. Ich bin, heißt auch für Sie da. Und je mehr Sie hier sind, umso mehr bin ich für Sie da. Und mehr lässt sich eigentlich dazu auch überhaupt nicht sagen. Wozu auch? Ich bin.
0: Jürgen Walter, live im Palast der Republik, zu unser Glück, auch im Fernsehen ausgestrahlt, im Fernsehen der DDR, Mediengeschichte, DDR 1.
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Sonntagmittag 13 Uhr weiter hier auf Ihrem DDR1 mit dem rhythmischen Dessert. Eine Stunde schwungvolle Musik und Mitschnitte aus dem Rundfunkarchiven als Eröffnung für unser Sonntagnachmittagsprogramm. Für die kommenden 60 Minuten wünschen wir gute Unterhaltung.

Das neue Deutschland, 18. Juli 1984. Das beste Halbjahresresultat wird gemeldet beim Mach-Mit-Wettbewerb. Im Wettbewerb mit der Nationalen Front. Leistungen zur Wohnraumerhaltung im Werte von über 2,3 Milliarden Mark. Über 140.000 Grünpflegeverträge wurden geschlossen. Gratuliert wurde André Gromyko zum 75. Geburtstag. Werner Krolikowski empfing den Bulgaren Andriy Lukanov. Das sowjetische Raumschiff Sojus T-12 war unterwegs zur Station Salut 7. Der Erzbischof aus der USA lehnt Washingtons Hochrüstungskurs ab. Er meinte, das Weiße Haus war in Kriegsmentalität. Österreich meldet Millionenschäden durch Unwetter. Das alljährlich stattfindende internationale Pionierlager im kubanischen Badeort Varadero wurde am Dienstag eröffnet. Mehr als 200 Kinder aus 23 Ländern verbringen hier ihre Ferien. Demonstranten wurden verhaftet in Joburg in Südafrika, Johannesburg. Mit dem Lied vom kleinen Trompeter klang am Dienstagabend ein Meeting im zentralen Pionierlager Einsiedel bei Karl-Marx-Stadt aus, das dem 40. Jahrestag der Ermordung Ernst Thälmanns gewidmet war. Etwa 800 Mädchen und Jungen gedachten des hervorragenden Kommunisten, dessen Namen die Pionierorganisation seit 1952 trägt. In Gedichten und kurzen Erzählungen erinnerten die Teilnehmer an den Kampf Ernst Thälmanns gegen Faschismus und Krieg. An der Veranstaltung nahmen auch junge Gäste aus der BRD, Italien, Rumänien und der UdSSR teil, die im Pionierlager frohe Ferientage verleben. Sie hatten sich bei Buchlesungen und Gesprächen mit Arbeiterveteranen mit dem Leben Ernst Thälmanns vertraut gemacht. DDR-Wissenschaftler weilten zu Gesprächen im Jemen, in Sanaa. Ein Jugendkollektiv begann im Gerätewerk Karl-Marx-Stadt mit der Serienproduktion von Autokassettenrekordern A300. Das war ein Mono-Gerät, geeignet für Rundfunkempfang und Wiedergabe von Kassetten. Das Fernsehen der DDR zeigte Sendungen zum 20. Juli 1944, das Attentat auf Hitler, die Kulturseite. Interviewt wurde Marion Gräfin Jörg von Wartenberg. Junge Interpreten weilten beim Musikseminar in Weimar. Vorgestellt wurde ein Kinderbuch von Jürgen Leskin, Georg. Berichtet wurde aus der BRD von ADN-Korrespondent Ralf Bachmann. Es gab Diskussionen um neue Armut. Der DGB wendet sich gegen Versuche, die Probleme zahlreicher Arbeitsloser zu leugnen. Produktionszuwächse wurden gemeldet aus Kubas Nickelwerken. Aufsehenerregende Erfolge wurden bei der Aufforstung im Kongo gemeldet. In der Savanne wachsen Eukalyptuswälder. Berichtet wird für neue Architektur. Aus dem Zentrum der Hauptstadt die Barockfassade des Museums für Deutsche Geschichte, aber auch moderne Bauten in der Memhard-Ecke Karl-Liebknecht-Straße. Mit diesen wurde der Alexanderplatz architektonisch abgerundet. Das militärpolitische Kabinett im Pionierpark Ernst Thälmann erwartet auch in den Ferienwochen montags bis freitags von 8 bis 17 Uhr seine Gäste, Vorträge und Gesprächsrunden für Besuchergruppen zur Militärpolitik und zur sozialistischen Wehrerziehung werden durch Kurzfilme und Dia-Serien ergänzt. Anfragen und Anmeldungen für Gruppen sind unter der Nummer 635-4097 möglich. Zum sechsten Mal bietet der Jugendtreff im Palast der Republik seinen jungen Gästen im Juli und August das Sommersonderprogramm Berlin ist eine Reise wert. Besucher aus Bezirken der Republik haben dabei Gelegenheit, die Stadt an der Spree näher kennenzulernen. 1984 war das Wetter verregnet. Man kommentiert Sommermode dieser Tage, Schirm statt Bikini. Im Fernsehen im ersten Programm, wir haben nichts zu bereuen, Augenzeugen über den 20. Juli 1944, danach der alte Mann und das Meer, Hemingway. Im zweiten Sport, Radio DDR 1, Operettenmelodien, danach internationale Tanzmusik, Radio DDR 2, Studio 80 und Konzertsaal im Funk, Berliner Rundfunk aus dem Berliner Musikleben, direkt nach dem Funkfeuilleton, das besondere Großstadtgrün. Die Stimme der DDR schenkte nach dem Jugendjournal Spaß am Spaß. Ho, ho, ho!

Sonntagnachmittag das rhythmische Dessert unterbricht für die kleine Audiodatei. Gute Unterhaltung die nächsten 25 Minuten, dann sind wir zurück. Zurück von der kleinen Audiodatei, das rhythmische Dessert. Ab 14 Uhr geht es weiter mit den Kolumnen von unserem Kollegen Jürgen Eger. Ab 15 Uhr Michael Landmann mit den Wortefaltern, die Hommage an die deutschen Textdichter. 16 Uhr Staubgewischt auf alten Platten, Jürgen Eger und 17 Uhr der Amiga Schallplattenteller. Ab 18 Uhr dann die Lyrik mit Hans-Peter Körner und ab 20 Uhr die Audiodateien der vergangenen Woche. Ad libitum schließt sich dann.

0: Der Pirat Victor auf DDR1.
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1: Zum Geleseratten, wir empfehlen ein Buch. Herr Spinzig hatte doch recht. Eine Erzählung des Rostocker Abgeordneten Lajos Orban.
4: Ein Mensch, zwei Staaten, viele Leben. Lajos Orban verlebt eine nicht ganz gewöhnliche Jugend in der DDR und lernt all ihre Schrecken und Schönheiten kennen, bevor er auf Umwegen in die Bundesrepublik kommt. Hier erfährt er, dass längst nicht alles Freiheit, Gerechtigkeit und Wohlstand für alle ist, was im Westen gelebt wird, und dass der Sieg eines Systems noch lange nicht bedeutet, dass es das Beste für alle Menschen ist. Ein Buch über die Suche nach Sinn und Glück in zwei völlig unterschiedlichen Gesellschaftssystemen und den Mut, seinen eigenen Weg zu gehen, ganz gleich, wohin er einen verschlägt und wie viele Abzweigungen er nimmt.
1: Herr Spinzig hatte doch recht, ein Buch von Lajos Orban.
5: 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November Pößneck-Schützenhaus und am 19. November Staßfurt, das Salzland-Theater. 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
1: Auferstehung der Ruinen. Oh.

Der warme Sommer 1983, der 7. Juli. Das neue Deutschland auf Seite 1, die Jugend der Volksrepublik Polen und der DDR bekundet, vereint im Kampf für die Sicherung des Friedens auf unserem Kontinent. Es gab ein Meeting in Czoszelek, Görlitz, am 33. Jahrestag des Abkommens über die Oder-Neiße Friedensgrenze. Auch einen Appell junger Parlamentarier an die Jugend Europas. Ein DDR-Sprecher sprach in Genf, eine Konferenz über Palästina sei nötig. Die Mehrheit der Bundesbürger sprach sich gegen die Stationierung neuer US-Raketenkernwaffen aus. Eine Forschungsgruppe in Mannheim ermittelte, 78,6% der Befragten waren dagegen. Die Stellungnahme der DDR zum Moskauer Gipfeltreffen wurde von westlichen Nachrichtenagenturen stark beachtet. Man solle nicht aufs Spiel setzen, was in 38 Friedensjahren erreicht wurde. AP gab den Appell der DDR-Führung wieder, auch Reuters und auch Franzosen AFP. Auch die DPA schrieb, André Gromyko empfing den Botschafter der Volksrepublik China. Teilnehmer aus 11 Ländern trafen sich in Dresden. Es gab einen Ruf von einem Solidaritätsmeeting, Hände weg von Nicaragua. Die Germanistenausbildung fand in Leipzig und Güstrow statt. GST-Funktionäre waren im Erfahrungsaustausch in Sommer da. Ein Mikroelektroniktechnikum wurde an der TU Dresden eröffnet. Die Kulturseite, Volkskünstler der Karl-Marx-Universität bieten interessante Programme. Marianne H. Stars schrieb, berichtet wird von den Blasmusiktagen des Rundfunks und der SDAG Wismut. Auch gab es wieder einen Buchbazar in der Rostocker Innenstadt. Es gab den Preis für den Potsdamer Chor beim 6. Kinderliedfest in Rostock. Oda Schottmüller wurde in einer Dokumentation gewürdigt. Es war eine antifaschistische Künstlerin. Die Stadthalle Karl-Marx-Stadt zählte über 350.000 Besucher. Konzerte für den Frieden begannen in Tokio. Der USA-Kongress hat zusätzliche Finanzmittel in Höhe von 21 Millionen Dollar für die Hetzsender Radio Free Europe und Radio Liberty bewilligt. Das geht aus einem Beitrag der Washington Post hervor. Die Extragelder zum Jahresbudget 1983 sollen vor allem für den Ausbau der Subversion und Hetzpropaganda gegen die Sowjetunion eingesetzt werden. Diese Sender senden noch heute, so viel zum Ende des Kalten Krieges. Heiß muss er werden. Das ist das Ziel dieser Sender. Auch setzen die USA 1983 ihre Einmischung in Afghanistan fort. In Pyongyang fordern Journalisten den Stopp der imperialistischen Hochrüstung. Mehr als 15.000 Werktätige, darunter rund 5.000 Stahlarbeiter aus Sagunto, demonstrieren gestern in Madrid gegen die geplante Stilllegung des Eisenhüttenbetriebs in der ostspanischen Stadt. Unwetter wüteten in Indien und Europa. Türkische Dörfer waren von der Außenwelt abgeschnitten. In Bern wurde ein 17-Jähriger erschlagen. Auch in Österreich gab es Unwetter in der Nähe von Innsbruck. 50 Häuser wurden von Wasser und Schlamm überschwemmt. Geröllmassen blockierten das Ortszentrum. In Tokio wurde ein Riesensalamander von 1,25 Meter Länge gefangen. Rom machte sich Sorgen über seinen steigenden Grundwasserspiegel. Der Militärverlag der Deutschen Demokratischen Republik gab heraus Erlebnis Weltraum von Sigmund Jähn. Die erste Auflage erschien im dritten Quartal 1983, die zweite Auflage im ersten Quartal 1984. Berichtet wurde von einem erlebnisreichen Tag über 1000 Kinder im zentralen Pionierlager M.I. Kalinin. Ein Bericht von Oswald Mayer auf der Berlin-Seite. Zum Turn- und Sportfest brachte man eine Sonderbriefmarke heraus. Der Blick aufs Fernsehen. Im Ersten, das Wetter, aktuelle Kamera, dann Bong, mit Jürgen Karnay, Prisma später, eine Gaunerkomödie, große Wette um ein kleines Bier. Im Zweiten, ha, Agnes Kraus, Alma schafft alle. Programm wie heute. Radio DDR 1, die musikalische Luftfracht, danach die Rarität, vom Jazz zum Soul, vom Chanson zum Rock'n'Roll. Sehr, sehr gute Sendung, habe ich ab und an gehört, direkt nach der Luftfracht. Danach gibt es etwas zum 85. Geburtstag von Hans Eisler. Im Zweiten die Stunde der Klassik, Studio 80 und Konzertsaal im Funk. Berlin Rundfunk brachte Klaviermusik von Dimitri Schostakowitsch, danach die Jazzbühne Berlin 83 und danach die Opernszene. Stimme der DDR, die Beatkiste, danach die wissenschaftliche Weltanschauung und Berichte von den Dresdner Musikfestspielen 1983, 23 Uhr zwischen Chanson und Jazz. Das war auch immer sehr hörenswert.

Der 8. Juli 1983, das neue Deutschland. Von beispielhaften Taten wird berichtet von FDJlern und Komsomolzen. Am DDR-Trassental wurde die letzte Schweißnaht gezogen. Trotz schwieriger Bedingungen wurden die Planaufgaben fast 4 Monate vorfristig realisiert. Es ging um die Erdgasleitung Urengol-Uschgorod. Französische Gäste weilten im Stahlwerk Riesa. Es gab Gespräche mit Arbeitern. Genossenschaftsbauern bringen die Wintergerste und das Futter zügig ein. Helga Laps besuchte das zentrale Pionierlager. Es gab Gespräche mit polnischen Ferienkindern. Berichtet wird vom Liederfestival über Menschen und Meer aus Rostock. Holger und Norbert, H&N, waren dabei. In Nicaragua gab es einen Protestmarsch gegen die Politik Washingtons. Die internationalen Moskauer Filmfestspiele wurden eröffnet. Massive Luftüberfälle gab es auf eine Provinz Salvadors. Von Hochwasser waren 160.000 Argentinier betroffen. Aus London werden Massenentlassungen gemeldet. Es ging um den britischen Konzern British Aerospace und British Shipbuilders. Das dritte Bauhaus-Kolloquium fand seinen Abschluss. Der Generalsekretär des Zentralkomitees der SED und Vorsitzende des Staatsrates der DDR, Erich Honecker, übermittelte den Abgeordneten der Stadtverordnetensammlung und allen Bürgern von Ribnitz-Damgarten, Kreisstadt im Bezirk Rostock, aus Anlass des 750-jährigen Jubiläums von Ribnitz und des 725-jährigen Jubiläums von Damgarten herzliche Grüße und Glückwünsche. Natürlich auch von hier. Berlin meldet eine hohe Waldbrandgefahr infolge Trockenheit. Der Bezirkstag Suhl beriet. 80.000 Bürger wirken in ehrenamtlichen Kollektiven mit. In den Südbezirken gab es Wärmegewitter mit starken Regenfällen. Ein Bürger wurde durch Blitzschlag getötet. Örtlich gab es Energieausfall. Etwa 87.000 Rinder und 80.000 Schafe weiden gegenwärtig auf dem Grünland im Bezirk Suhl. Ein Bericht der LPG. Vorgestellt wird auf der Kulturseite ein neuer Roman von Elfriede Brüning, wie andere Leute auch. Berichtet wird vom zweiten internationalen Bildhauer Plainar in Leipzig. Künstler aus der CSSR, Bulgarien, Ungarn und der DDR waren beteiligt. Der FDJ-Zentralrat informierte über kulturelle Veranstaltungen, über den Liedersommer-Theater und die Poetenwerkstatt. Eine Berliner Galerie zeigt die Werke kubanischer Kunst. Der Kulturbund gründete in Magdeburg die Gruppe Volksbauweise. Neuauflagen gab es der Werke von Wladimir Majakowski. Der Kessel Bundes wurde vorgestellt, von Helena Bondratschkova präsentiert, zu Gast Dean Reed. Zu Wort meldet sich in Washington der ehemalige Pentagon-Mitarbeiter Ellsberg. Die Atomkriegsstrategie der USA bezeichnet er als Wahnsinn. Die Hochrüstung verschärft die imperialistische Krise. Australien ernannte einen Abrüstungsbotschafter. In Stockholm starten Gegner von US-Raketen eine Friedenstour. Einen Anschlag gab es auf Libanons Ministerpräsidenten. Aus Genf wird berichtet, 920 Mark Miete kostet dort eine Zwei-Zimmer-Wohnung. Die USA wollen ihre isländische Militärbasis ausbauen. In Großbritannien wurde die Gurtpflicht eingeführt, es gab weniger Unfallopfer. Aus Syrien wird berichtet, 1983 war ein wichtiges Jahr für die Landwirtschaft des Landes. Vorgeschlagen werden Angebote des Militärverlages der DDR. Heinz Senkbeil, das Vorkommando. Ein Beispiel. Die Berlin-Seite berichtet vom Park am Weinbergsweg. Dort zog es viele Berliner hin. Das CSSR-Kulturzentrum zeigte technische Plakate. Und ein neues Gewächshaus gab es in Berlin-Heinersdorf. Bereits am Nachmittag um 17.15 Uhr brachte das Fernsehen der DDR Rockmusik zum Anfassen. Abends gab es den Clou, eine Filmkomödie, danach der Film ihrer Wahl, beziehungsweise Tipps dafür. Nach der aktuellen Kamera Die Liebe höret nimmer auf, Schauspielereien mit Sigrid Göhler und Peter Borgelt vom Polizeiruf. Zweiten Menschen und Meer, das 7. internationale Liederfestival. Auch Radio DDR1 übertrug dies. Radio DDR2, Studio 80, danach Konzertsaal im Funk, der Berliner Rundfunk. 20 Uhr ein Wort zur Musik, 21 Uhr Wolfgang Amadeus Mozart, danach das Liederpodium. Die Stimme der DDR, das Jugendjournal und um 21.05 Uhr die Tippdisco.

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0: Problem sind Männer.
1: Heidi und Co. werden wieder einmal als Linke erzählt, wie auch das Thema Heimat als Rechtes. Von wegen, die Rechten würden die Heimat missbrauchen, also das Thema. Nein, die Heidi ist keine Linke, wie auch die anderen Zappelkeif, Wimper, Klimper, Arschwackeltussen mit und ohne Diätenkorrumpierung. Die nennt sich nur so und wird so genannt. Weder der Genosse Noske war ein Linker, noch Hitler, den Weidel als Kommunisten denunziert, beziehungsweise alle Kommunisten mit diesem Blödsprech denunziert hat. Noch Gysi, seit circa 1990. Heimat wurde von den Britmedien mies gemacht. Jahrzehntelang, den DDR-Bürgern nämlich, dass sie sich leichter in die angebliche Freiheit abwerben ließen, den Brit Einwohnern, dass sie mehr Auslandsreisen buchen, all inclusive und so weiter. Ärzte, Ingenieure, Facharbeiter, Junge wurden abgeworben, auch dadurch und damit, dass man ihnen die DDR-Heimat mies geredet hat. Auch noch in den 1990ern und 2000ern, vor allem von Rechten. Denn die Regierungen waren ja immer rechts, egal ob Kohl oder Brandt. Erst seit circa 15, 20 Jahren gibt es eine mediale, Regimesystemlinge getragene Gegentendenz, insbesondere bekennender Rechter, da die anderen Rechten als links gelabelt sind, entsprechend dem Regierungs-Oppositions-Volkstheater. Deshalb werden fast nur Westidioten zitiert, auch auf dem Visagenbuch, wie auf GEZ-Sender Erden. Aber nicht Johannes Arbecher wird zitiert, nicht Thälmann, Ulbricht nicht und andere seit 1933 best denunzierte Deutsche zum Thema Heimat. Hier Bechers Deutschland, das ist links, eines der neuen deutschen Volkslieder vom Anfang der 1950er. Heimat, meine Trauer, Land im Dämmerschein, Himmel, du mein Blauer, du mein Fröhlichsein. Einmal

0: 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Deutschland, meine Trauer, du mein Fröhlichsein. Oder dieser Text desselben Autors, Johannes Robert Becher. Ich bin ein Deutscher. Möge Narren mir auch aberkennen meine Bürgerrechte, ich weiß, dass ich sie darum nicht verliere. Und wenn von einem künftigen Geschlechte einst wird gefragt, wer hat des Volkes Leiden so überreich in jener Zeit vermehrt, dann mag ein freies deutsches Volk entscheiden, wer war des Namens eines Deutschen wert. Fest eingewurzelt bin ich meinem Reiche und wachse auf in ungestümer Wucht. Dort in dem Bergwald steht mein Baum und überhängend über einer Schlucht ringt sie nur schwer sich aus dem Dunkel los und eine Rinde, grau wie Felsgestein, umschützt sie hart. So steht die Eiche groß und trägt sich rauschend in den Himmel ein. Ich bin ein Deutscher. Möge Narren auch mir aberkennen meine Bürgerrechte, weil ich mich ihrem Wahnen nicht verknechte und zeige Stolz nach meiner Väter Brauch. So weiß ich auch, dass eines Tags verwundert mein Volk erwacht und in dem Bergwald dort steht hoch ein Baum, er ragt in das Jahrhundert und rauscht gewaltig in die Zeiten fort. Bei den Kommentierungen des Singens der DDR-Hymne durch Steimle wird falsch wiederholt, die AfDler hätten die gesungen, dabei war es der Steimle und es sei die alte Hymne der DDR. Sie vergessen, die andere ist weit älter. Es ist also die junge Hymne. Warum ist die Hymne alt bzw. wird alt genannt? Wie ja auch die DDR, wenn sie nicht ehemalig geheißen wird, aber die ist nur 40 Jahre alt geworden, also war sie recht jung. Die andere Hymne ist älter, die ältere Hymne nennt keiner alt. Nun lese ich, gegen Steimle werde jetzt ermittelt von der Staatsanwaltschaft, weil der die DDR-Hymne gesungen hat. Mein Antifreund Wilfried findet, er sei eine Schande, wenn ich ihn recht verstehe, der Lügel wieder vorne weg. Die Ermittlungen gehen offiziell wohl wegen der Stauffenberg-Bemerkung, also wo der bleibe, wenn man ihn mal braucht. Egal, ob er es nun auf Merkel oder Merz bezogen hat. Tatsächlich ist es aber sicher wegen der Hymne. Ohne die Hymne wäre das mit dem Stauffenberg glatt durchgegangen. Wie wenn die Dröge in einer GEZ-Laberschau bei Lanz oder Meisch sagt, jedem das Seine, während der Höcke verurteilt wurde wegen Alles für Deutschland. Wenn ein Böhmermann es sagte, also das mit dem Stauffenberg, wäre es einfach nur witzig gewesen. Ich tippe, jetzt ist der Steimle dran. Damit erweist es sich einmal mehr als nicht Zufall, dass die früher oft im GEZ-TV kolportierten Legenden um den Kabarettisten Fink derzeit nicht mehr erzählt werden über diese Sender, dessen Witzigkeiten während der Hitlerei und die Reaktionen der Nazis auf diese sind doch zu ähnlich den heutigen Verhältnissen. Der Kabarettist Sieber, der auch auf GEZ präsent ist, verteidigt die Ossis zwar nur halb, aber immerhin. Er bringt eine interessante Zahl. Die Ossis seien zu 2% an der Erbschaftssteuer.
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0: Auf dem Marabu der Drewermann, der spricht empört und wahrhaftig, wie ich mich an sein bisheriges Reden nicht erinnern kann, so empört. Und ich meine, seine Stimme schon seit den 1970ern zu kennen. Er benutzt dasselbe für mich, Falsche wir hätten die Russen ermordet, wie der Marabu es benutzt. Ich habe damit nichts zu tun. Wir als Deutsche haben die deutsche Geschichte angemessen zu bedenken und zu würdigen. Dass wir, dass ich für mich akzeptiere, ist das der von denen, den Nazis vor 45 und danach unterdrückten, verohnmächtigten, ausgeschalteten, verfolgten, enteigneten, die in der Tradition der Kriegstreiber und Unterdrücker von Weltkrieg I und Weltkrieg II und Adenauerismus und so weiter, die mich verfolgen, die mein Eigentum arisieren, wie der KZ-Häftling verohnmächtigt und ausgeschaltet wurde, weil er eben nicht zu dem Wir der hitlerschen Volksgenossenschaft gezählt wurde und auch nicht gezählt werden wollte. Wir, die DDR-Bürger, sind nicht die Täter. Nicht die von heute, nicht die von damals. Wir müssen uns entscheiden, wessen Tradition wir angehören. Für die einen stimmt das Wir der Täter, für die anderen nicht, wie 1933 bis 1945. Nicht anders. Der Marabu bringt wieder Maien. Der erzählt den derzeitigen Fußball als Pop in Aufmerksamkeitskonkurrenz zu Hollywood. Er bringt nun in seinen Worten, was ich schon 20 Jahre oder länger beobachte und thematisiere. Dann sagt er, sein damaliges Lebensgefühl, wie auch das der Deutschen überhaupt, er meint 1990 oder so, sei nicht vergleichbar mit dem heutigen. Das merkt er nicht. Hierin plappert er einen aus der Umgangssprache inkludierten Sprechblödsinn nach, völlig unkritisch. Ich sage, es ist immer alles mit allem vergleichbar. Interessant, Mayens These von der Infantilisierung der Gesellschaft. 80% der Bevölkerung sei nicht erwachsen geworden. Ein Reinhold Unger sei einer seiner Lieblingsautoren. Das Buch heiße Vater Staat und Mutter Tagesschau. Ein Buch von mir kann ihm kein Lieblingsbuch sein, denn meine Bücher werden nicht verlegt. So geht das. Er thematisiert die Medialisierung des Fußballs als ein Problem und als ein Herrschaftsmittel. Er systematisiert Medialisierung des Fußballs als Veränderungsmethodik. Erstens Katastrophismus, Angst wie Hitze und Pandemie und so weiter. Ängstliche halten sich an Instanzen. Zweitens Entwurzelungstechnik, also die Menschen wurzellos zu machen, wie es ja gegenüber den DDR-Bürgern praktiziert wird, insbesondere seit 1990 durch Zerstörung der DDR-Kultur, durch Miesmachen der gesamten DDR-Realität und in Westdeutschland ungebremst seit 1945 durch die US-Amerikanisierung des gesamten Lebens. Drittens, was mit unserem Körper passiert, Spikes, Strahlen, veränderte Lebensmittel und so weiter. Das Ergebnis, eine Kita-Truppe. Männlichkeit und Vaterfiguren sind unter ständigem Beschuss. Die Fußballmannschaft von Paraguay habe eine Männlichkeit auf den Platz gebracht, die im Westen lange schon verpönt ist. Ein Kimmich versuche, männlich zu sein, kann es aber nicht mehr. Wer bringt die beste Geschichte auf den Platz, fragt Mayen. Der kann Weltmeister werden, sagt er. Ich würde denken, als Fußballabstinenzler, naja, um Tore geht es schon auch noch, oder? Die beste Geschichte, wie Mayen es nennt, also auch die Konkurrenz darin, eine möglichst beste zu haben, dürfte vor allem der Monetarisierung und der politischen Instrumentalisierung dieses Kommerzpops dienen. Der Images der Stars, der Mannschaften, der Vereine, der nationalen Verbände, des Fußballzirkus überhaupt und des Suchtpotenzials und der Maximierung des Herdentriebs und Füllung der Sendezeiten und Maximierung der Zuschauerquote.
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0: Beim Marabu am Sonntag, Chris Dörr, sehr schönes Hören und Mitdenken und Erinnern. Launig die Bemerkungen zum heißen Sommer, von wegen wie modern und wie jatzig das sei. Allerdings erinnere ich mich bestens, als wie unmodern und abgestanden der Film galt, 1990 und auch davor. Ich erinnere mich, dass 1990 der Film im Come-In gezeigt wurde. Das war ein Kulturgebäude in einem DDR-Militärgelände in Adlershof, nächst zum Fernsehen der DDR, das nun nicht mehr Militär war und nun als Jugendkulturclub die Befreiung des DDR-Volks symbolisieren sollte. Westberliner kamen in Flower Power Faschingsklamotten, um über unsere Kultur abzulachen. Sie wollten nichts über uns wissen, sie wollten uns nur lächerlich finden und ihr Finden uns zeigen. Sie hatten ja ins Come-In einen kurzen Weg aus Neukölln oder Kreuzberg. Ich habe das dann auch individuell zu spüren bekommen, denn ich war engagiert worden mit meinem Trio BMO, Berliner Muckenorchester. Mit diesem führte ich Mitte, Ende der 1980er DDR-Rock- und Pop-Titel auf, die nicht mehr im Rundfunk aufgeführt worden waren, also mit Liedern, von denen die meisten dachten, die seien verboten, waren sie aber nicht. Die gehörten zu unserer DDR-Kulturgeschichte, es gab sie aber nicht mehr, der DDR-Rundfunk spielte sie nicht, die Westler noch weniger. Wenn ich es recht erinnere, waren wir nach dem Film dran. Es war eine meiner letzten Mucken überhaupt. Renfts, Ketten werden knapper und Als ich wie ein Vogel war, Sonntag von Krug, Blues von der letzten Gelegenheit und so weiter. Egal was, sie haben uns einfach ausgelacht. Die fußkranken Truppen der Besatzung in den damaligen Verkleidungen, die noch lange nicht Vogue waren und nicht so sexistisch, sondern noch hetero 68er bunt. Als Technik der Kolonisierung, im Dienst der Kriegsbereitmachung der Lachenden wie der Ausgelachten. Tatsächlich höre ich dann ein Posaunensolo im Titellied des heißen Sommers, an das ich mich nicht erinnern kann, tatsächlich sehr jatzig. In welchem Brit-Heimatfilm war es musikalisch so modern? Damals. Bis heute.

Der Marabu bringt das Konzert zum 80. der Regina Toss. Ich war dort. Eine mir interessante Begegnung mit einer sozialen Realität, die mir nicht allzu häufig begegnet. Ansonsten, wie viel oder wenig mir diese Ästhetik nahe ist, gefällt oder so. Ein erheblicher Lebensweg. Ein Schaffen und mit 80 noch eine hörenswerte Stimme und auch sogenannte Power. Sie ist ja etwa gleich alt mit Schöbel, der eben erst vom Marabu gebrachten Chris Dörk und anderen und damit Mitbegründerin des typischen DDR-Schlagers. Während die Schlager-DDR-Produktionen der 1950er sich ästhetisch und inhaltlich nicht wesentlich von denen der Brit unterschieden, wurde der Schlager in den 1960ern sozialistisch. Ich erinnere mich, dass der vor allem nach 1989 viel interviewte Schöbel das Sozialistische des DDR-Schlagers verneinte. Da bin ich sehr anderer Meinung. Selbstverständlich haben die DDR-Schlagersänger ihrem Publikum gegenüber ähnliche Identifikationsfunktionen wie die Westler. Selbstverständlich ähnelt sich die thematische Konzentration auf Liebe, Triebe, Heiterkeit. Da ist auch kaum ein Unterschied, aber so etwas wie Regina Toss, die Ostsee soll ein Meer des Friedens sein, findet sich wohl in keinem Repertoire eines Westlers, nicht einmal in dem des neutralen Udo Jürgens. Der verlässlichste Beweis des sozialistischen Charakters des DDR-Schlagers aber ist der, die Westler bringen ihn seit 1990 nie und damit noch weniger im Normalprogramm als vorher, da sie DDR-Schlager brachten, wenn selten mal ein DDR-Künstler im Brit-TV auftreten durfte, wie in den 70er Jahren zum Beispiel Frank Schöbel mit Wie ein Stern. Ein kulturpolitisches Phänomen, das fast nie und nirgends reflektiert wurde. Während in den Fächern Schauspiel und DDR-Rockmusik, Theater und Literatur die Abgänge gen Westen häufig und spektakulär waren, hielten die meisten namhaften Schlagersänger zu Volk und Staat. Die Ulknudel Menzel durfte in der Okkupationszeit viel und oft gesendet werden mit seiner Wegbleibgeschichte und der seiner Rückkehr. Und die abgetriebenen Schlagerweiber Angelika Mann und die Jugendliebe Tante standen der Rock'n'Roll-Szene recht nah. Aber die meisten hielten zur Fahne und verrieten nicht das Publikum.

0: Pistorius hetzt wieder den Russenhass und den Krieg gegen die Russen. Der Genosse Noske war bei uns berüchtigt für den Satz, einer muss der Bluthund sein, den es in der Brit-Historiografie gar nicht erst gibt. Jedenfalls kann ich mich nicht erinnern, den mal in einer Doku gehört zu haben. Wie er auch nicht die Parole der Kommunisten anlässlich der Reichspräsidentenwahl 1932, wer Hindenburg wählt, wählt Hitler, wer Hitler wählt, wählt den Krieg. Damit entfällt dann auch die nächstliegende Kritik an der Sozenparole mit Hindenburg Hitler verhindern. 1932 war das. An deren, also der Sozen, Verpeiltheit hat sich seit 1900 eigentlich kaum etwas geändert. Die Arbeiter und Volksverräter Brandt und Schmidt-Schnauze haben diesen Satz und eine positive Erkenntnis aus diesem nie und nimmer tradiert. Die SEDler haben, das darf nicht thematisiert werden. Heute gibt es nicht nur einen Bluthund Pistorius, sondern mehrere Armeen von solchen. Und sie sind auch nicht auf die Sozenpartei beschränkt.
1: Das ist richtig.
0: Wieder wird der Spitzen-AfDler zitiert im GEZ-TV, sie wollten das Land vom Kopf auf die Füße stellen. Dass das mal ein marxistisches Zitat war, ein häufigst benutztes übrigens, also als ein solches galt, darf das Publikum nicht wissen. Man fragt KI oder googelt die Formel und findet tatsächlich sofort und ohne Umschweife, die Redewendung wird Friedrich Engels zugesprochen. Das ist Marxismus pur und wird nun von den bekennenden Rechten als Vernunft verkauft. Gleichzeitig sind sie die eifrigsten antikommunistischen Hetzer wieder die DDR.
2: Auf deutschem Boden.
0: Und wieder werden die ukrischen Massenmörder von Wolynien Partisanen genannt. Im GEZ-TV, welch ein Kulturbruch, wie passend zu fast allem anderen Negativen der Westler und ihrer Propaganda. Wieder einmal erzählen die GEZler, der Iran habe Ziele in Oman, Jordanien und so weiter angegriffen, vergessen aber zu erwähnen, dass es dort US-Basen gibt. Ab und an werden diese dann doch erwähnt, gern im Nachhinein. Aber die frontale Kaif-Agitation kommt völlig ohne die Erwähnung oder auch nur Andeutung dieses Zusammenhangs aus.

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Ein wesentlicher Propagandastrang der anti-stalinschen Propaganda beredete über Jahrzehnte Stalins Schuld und Blödheit, Verschlafenheit oder Paranoia und so weiter hinsichtlich des Überfalls der Wehrmacht am 22.06.1941. Stalin habe Warnungen in den Wind geschlagen, dass die Hitleristen die UdSSR überfallen würden. Er habe fleißig und vertragsgemäß an die Deutschen geliefert, als diese gen Moskau marschierten, aber nicht angegriffen, sondern hat die UdSSR angreifen lassen, mit freilich verheerenden Folgen. Diese Kritik war Futter für möchtegern linke bzw. links aussehen sollende Kritiküsse, kam aber aus denselben Propagandalaboren, in denen auch die rechte Stalin-Schelte generiert wurde. Jedenfalls wurde dieser Vorwurf vorwurfsvoll jahrzehntelang über die Brit-Sender ausgeteilt. Nun liefert Russland, also Putin, offenbar immer noch, wenn man es lässt, also wenn man die Lieferungen bezahlt. Aber ansonsten hat Russland es nun anders gemacht, das Militärische nämlich, und damit ja der oben zitierten Kritik endlich entsprochen.

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Sie kamen auf Schienen und Flüssen daher, durch alle Länder gefahren. Er rührte an den Schlaf der Welt mit Worten, die wurden Brot. 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Wurden Traktoren, wurden Häuser,

Auf Telegram würdigt die DKP Berlin den 146. Geburtstag des Stählernen. Immerhin, das ist neu. Und einige vermerken auf Telegram in dem Kommentarbereich den offensichtlichen Politikwechsel der DKP Berlin. Mal sehen, wie weit er trägt.

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Herzlich willkommen. Sonntag 16 Uhr, staubgewischt auf alten Platten. Es begrüßt Sie Jürgen Eger aus der Hauptstadt.

Die Liedgeister scheiden sich kaum mehr und konfrontativer als an denen des berühmten Oktoberclubs. Nicht erst seit 1990, nicht erst seit es ihn nicht mehr gibt, den Club. Als er noch frisch war und sozialistische Zukunftsgewissheit sang und sendete, so Ende der 1960er bis Mitte der 1970er, war das auch schon so. Und doch sehr anders, da die sozialistischen Sänger und Innen noch viel zu lachen auf ihrer Seite hatten. Da sind wir aber immer noch und der Staat war noch da, denn sie und wir waren überall auf der Erde. Und das Diktat, sich statt Hutenanny einen deutschen Namen zuzulegen und deutsch zu singen, würde, wenn es keines der SED in der DDR gewesen wäre, womöglich unter der Überschrift Segensreich zugunsten der Langlebigkeit der Erinnerung archiviert worden sein. Das Lied mit der Frage nach dem Steh- bzw. Standpunkt, die dieser Singeklub mit deutschem K und also nicht Verein standardmäßig auf der Repertoirefahne hatte, ist das berühmteste des Autors Hartmut König, der später Funktionärspfade austrat, aber nebenbei weiterhin dichtelte. Prenzlauer Berger Schlimaner wie ich, nur paar Jahre früher. Und so angefochten das Lied wegen seiner Aussage war, so lebens selbstverständlich menschlich ist die Frage, die es stellt, nicht untypisch für Anti-DDR-Propaganda, je menschenangemessener etwas in der DDR war, desto hysterischer befeindet und also mehrheitlich immer absurder erscheinend. Eine der größten Pointen der Anti-DDR-Singebewegungspropaganda war und bleibt, dass in den 1990ern dieses meist befeindete Lied mindestens 10-15 Jahre lang einer der größten Hits in der wöchentlichen Diskothekenveranstaltung in der alten Kantine in der Prenzlauer Berger Kulturbrauerei zwischen Schönhauser, Sretzky, Knag und Dimitrovstraße war. Sag mir, wo du stehst und manchmal auch, wo du hüpfst. Bis 1990 undenkbar. Und erst mit dem Rundfunktotalverbot dieses Lieds ab Ende 1989, das selbstverständlich nicht Verbot geheißen wurde und wird, dafür aber umso konsequenter und selbstverständlicher praktiziert, lehrte, dass man nach diesem Lied tüchtig abhotten konnte und wollte.

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2: Liebe Leseratten, wir empfehlen ein Buch. Herr Spinzig hatte doch recht. Eine Erzählung des Rostocker Abgeordneten Lajos Orban. Ein Mensch, zwei Staaten, viele Leben. Lajos Orban verlebt eine nicht ganz gewöhnliche Jugend in der DDR und lernt all ihre Schrecken und Schönheiten kennen, bevor er auf Umwegen in die Bundesrepublik kommt. Hier erfährt er, dass längst nicht alles Freiheit, Gerechtigkeit und Wohlstand für alle ist, was im Westen gelebt wird, und dass der Sieg eines Systems noch lange nicht bedeutet, dass es das Beste für alle Menschen ist. Ein Buch über die Suche nach Sinn und Glück in zwei völlig unterschiedlichen Gesellschaftssystemen und den Mut, seinen eigenen Weg zu gehen, ganz gleich, wohin er einen verschlägt und wie viele Abzweigungen er nimmt. Herr Spinzig hatte doch recht, ein Buch von Lajos Orban.
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6: Hallo, hier ist Gabriele Gysi. Ich grüße die Hörer von Marabu und freue mich, bei Ihnen zu sein und mit Ihnen sprechen zu dürfen.
2: Danke. Demnächst auf Radio Marabu auch über Ihr Buch. Die Nacht als Soldaten, Verkehrspolizisten wurden, gibt es noch eine deutsche Frage, erschienen im Westend Verlag.
7: Palmer sei aus den Grünen ausgetreten. Er habe Wörter benutzt, die als rassistisch angesehen werden, und wurde dafür angepisst, heißt es als Nachricht. Bewiesen wird es mit dem sogenannten N-Wort, so eine Art Beelzebub-Wort, man darf es nicht sagen. Aber alle wissen, welches Falsche gemeint ist, denn das Eigentliche ist ja der Nigger. Der wird aber mit dem Neger immer in einen Propagandatopf geworfen und dort verrührt. Im O-Ton erfahre ich, Palmer bekannte sich dazu, Neger gesagt zu haben und weiterhin zu sagen, und lehnt die Interpretation ab, das sei auf jeden Fall faschistisch. So ist er hierin nun auf meiner jahrzehntelang gepredigten Position, ein sehr widersprüchlicher Mann, Grüner halt. Jungsche skandieren sprechchörig wieder ihn, Nazi, Nazi, wegen des Negers. Welch Idiotie, seit Jahrzehnten und immer schlimmer werdend, von Tag zu Tag, von Jahr zu Jahr.
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0: Mit viel Schwung ging es am Schloss Berlin-Köpenick in den 80. Geburtstag. Natürlich waren Dagmar Friedrich und Dagmar Gelbke mit dabei. An Unterstützung aber ließ es für die für Besucher freie Veranstaltung nicht mangeln. Der Bezirksbürgermeister.
1: Liebe Regina, herzlichen Glückwunsch zu deinem Geburtstag. Ich bin Oliver Igel, der Bezirksbürgermeister von Treptow-Köpenick. Und wir sind so stolz darauf, dass wir dich in unserem Bezirk haben und dass du so viele tolle Auftritte machst mit so vielen tollen Hits. Vielen Dank für dein Lebenswerk.
0: Soweit Oliver Igel, SPD.
2: Das ist richtig.
0: Und ich bin ein bisschen mit dem Mikrofon herumgelaufen.
3: Und nun das Dossier.
0: Hallo, wir sind bei Regina Toss zum 80. Geburtstag in Berlin in Köpenick und an meiner linken Seite ist Andreas Holm.
4: Hallihallo erstmal allen Hörern und Hörern. Ich bin begeistert, dass ich bei diesem schönen Fest mit sein darf zum 2x40 von unserer Regina Toss.
0: Ich auf jeden Fall. Wirst du ihr auch ein Ständchen singen?
4: Also, ich werde dir auf jeden Fall das eine oder andere Lied, und ich kann es ja mal sagen, ich will, darf aber keiner wissen, ich will ihr nachher ein Gedicht vortragen.
0: Das wird auf jeden Fall spannend. Wir haben uns jetzt hier schon mal getroffen, spielen Musik von Andreas Holm. Hast du noch einen Gruß für sie?
4: Ja, also ganz, ganz liebe Grüße, vor allem Regina. Bleib so fröhlich, bleib so unternehmungslustig und sieh zu, dass du bei Stimme bleibst.

Einen ganz lieben Gruß für Regina Toss, die 80 Jahre alt geworden ist. Sie sieht viel, viel jünger aus. Ich wünsche ihr alles Liebe, viel, viel Glück und weiter viel Erfolg und Gesundheit. Ja, das wünscht natürlich der Hans-Jürgen, Hansi Bayer. Tschüss.

0: 50. Geburtstag, Regina Toss, und an meiner Seite Sigi Tross. Ja, er war an der Seite von Hans Quermann, jetzt ist er an meiner Seite. Sei gegrüßt.
1: Ja, ich grüße dich recht herzlich und deine Hörer auch.
0: Hast du denn einen schönen Gruß für Regina?
1: Aber natürlich, liebe Regina, 97 Melodien haben mir die Hörer geschrieben. Von den 97 Melodien habe ich die Regina Toss Kofferradio Parade zusammengestellt, Hitparade zusammengestellt. Und die ist allerdings heute ja schon gelaufen, von 14 bis 15 Uhr. Aber alle, die Interesse haben, können das in der Mediathek von Alex Berlin nachhören.
0: Du schickst mir die Sendung und ich werde das bei mir einfach auch mal reinnehmen.
1: Oh, das kostet aber eine Kleinigkeit. Ich trinke Korn.
0: Das macht Regina. Dann grüßen wir Sie von dieser Stelle. Ja. Und wir haben
1: Regina, ich wünsche dir von Herzen alles Gute. Und du weißt, wir sollten verheiratet werden 1992. Das hat nur nicht geklappt, weil das R bei dir vergessen wurde. Und nun hoffe, du hast dich von deinem Geburtstag gut erholt.
0: Wir sehen Sie hier auf der Bühne, übrigens an der Seite Michael Hirte. Sigi Tross, ich danke dir.
2: Dossier.
0: Zum 80. Geburtstag von Regina Toss an meiner Seite Gigi Anderson. Hallo.
2: Hallihallo, da muss ich erst mal gleich kurz einstimmen. Moment. Happy Birthday to you. Happy Birthday to you. Liebe Regina, ich wünsche dir Gesundheit, Gesundheit, Gesundheit.
0: Das war ja Stevie Wonder. Ich weiß, dass Regina Soulmusik mag. Sie stellt ja die Musik für ihre Sendung selbst zusammen und Soulmusik spielt sie sehr, sehr viel. Du bist ja auch für den Schlager bekannt, aber magst du Soul?
2: Ja klar, ich habe früher in der Rockband gespielt.
0: Und ja, viele angefangen,
2: im Rock. In London, sogar im Marquee Club. 3 Tage vorher waren die Stones da, 3 Tage später Led Zeppelin. Also wir haben wirklich knallharten, geilen Rock gemacht und so. Und auch ich habe immer ein Faible für Schlager gehabt. Und bin dann Gott sei Dank beim Schlager gelandet und habe mittlerweile über 1000 Songs geschrieben für alle möglichen Leute. Und das ist ein schönes Leben.
0: Und sehr, sehr schönes. Es gibt ja einige Schlager von dir auch auf Englisch.
2: Ja, ja. Ich hab natürlich, Anfang war die Mama Lorraine Cheerio.
0: Genau.
2: Jim and Andy, da habe ich noch, Mama Lorraine war in ganz Europa, außer England. Ein großer Erfolg. Und Cheerio singe ich heute noch. Mama Lorraine natürlich auch. Ja, aber ich habe das deswegen gemacht, weil der damalige Plattenboss hier aus Berlin, der Thomas Meisel, sagte, also ich bin der Meinung, du musst Englisch singen, du hast so eine geile englische Stimme und na gut. Und jetzt habe ich Words von den Bee Gees gesungen, haben ein Video gedreht, das wird jetzt demnächst auch weltweit veröffentlicht bei Contour und dann schauen wir mal, was da passiert.
0: Da werde ich mich auf jeden Fall anschließen. Ich bedanke mich, Gigi Anderson hier bei uns.

0: Hinter der Bühne beim 80. Geburtstag von Regina Toss treffe ich Arnulf Wenning. Sei gegrüßt.
1: Hallo.
0: Wir haben ja gerade erst vor kurzem gesprochen über deinen neuen Titel. Was hast du hier jetzt so gesungen bei Regina?
1: Naja, hier habe ich mich natürlich, ich habe erstmal meine Visitenkarte abgegeben, die Eisdame, ist klar. Und dann habe ich auch ein Lied aus alten Zeiten gesungen, und zwar mit dem ich den Goldenen Rathausmann gewonnen habe in Dresden. Das war 1987, glaube ich. Und da habe ich Mädchen, du weißt, gesungen.
0: Tanzen bis der Arzt kam, gab es auch.
1: Genau, das gab es natürlich als dritten Song, als Neuvorstellung. Also sozusagen der aktuelle Song. Ja, und ich habe gesehen, das Publikum ist gut drauf abgefahren.
0: Was möchtest du, Regina, zum 80. ins Mikrofon sprechen?
1: Naja, erstmal, dass ich an sie glaube. Und zwar, ich habe sie ja jetzt schon singen hören und ich muss sagen, sie ist immer noch voll drauf, fit. Die drei Ruinen aus der DDR, die kommen sowas von geil rüber. Das hat total Spaß gemacht. Und naja, und ansonsten, wenn ich mal meinen 80. Geburtstag habe, dann möchte ich auch immer noch so fit sein wie Regina.
0: Dann drücken wir die Daumen, Arnulf Wenning.
1: Ich gebe mir Mühe.

0: Die sensationelle Steppeinlage in Eisdame. Dieses Jahr Musikbett im Sommerprogramm von Radio Marabu. Hört euch das mal an. Arnold Fenning hat mir das Instrumental zur Verfügung gestellt. Ja, und auch getroffen habe ich Linda Feller.
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0: Wir treffen uns beim 80. Geburtstag von Regina Tostler.
2: Direkt
0: uns,
2: hier.
0: Ja, direkt bei uns
2: live.
0: Hier in Berlin. Bei uns ist es noch ein bisschen hin, aber du hast doch bestimmt einen schönen Gruß für sie.
2: Natürlich. Meine liebe Regina, ich wünsche dir, wie wir alle Kollegen, von ganzem Herzen alles, alles Gute, nur das Beste. All deine Wünsche, deine Träume sollen in Erfüllung gehen, aber vor allem wünschen wir dir Gesundheit, Gesundheit, Gesundheit. Schnecken.

0: Schlager tobt, darf auch unser Jürgen Eger nicht fehlen.
1: Ja, also der Marabu hat ja alarmiert. Man hat ja den Befehl ausgegeben, dass wir alle hier sind heute.
2: So ist es.
1: Und deswegen sind wir hier und hören jetzt vielleicht nicht unbedingt das Lied, was man hören will, aber das gehört halt dazu.
2: Dann alles Gute, Regina, zum 80.

0: Wir schützen sie, weil sie dem Volke gehört, weil sie unserem Volke gehört.
1: Etwas Heimat jetzt noch für Regina, ihre gute, umtriebige Freundin.
2: Liebe Regina, einen ganz herzlichen Geburtstagsgruß und alles Liebe. Du weißt, ich will nur das Beste für dich. Deine Elke.
1: Das Spezial zum 80. Geburtstag unserer Kollegin Regina Toss, der ich jetzt auch persönlich alles Gute nochmal wünsche. Viel Erfolg bei der anstehenden Tour und natürlich auch mit unseren gemeinsamen Radiosendungen immer am Sonnabend 16 bis 18 Uhr auf DDR 1 und hier ihre neue Single, Ja ab 80.

0: räume ein, dass mich diese Beatflächen fordern und allen Chris Dirk Fans nächste Woche, nächsten Sonntag geht es weiter mit dem Chris Dirk Interview.
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0: Schlagersänger Roger Waters im Gespräch mit Tucker Carlson. Es bricht ihm das Herz, Russia Today aufgrund von Sanktionen und Blockaden nicht mehr sehen zu können.
2: RTDE, kritisch bleiben.
0: Roger Waters, nutzen Sie Odyssey, US-amerikanischer Streaming-Dienst vergleichbar mit YouTube. Das für Ihre Muttersprache Sendende wird dort sogar gestreamt. Deutsches findet man per Beitrag. Über Spiegelseiten ist das deutsche Russia Today aber auch ohne VPN empfangbar, auch streambar. Interessanter im Diskurs wäre die Frage, warum man das so halbherzig macht. Auf der einen Seite mit dem Verbot eines Auslandssenders bzw. der Erklärung dessen zum Feindsender offen faschistisch agiert. Auf der anderen Seite diese Türen offen lässt. Auch über VPN Schweiz ist das Ganze offen zu empfangen. Es ermöglicht eine Willkür im Sinne von, wer Jude ist, bestimme ich. Aus diesen historischen Erfahrungen nichts gelernt zu haben, wird unsere Bürde werden. Gut begründbar auch mit Ungarn. Hier macht nun der alte, dem ehemaligen Premier Viktor Orban nahestehende Präsident Zuljok den Weg frei zur eigenen Absetzung, möglich durch eine Verfassungsänderung, die er trotz dem beispiellosen Vorgang in 36 Jahren ungarischer Demokratie nannte, die nun eben auch keine Demokratie ist. Das, was man Orban vorwarf, tun jetzt die anderen im Geiste der EU und dokumentieren so unübersehbar offenen Faschismus. Oliver Soos aus dem ARD-Studio Wien sekundiert, langweilig und unkritisch, fügt aber am Ende seiner Kladde, und es ist zäh, dorthin zu gelangen, den Satz: Juristen aus dem In- und Ausland mahnen zur Vorsicht, im rechtlichen Rahmen zu bleiben und den Bogen nicht zu überspannen, bei eigentliches Problem, die Metapher Bogen überspannen, für einen Vorgang, der eigentlich nicht mehr korrigierbar ist, im Rahmen der jetzigen gesellschaftlichen Konzeption. Aufgeräumt wurde ja auch beim ungarischen öffentlich-rechtlichen Medienapparat, sollte irgendwann wieder eine Opposition zum Zug kommen, bliebe dieser ja auch nichts anderes übrig. Erzählung demokratischer Vorgänge über Medien, zumindest zu begleiten, ist so obsolet. Von einer Demokratie kann so im Prinzip nicht mehr gesprochen werden.
3: Die Panzertruppen.
0: Am Ende womit auch immer. Für Klärung in diesem Sinn scheint man sich endgültig entschieden. Sicher auch überraschend für die russische Seite. Erneut gab es einen massiven Raketenangriff auf Kiew. Wieder hetzt die Tagesschau von Wohngebäude, Einkaufszentrum. Der dokumentierbare Vormarsch der russischen Seite ist mit Zerstören von Wohngebäuden sicherlich nicht erklärbar. Russland nennt Angriff auf Militärziele. In den Häfen Juzhny und Odessa wurden Trockenfrachter mit Ladung für ukrainische Armee zerstört, berichtet TASS. Die Ukraine hingegen griff einen Reisebus im Gebiet Belgorod an, ein toter. Auch nennt das Außenministerium der Russischen Föderation einen Angriff auf Kotowsk, gezielter Schlag gegen zivile Einrichtungen. Hier waren Lager von Wildberries, eins der beiden russischen Amazons. EU-Observer schreibt, Rücktritt von Verteidigungsminister Michail Fjodorow beunruhigt. Und die russischen Streitkräfte sind auf dem Weg, Krasny Liman im Donbass zu befreien, so Generalstaatschef Valery Gerasimov. Und Financial Times schreibt, Zelensky will Oberbefehlshaber Sirski feuern.
3: Wir warnen Sie, folgende Bilder können verstörend werden.
0: Lass uns erstmal eine Trinkpause machen, beste Svetlana.
4: Ein Radeberger.
0: Tor! Tor! Tor! Es waren deren sechs.
5: Tor! Tor! Tor!
0: Wieder den Franz.
6: Emanuel. Hier ist deine Brigitte.
0: Wird die französische Mannschaft von ihr persönlich gezüchtigt?
7: Good morning.
0: Nicht spekulieren wollen wir bei gleichzeitiger Gratulation an meinen Tipp Großbritannien an diesem 19. Juli 2026, einem Sonntag, das ist die kleine Audiodatei. Neue Angriffe zwischen USA und Iran werden gemeldet. Der Iran attackierte US-Militärstützpunkte in Kuwait. Bedienen wir uns der Originalquelle Irna. Diese nennt den Angriff auf die Entsalzungsanlage in Yas Kriegsverbrechen, klarer Verstoß gegen internationales Recht. Der US-Angriff führte zur Unterbrechung der Wasserversorgung von 20 Dörfern. Zitiert Mojtaba Khamenei, der Bruch der Vereinbarung beweist erneut die Wertlosigkeit und Ungültigkeit der Unterschrift des US-Präsidenten. Und über diesen zitieren sie The Guardian. Donald Trump wäre eine Ein-Mann-Massenvernichtungswaffe. Ein kritischer Bericht. The Guardian resümiert, der Konflikt würde die USA einen Abnutzungskrieg verwickeln, Rivalen wie Russland und China nützen. Immerhin ein globaler Blick, der schon eine Weltkriegssituation interpretieren lässt.
5: In der Mokka mich Eisbada ist das geschehen.
0: Danke, Anne-Kathrin Mücke, für diese Trinkpause. Anti-ukrainische Angriffe in Polen nehmen zu. Es berichtet die Zeitung Czechpospolita. Hier zu lesen, eine toxische Atmosphäre würde die Ukraine umgeben. Ob des Wolhynien-Massakers haben sich die Beziehungen zwischen Warschau und Kiew verschlechtert. Robert A.G., Präsident der US-Handelskammer in Russland, erklärt, wir erfahren keine Diskriminierung. US-Unternehmen sind in Russland weiterhin erfolgreich tätig. Außenamtssprecherin Maria Sacharowa erklärt Palantir zu einer der größten Bedrohungen für die moderne Welt, nennt das US-Softwareunternehmen Rüstungsriese von offenen Faschisten geführt. Ich zitiere, das Beängstigende sei, dass die westliche Gemeinschaft gegenüber dem neonazistischen Narrativ von CEO Alex Karp 100%ige Toleranz zeige. Naja, vielleicht nicht ganz 100%. Zu Karp gab es sogar in der Tagesschau einen kritischen Bericht. Aber 90% würden auch reichen, um zu sagen, faschistischer kann es nicht mehr werden. Senf von Sarah. Zu Gesängen auf AfD-Veranstaltung meint sie, Ostdeutsche sollen die DDR-Nationalhymne singen dürfen.
7: Sarah kommt.
0: Kann ich in Springers Weltzitat, dass immer mehr Menschen angesichts des heutigen Medien- und Meinungsklimas an DDR-Zustände zurückdenken müssen, ist der eigentliche Skandal nicht, dass Menschen eine Hymne singen.
8: Viele Menschen haben zu Recht den Eindruck, nicht mehr in dem Land zu leben, das die Bundesrepublik einmal war.
0: Und so werden westliche Propagandanarrative wieder die DDR gesulzt in Springers reaktionärer Propagandaschleuder.
9: Ich hätte natürlich tausendmal lieber mein Leben in der DDR verbracht, als in dem Deutschland, in dem ich jetzt leben muss.
0: Und was noch Hübsches auf uns zukommt, Wagenknecht 1993, Umfrage, ZDF-Politbarometer. AfD bleibt auf 1, Grüne und Linke 14% und 13%, SPD damit überholt, CDU 23%, Rest unter 5%. Tja, da bräuchte es Profil. Bundesinnenminister Dobrindt warnt vor erhöhter Anschlagsgefahr in Deutschland. Auf Bahnstrecke zwischen Offenburg und Karlsruhe ist ein Streit um eine Ticketkontrolle eskaliert. Ein Sicherheitsmitarbeiter stürzte aus einem fahrenden Zug. Der festgenommene Tatverdächtige kam wieder auf freien Fuß, Bericht Tagesschau. Jens Spahn zurückgetreten. Tagesschau lässt einen Politikwissenschaftler zu Wort kommen. Spahn habe das Thema unterschätzt. Ein Waldbrand im Müritz-Nationalpark ist eingekesselt. Und international, Donald Trump will Geld von Kanada für Waldbrände. In Kanada wüten derzeit über 900 Brände. Der ORF berichtet Tausende bei einer Regenbogenparade in Bratislava. Hier gibt es am selben Tag auch eine Kundgebung Stolz auf die Familie.
10: New York!
0: Und New Yorks Bürgermeister Zoran Mamdani prüft nach eigenen Angaben Möglichkeiten zur Festnahme des israelischen Regierungschefs Netanyahu während der Generaldebatte der UNO-Vollversammlung im September. Delta, die weißrussische Nachrichtenagentur, berichtet, die erste 1 Million Tonnen Getreide im Land gedroschen.
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0: Und mit Chris Dirk geht's nächste Woche weiter. Nordosten, Süden, Wolken, sonst viel Sonne. Die nächsten Tage durchwachsen. Zum kommenden Wochenende vom Südwesten ansteigende Temperaturen.
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Eines der schönsten DDR-Lieder überhaupt, aus den 1960ern. Der Gestus des deutschen Volkslieds, des deutschen romantischen Gedichts in einer Zeit, in der es eine Poetenbewegung in der DDR gab. Eine wirkliche Komposition eines Meisters seines Faches, Wolfram Heicking, bei dem ich um ein Haar Komposition studiert hätte, wäre er nicht krank geworden. Also Musik voller Raffinesse und Kultur und doch in poetischer Einfachheit, zudem ein kongenialer Text. Tatsächlich war Manfred Krug der Interpret dieses Lieds, der arbeiterklassige Grobian und filmische schambolzige Herzensbrecher und der beste Jazzsänger Deutschlands laut einer damals westlichen Rangliste. Das war in den 1960ern noch möglich, dass ein DDRler in einer Westrangliste der Beste in was auch immer sein durfte. Er war obendrein auch noch ein genialer deutscher Textdichter unter dem Namen Clemens Kerber, Clemens mit C am Wortbeginn. Die Interpreten haben im Geist der Zeit einen tiefen Schluck traditionellen Jazz genommen und also musizieren sie und singt der Sänger das und wie neues deutsches Volkslied im musikalischen Minnegewand des Swing daherkommen konnte, damals 1964. Wenn du schläfst, mein Kind.

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8 von 10 Frauen sahen die DDR als Vorbild an, von dem der Westen lernen könne. Ostalgie? Nein, sachlicher Report, bei dem die Enkel die Ohren spitzen. Zum Frauentag habe ich eine Einladung aus Dresden erhalten. Ich werde mein Lied »Warum ich nun mal Ossi bin« singen, in der zwei Strophen den Frauen gewidmet sind. Die Frauen hatten gleichen Lohn und Kitas reichlich Töpfe für Popos mit Gemeinschaftssinn, der Volkswirtschaft sehr zum Gewinn durch kluge Weiberköpfe. Es blieb die Doppellast der Frauen, manch Kerle lernten spät, doch nie entscheidet bei uns der Mann, ob Frau ein Konto haben kann oder zur Arbeit geht. Reimversuch auf einen Vorzug des Sozialismus. Gleichberechtigung der Frauen hat im Osten ihre Geschichte. Schon die sowjetische Militäradministration setzte durch, dass Arbeiter und Angestellte bei gleicher Arbeitsleistung unabhängig von Geschlecht und Alter gleich entlohnt wurden. Und die SED proklamierte 1947 das gleiche Recht der Frauen auf aktive Beteiligung an der Zukunftsgestaltung. In der DDR-Verfassung von 1949 stand dann festgeschrieben, Mann und Frau sind gleichberechtigt, alle Gesetze und Bestimmungen, die der Gleichberechtigung der Frauen entgegenstehen, sind aufgehoben. Das 1972er Gesetz über die Unterbrechung der Schwangerschaft gab den Frauen eine eigenverantwortliche Entscheidungsmöglichkeit innerhalb gesetzter Fristen, eine Regelung, die mit dem Einigungsvertrag aufgehoben wurde. Die Geburtenrate sank dennoch in der DDR nicht. Der 8. Parteitag, der die Einheit von Wirtschafts- und Sozialpolitik durchsetzen wollte, steuerte mit seinem Sozialprogramm dagegen. Das Wohnungsbauprogramm, Ehekredite für junge Paare, deren Rückzahlung durch die Geburt von Kindern gemindert oder erlassen wurden, die Subventionierung des Lebensgrundbedarfs, der Mieten, des Nahverkehrs von Gas, Wasser und Strom, zudem großzügige bezahlte Schwangerschaftsurlaube, machten das Kinderkriegen neben der Freude früh die Elternschaft anzutreten, auch materiell problemloser. Schon das 1950er Gesetz über Mutter- und Kinderschutz hatte dafür gesorgt, dass Beruf und Familie vereinbar waren. Die Berufstätigkeit der Frauen lag nicht allein im ökonomischen Staatsinteresse. Es war ein Schlüssel zur sozialen Befreiung der Frau. 1989 waren über 90% der Frauen in Arbeit. Jedem Kind konnte bei Bedarf ein Betreuungsplatz zur Verfügung gestellt werden. Der Arbeitsplatz blieb den Frauen gesichert. Dass die Lebensplanung westdeutscher Frauen für so lange Zeit, teilweise bis heute, den Rubikon Familie und Haushalt nicht überschritt, hat auch seine Traditionen. Bis Ende der 50er Jahre gab es den Gehorsamsparagraphen im BGB, der dem Mann die Entscheidung in allen das gemeinschaftliche eheliche Leben betreffenden Angelegenheiten zusprach. Wollte eine Frau arbeiten oder ein Konto eröffnen, brauchte sie die Einwilligung des Ernährers, der sogar ihre Arbeitsstelle kündigen konnte. Ende der 70er von Brüssel gerüffelt, verabschiedete der Bundestag zwar ein Gesetz über die Gleichberechtigung am Arbeitsplatz, aber selbst der erst 2013 nach DDR-Muster bewilligte Rechtsanspruch auf einen Kindergarten bzw. Krippenplatz kann noch immer nicht realisiert werden. Neulich las ich in einer Schweizer Zeitung den Briefwechsel zweier kinderloser 37-jähriger Frauen zum Thema Kinderkriegen. Seufzer der einen, ein Paar mit zwei Kindern. Beide Elternteile arbeiten und verdienen durchschnittlich, muss für die externe Betreuung bis zur Hälfte eines Monatslohns ausgeben. Bis zu seinem 20. Geburtstag kostet ein Kind 1 Million. In der Schweiz ist alles teurer, werden deutsche Politiker beschwichtigen. Wie wäre es, mit Rüstung runter und das Geld in das Wohl aller Kinder investieren? Ein besserer Wunsch zum Frauentag fällt mir nicht ein.

Amerika zuerst zurück ins Glied. Europa emanzipiert in einer multipolaren Welt. Eine Kolumne von Hartmut König. Was für ein Paradoxon. Einpeitscher des Kalten Krieges wie George F. Kennan haben eindringlich vor der NATO-Osterweiterung hin zu den russischen Grenzen gewarnt. Das war nüchternes Kalkül, erlernt in Zeiten harscher Konfrontation der Weltlage, manchmal vor Abgründen der menschlichen Zivilisation. Die Grüne Partei hingegen, die einst Schwerter zu Pflugscharen schmieden wollte, hat heute eine bellizistisch eifernde Führung am Hals, der man ein Fünkchen dieser Weisheit wünschte. Leider spricht nichts dafür, dass solche Vernunft sie heimsuchen und ihre Lust bändigen könnte, dem Ampelgalopp ins Verderben die Sporen zu geben. Die Wesensveränderung der Grünen ist ein tragischer Spezialfall innerhalb der großen politischen und weltwirtschaftlichen Katastrophe, schreibt Antje Vollmer. Was wäre dringlich, damit es trotz der Fehlbesetzungen am deutschen Staatsruder für die Zukunft etwas aufzuräumen gibt? Volk müsste von den Regierenden einfordern, dass die kriegsverlängernden Waffenlieferungen an die ukrainische Front gestoppt werden und, so schwer es nach dem NATO-Befehl, den der Ungekämmte aus London in Kiew überbracht hat, auch sein mag, ein Frieden verhandelt wird, der den Sicherheitsbedürfnissen der beteiligten Nationen gerecht wird. Volkes Wille müsste eine faire Neugestaltung der europäischen und internationalen Sicherheitsarchitektur anmahnen. Dabei auch die Reinstallierung vernünftiger staatlicher und gegenseitig vorteilhafter ökonomischer Beziehungen zu Russland verlangen, deren Demontage den Menschen des europäischen Wertewestens viel Lebensqualität genommen und solvente Unternehmen in Überlebenskämpfe gestürzt hat. Effektive Sicherheitsgarantien würden die Verschwendung von gewaltigem Volksvermögen an aberwitzige Rüstungsprojekte obsolet machen. Das 100-Milliarden-Paket, das das Scholz-Kabinett den Rüstungskonzernen spendiert, könnte für dringliche Sozialaufgaben zur Rettung maroder Infrastruktur oder zur Besinnung auf verschnarchte Digitalisierungszwänge verwendet werden. Ökologische Ziele, die heute ideologischer Vernarrtheit weichen müssen, hätten wieder Priorität und adäquate Mittel. Da aber die Irrschritte Deutschlands wie des gesamten kollektiven Westens am US-amerikanischen Gängelband tappen, mehren sich Überlegungen für eine Entkoppelung des alten Kontinents vom überseeischen Eigennutz. Der Enkel von Charles de Gaulle wiederholt die alte Ermahnung des Generals, sich mit einer US-Herrschaft über Europa nicht abzufinden. Klaus von Donani schreibt in seinem jüngsten Buch unumwunden, dass die USA mit ihren nationalen Interessen die Entscheidungen unseres Kontinents dominieren. Oscar Lafontaine untertitelte seine jüngste Streitschrift Ami, It's Time to Go mit Plädoyer für die Selbstbehauptung Europas und fordert darin eine eigenständige europäische Sicherheits- und Verteidigungspolitik wie überhaupt ein Ende des Vasallentums am Hofe der USA. Anderenfalls führte Washingtons Bestreben, die einzige Weltmacht zu sein, unseren Kontinent permanent in militärisches Wettrüsten, Handelsverwerfungen und Stellvertreterkriege wie in der Ukraine. Amerika zuerst zurück ins Glied, damit sein angemaßtes Weltgendarmentum aufhört und endlich gleichberechtigt eingereiht in die Riege der Nationen, wo jede vortritt, wenn ihre Ressourcen und Fähigkeiten für das globale Wohlergehen gefragt sind. Natürlich werden die Völker zu reifer Zeit die Eigentumsfrage lösen müssen, denn der Kapitalismus trägt den Krieg in sich wie die Wolke den Regen. Jean Jaurès. Heute aber. An Abgründen muss Nida Rümelins Erkenntnis Vorrang haben. Eine ethisch fundierte Realpolitik sucht dort nach Möglichkeiten des Interessenausgleichs, wo die Konflikteskalation in kriegerische Auseinandersetzungen bis hin zum Nuklearkrieg führen kann.

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1: Mit dem Gesicht zum Volke. Wissen, Gewissen und politische Führung, eine Kolumne von Hartmut König, September 2023. Du musst die Führung übernehmen. Brecht könnte es dem befreiten Antifaschisten zugerufen haben, der in Konrad Wolfs Film »Ich war 19« im Frühjahr 1945 von der Roten Armee auf einem Stückchen Ostdeutschland zurückgelassen wird. Er soll diesen Flecken regieren und fragt sich, ob er der Aufgabe gewachsen ist. Mit dem Interbrigadistenlied »Von der Jarama-Front entfernt sich die Kamera«. Warum wünschte sich der wohlgesinnte Zuseher von ganzem Herzen, diesem Genossen möge seine Mission gelingen? Noch heute denke ich, weil er dessen Demut vor der Verantwortung spürte, mit Wissen und Gewissen gerecht Macht auszuüben. Außerdem hatte er aus der Geschichte gelernt, dass die neue Zeit solchem Beginnen günstig war. Mittlerweile hatten sich auch weltweit die Flecken gedehnt, wo Linke das Regieren im Volksinteresse lernten. Der DDR-Liedermacher Gerhard Schöne hatte in Nicaragua auf sandinistischen Foren erlebt, wie Führungskräfte aller Ebenen schärfste Bürgerfragen in brisanter Offenheit beantworteten. Diese Foren hießen »Mit dem Gesicht zum Volke«. Schöne machte den Slogan zur Headline eines Liedes, das er zu Hause als Hoffnung vortrug. Das Zuhause stürzte alsbald in großdeutsche Verhältnisse, in denen noch jede Regierung dem Volk janusköpfig ihre schöne Seite zeigte, während sie mit der abgewandten hässlichen waltete. Dieses integrante Spiel zu entlarven und ohne trügerische Hoffnung auf systemische Selbstheilung die Verhältnisse zu bekämpfen, in denen Volkesinteressen an staatslenkende Kapitalinteressen verraten werden, das musste und muss der Kern aufrechter linker Politik sein. Mit dem Gesicht zum Volke heißt dann heute auch kein Appeasement, wo die alte Sehnsucht der Menschen nach sicherem Frieden und sozialer Gerechtigkeit, nach Beendigung des Rüstungswahns oder der Miseren im Wohnungsinfrastruktur-, Dienstleistungs- und Bildungssektor an der Trauer über den Ukraine-Krieg demagogisch abgeschliffen werden soll. Narrative der Ampel zur Bemäntelung ihrer Unfähigkeit, nicht allein in der Energie-, Wirtschafts- und Außenpolitik, müssen bis zur Kenntlichkeit entkleidet werden. Dabei liegen die Argumente auf der Straße. Die unbefugteste Parlamentspartei mästet sich an ihnen, und die befugteste im Überlebenskampf grenzt das Überzeugendste von sich aus. Ach, Antifaschist, wie wir dich in der Filmszene mit Hoffnung zurückgelassen sahen. Sei froh, dass du das nicht erlebst. Die Erfolgsgeschichte der kommunistischen Stadtchefin im österreichischen Graz indessen würde dich erfreuen. Elke Kahr, 62-jährig, in einer Arbeitersiedlung aufgewachsen und seit 1983 Mitglied der KPÖ, war 12 Jahre lang Stadträtin, ehe sie 2021 das Amt der Oberbürgermeisterin in der zweitgrößten Stadt Österreichs annahm. Die KPÖ, sagt sie, sei seit Jahrzehnten die Wohnungspartei schlechthin. Sie habe die Ressortzuständigkeit für kommunale Wohnungen errungen und mehr als 1500 Wohnungen gebaut. 1000 Gemeindewohnungen sollen folgen. Wer ein Quartierproblem auf der Seele hat, klopft gern bei der KPÖ an. Und inzwischen nicht allein in Mieterfragen. Das wichtigste Bündnis ist das mit der Bevölkerung, sagt die OB. Wenn Mehrheiten auf kommunalpolitischer Ebene nicht zustande kommen, stehen Volksbefragungen und Aktionen mit den Einwohnern auf der Tagesordnung. Elke Kahr selbst lebt in einer Mietwohnung. Ihr Gehalt von 8.300 Euro hat sie auf 2.000 Euro begrenzt. Den Rest spendet sie für soziale Zwecke. Manchmal muss der Industrielle in ihrer Sprechstunde warten, bis die Rentnerin gegangen ist. Beider Probleme wägt sie aber mit Wissen und Gewissen. Jeder kriegt einen Termin, jeder kann sie anrufen. Siehe da, mit dem Gesicht zum Volke kann es linkerseits gelingen, eine starke, in Graz die stärkste politische Kraft zu werden. Ganz ohne seine im Bürgertum diffamierte Gesinnung zu verleugnen. Wir sind Kommunisten, sagt Elke Kahr dem ND, und wir verstecken uns nicht hinter irgendwelchen linken Formeln und Phrasen. Unser Ziel ist, in unserem Land Sozialismus zu erreichen.

Missionare ziehen um die Welt unter Kreuzen, Monden und Sternen. 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Wer verloren hat, hat um zu lernen. Jeder zeigt seine Sorte Freiheit wie eine Kasperpuppe herum. Sieger erwarten, wo immer sie aufspielen, fröhlich zahlendes Publikum. Menschenwolken,

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1: Direkt aus der Nordsee sendete die MEBO 2 das Programm Radio Nordsee International. 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Den Klang der Nordsee-Piraten bringen wir Ihnen zurück auf DDR 1 mit Victor Albers direkt aus Den Haag, wo auch die Schiffe vor Anker lagen.
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0: Hier ist Regina Toss und ich begrüße die Hörer von DDR 1 zu der Sendung Nimm das Lied als Souvenir am Samstag zwischen 16 und 18 Uhr.
1: Regina Toss, immer am Sonnabend auf DDR 1, 16 bis 18 Uhr mit ihrer Radiosendung Nimm das Lied als Souvenir und jetzt gemeinsam mit Dagmar Gelbke und Dagmar Friedrich und dem Stück Auferstehung der Ruinen, DDR-Revue der Komödie Dresden unterwegs. Erste Termine, 28. März 2026, Arndt-Bause-Saal Berlin, bereits ausverkauft, Eisleben am 1. April im Mechthild-Kloster. Dann das Altstadttheater Köpenick am 7. und am 10. April ausverkauft, am 24. April der Arndt-Bause-Saal nochmal Berlin. Die eigentliche Tournee startet dann am 24. September. Dessau, Marienkirche, 18. Oktober, Reichenbach, Neuberienhaus, Dresden Komödie, 19. Oktober, 20. Oktober, die Bottiswalde, die Parkseele, 21. Oktober, Stolberg, Erzgebirge, der Bürgergarten, Oelsnitz, Stadthalle, 22. Oktober, 23. Oktober, Frankenberg, Kulturforum, Stadtpark, Großenhain, Remote Halle, 31. Oktober, Zeitz im GÜZ am 1. November, 2. November, Kamenz, Festsaal, Hotel Flair, Torgau, Kulturhaus am 6. November, 7. November, Frankfurt Kleist Forum, 8. November Finsterwalde Kulturweberei, 17. November Ilmenau Festhalle, 18. November Pößneck Schützenhaus und am 19. November Staßfurt das Salzland Theater. Regina Toss, Dagmar Gelbke. Dagmar Friedrich.
2: Halten Sie vom Tango.
1: Auferstehung der Ruinen.

0: Hallo, liebe Hörer von Radio Marabu. Mein Name ist König, Hartmut. Hoffe, ich habe was zu erzählen.
1: 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Sag
0: mir, wo du stehst. Hallo, liebe Hörer von DDR1, hier ist Hartmut König. Ich glaube, ich soll hier was erzählen. Hört mal hin, wenn ihr wollt. Bis dann.
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3: Ein Septett droht aus Hiroshima. Politische Botschaft und Tagungsort zwei Anmaßungen. Kolumne von Hartmut König, Juni 2023. Als ich 1985 zu einem Jugendkongress nach Japan eingeladen war, besuchte ich auch Hiroshima. Dieses Pflaster verlässt der Geschichtsbewusste anders, als er es betreten hat. Er hat die Schatten gesehen, zu denen Menschen in der Sekunde ihres Todes verdampften. Er hat die Fotos von Mitsuo Matsushige, die einzig erhaltenen Lichtbilder vom Tage des Bombenabwurfs, in ewiger Erinnerung. Tränen des Fotografen hätten die Bilder im Sucher fast verschwimmen lassen, doch sie gingen klar und scharf um die Welt und sie stellten die Frage nach der moralischen Rechtfertigung für diesen nuklearen Waffentest so kurz vor der japanischen Kapitulation. Als friedensentscheidend behauptet, war der amerikanische Feldversuch vor allem eine antisowjetische Drohkulisse im sich abzeichnenden Kalten Krieg. Jüngst traf sich in dieser Stadt die Führungsriege der stärksten imperialistischen Industrienationen zum G7-Gipfel. Der Tagungsort war schon deshalb eine Zumutung, weil es US-Präsident Joseph Biden ablehnte, sich für die sinn- und erbarmungslose Einäscherung der Stadt zu entschuldigen. Moralisch, also als persona non grata, an diesem Ort des Weltgewissens agierte. In der Gastgeberstadt, wo der aktuelle Aufrüstungseifer des einst pazifistischen Japan ohnehin auf breite Ablehnung stößt, nahm man das enttäuscht zur Kenntnis. Das angereiste Septett indes beanstandete die Reuelosigkeit ihres globalpolitischen Anführers nicht, sondern warnte ausgerechnet in der Kulisse des einstigen US-Verbrechens vor der Atommacht Russland, das nie eine Atombombe über Menschen ausgeklinkt hat. Während global brisante Themen wie atomare Abrüstung, Bekämpfung von sozialem Elend oder effektiver Klimaschutz in allgemeinen PR-Blasen abgehakt wurden, ging es in puncto Bellizismus sehr konkret zur Sache. So zeigten sich die G7 entschlossen, ihre diplomatische, finanzielle, humanitäre und militärische Hilfe für die Ukraine zu verstärken, als gäbe es in den USA keine Bedenken gegen die sich seit Kriegsbeginn auf über 30 Milliarden US-Dollar belaufenden Transfers an das korruptionsbefallene Kiew. Hat Biden der Ukraine neue Militärhilfen in Höhe von rund 375 Millionen US-Dollar zugesagt. Zugleich ebnete er den Weg zur Lieferung von F-16 Kampfjets und versprach, die Ausbildung ukrainischer Piloten zu übernehmen. Damit erfüllte sich ein Herzenswunsch von Präsident Zelensky, den Frankreichs Präsident Macron eigens mit einer Luftwaffenmaschine einfliegen ließ. Weitere Gäste des Gipfels, wie Indiens Regierungschef Modi oder Brasiliens Präsident Lula da Silva, den Zelensky arrogant brüskierte, waren darüber nicht informiert worden. Ohnehin hatten die G7 erklärt, dass ohne einen vollständigen und bedingungslosen Abzug der russischen Truppen jeder Friedensaufruf obsolet sei, was bedeutete, dass die Initiativen Chinas, Brasiliens, afrikanischer und arabischer Staaten sowie des Vatikans Makulatur waren. Zur Unwilligkeit des weitaus größeren Erdenteils, den in Hiroshima noch einmal verschärften Sanktionen gegen Russland zu folgen, gesellt sich dessen Weigerung, sich der eindrucksvollen Entwicklung China in den Weg zu stellen und seine Zusammenarbeit mit der Volksrepublik zu drosseln. Man ahnt die toxischen Folgen der Kampfansage, die der britische Premier Sunak als Lautsprecher amerikanischer Verlustängste ausstieß. Zitat: China ist die größte Herausforderung unserer Zeit für die globale Sicherheit und den globalen Wohlstand. Selbst die G7 vermeiden noch die verräterische Vokabel Entkopplung und reden beschwichtigend von Risikobeschränkung, wenn sie westliche Investitionen in China oder chinesisches Wirtschaftsengagement im Ausland restriktiv prüfen. War die Initiative Myers for Peace noch in Sorge der G7-Gipfel in Hiroshima, könnte dem Ruf der Stadt nach gerechtem internationalen Austausch und Rüstungsminderung nicht gerecht werden, so hat sich ihre Befürchtung leider erfüllt. Das Septett verließ die Stadt, wie es sie betreten hatte. Hartmut König, Juni 2023.

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1: Marcel Fischer hier, 17 Uhr am Sonntag auf Ihrem DDR1, Freitag 12 Uhr zum Mittag und am Montag in der Wiederholung 15 Uhr bin ich zu hören mit einer neuen Sendung jetzt auf Mediatop Radio in Mecklenburg-Vorpommern auf UKW, Greifswald, Malchin und Neubrandenburg. Auszüge aus dieser Sendung jetzt auch immer jeden Sonntag auf Ihrem DDR1. Eine Stunde viel neue Musik.
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Jetzt ist zu hören auf Mecklenburg-Vorpommern meine Wenigkeit Marcel Fischer mit neuer Musik. Neubrandenburg 88.0, Malchin 98.7, Greifswald 98.1 und natürlich im Kabel via Mediatop Radio. Eine schöne gemeinschaftliche Arbeit von Jack Savaretti und Katie Tunstall liegt an Tempting Fate.

Rocker ist Morning Dew an Nazareth gebunden. Wir haben es jetzt mit Beyoncé.

wollen wir Sommertage genießen mit neuer Musik. Ein Kollege, der für mich auch moderiert, eine wöchentliche Sendung direkt aus Großbritannien, Daniel James. In den 90ern hatte er einen Top-10-Hit mit der Kapelle Yell. Die gibt es jetzt wieder. Hands up, Daniel James.

0: Sucker is love. 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
1: Nicht ganz fertig ist der Körper von Dumbrell aus New York. My body isn't ready.

Hallo Freunde, wollen wir es krachen lassen? Ich habe eine Band aus Dublin, die jetzt mit ihrem zweiten Album an den Start geht. Spricht man irisch, dann sind es die Garrier oder eher britisch Gary U. Auf jeden Fall fein zum Guinness. Nobody is coming to save you.

Übermittelt von John Wayne, das einzige in meinen Filmen, was nackt ist, ist mein Pferd. John Wayne, der Titel der neuen Single von Billy Idol, zusammen mit Alison Mosshart. Die kennen wir von den Kills. Sitz.

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0: пожалуйста.
1: Спасибо. Данка.
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Heinrich Heine, Nachtgedanken. Denke ich an Deutschland in der Nacht, dann bin ich in den Schlaf gebracht. Ich kann nicht mehr die Augen schließen und meine heißen Tränen fließen. Die Jahre kommen und vergehen, seit ich die Mutter nicht gesehen. 12 Jahre sind schon hingegangen, es wächst mein Sehnen und Verlangen. Mein Sehnen und Verlangen wächst, die alte Frau hat mich behext. Ich denke immer an die alte Frau, die Gott erhalte. Die alte Frau hat mich so lieb. Und in den Briefen, die sie schrieb, sehe ich, wie ihre Hand gezittert, wie tief das Mutterherz erschüttert. Die Mutter liegt mir stets im Sinn, 12 lange Jahre flossen hin. 12 lange Jahre sind verflossen, seit es sie nicht ans Herz geschlossen. Deutschland hat ewigen Bestand. Es ist ein kerngesundes Land. Mit seinen Eichen, seinen Linden werde ich es immer wieder finden. Nach Deutschland lächst ich nicht so sehr, wenn ich die Mutter drüben wär. Ja, das Vaterland wird nie verderben. Jedoch die alte Frau kann sterben. Seit ich das Land verlassen hab, so viele sanken dort ins Grab, die ich geliebt. Wenn ich sie zähle, so will verbluten meine Seele. Und zählen muss ich. Mit der Zahl schwillt immer höher meine Qual. Es ist, als wälzen sich die Leichen auf meiner Brust. Gottlob, sie weichen. Gottlob, durch meine Fenster bricht französisch heitres Tageslicht. Es kommt mein Weib, schön wie der Morgen, und lächelt fort die deutschen Sorgen.

0: Erich Kästner, modernes Märchen. Sie waren so sehr ineinander verliebt, wie es das nur in Büchern gibt. Sie hatte kein Geld und er hatte keins, da machten sie Hochzeit und lachten sich eins. Er war ohne Amt, da blieben sie arm und speisten zweimal in der Woche warm. Er nannte sie trotzdem mein Schmetterling, sie schenkte ihm Kinder, so oft es nur ging. Sie wohnten möbliert und waren nie krank, die Kinder schliefen im Kleiderschrank. Zu Weihnachten malten sie kurzerhand Geschenke mit Buntstiften an die Wand und aßen Brot, als wär's Konfekt, und spielten, wie Gänsebraten schmeckt. Dergleichen stärkt wohl die Fantasie, drum wurde der Mann blitzblatz ein Genie. Schrieb schöne Romane, verdiente viel Geld und wurde der reichste Mann auf der Welt. Erst waren sie stolz, doch dann tat's ihnen leid, denn der Reichtum schadet der Heiterkeit. Sie schenken das Geld einem Waisenkind. Und wenn sie nicht gestorben sind,
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0: Robert T. Odemann, unheimliche Aufforderung. Es prahlte eine Fledermaus, sie wäre es, die Johann Strauss zu seiner schönen Operette als Vorbild sich genommen hätte und sang daraus von spät bis früh, mein Herr Marquis, ein Mann wie Sie. Ja, sie stieg ja nachts erst aus den Federn und fing dann an, herum zu fledern. Der helle Tag war nichts für sie, natürlich war das Hysterie, war irgendwo nur eine Lampe. So glaubte sie, es wäre die Rampe und flog voll Geltungsdrang hinein. Sie wähnte dann, ein Star zu sein. Doch alle Tiere, die dies hörten, für pathologisch sie erklärten. Doch eines Abends kam es so. Da flederte sie in den Zoo, begann die Affen dort zu stören, die schlafen wollten und nichts hören. Sie aber prahlte ungeniert, durch mich ward Strauß einst inspiriert, sang dann noch ihre Solonummer und störte so der Affen Schlummer. »Madame«, sprach da ein Pavian, »was geht denn uns das alles an, dass Sie den Strauß mal hingerissen? Jetzt sollen Sie auch dies noch wissen. Als Goethe unseren Hintern sah, da rief er aus, ja, da hab ich's, ja, das muss mich auf Ideen bringen«, und schrieb den Götz von Berlichingen.
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Johann Wolfgang Goethe, der Fischer. Das Wasser rauscht, das Wasser schwoll, ein Fischer saß daran, sah dat dem Angel ruhevoll, kühl, bis ans Herz hinan. Und wie er sitzt und wie er lauscht, teilt sich die Flut empor, aus dem bewegten Wasser rauscht ein feuchtes Weib hervor. Sie sang zu ihm, sie sprach zu ihm, was lockst du meine Brut mit Menschenwitz und Menschenlist hinauf in Todesglut? Ach, wüsstest du, wie's Fischlein ist, so wohlig auf dem Grund. Du stiegst herunter, wie du bist, und würdest erst gesund. Ja, labt sich die liebe Sonne nicht, der Mond sich nicht im Meer, kehrt wellenatmet ihr Gesicht nicht doppelt schöner her. Lockt dich der tiefe Himmel nicht, das feucht verklärte Blau, lockt dich dein eigen Angesicht nicht her im ewigen Tau. Das Wasser rauscht, das Wasser schwoll, netzt ihm den nackten Fuß. Sein Herz wuchs ihm so sehnsuchtsvoll wie bei der liebsten Gruß. Sie sprach zu ihm, sie sang zu ihm, da war's um ihn geschehen. Halb zog sie ihn, halb sank er hin und ward nicht mehr gesehen.

0: Robert T. Odemann, die Vertretung. Es sprach der Schwan zum Gänserich: Ich hätte dich gern um was gebeten. Du tust es sicherlich für mich. Kannst du mich heute mal vertreten? Du siehst mich als Verliebten hier. Es knistert förmlich im Gefieder. Und heute morgen schreibt sie mir: Wann sehe ich dich endlich wieder? Ich kabelte: Heut Rendezvous. Bezaubert ist die kleine Schwänin. Ich fliege Kopenhagen zu. Das holde Kind ist nämlich Dänin. Und weil die Reise doch sehr weit, so habe ich für Ersatz zu sorgen. Vertritt mich während dieser Zeit. Ich komme wieder übermorgen. Der Gänserich sprach: Gern, mein Freund. Wir Männer sollen uns unterstützen. Doch sag, wie ist denn das gemeint? Auf welche Art kann ich dir nützen? Der Schwan sprach: Ach, das ist halb so wild. Du brauchst den Hals nur lang zu strecken, da hat man fast das gleiche Bild, und niemand wird den Tausch entdecken. Gemacht, gemacht, sprach Gänserich, streckt hoch den Hals wie eine Stange. So ähnlich meinst du sicherlich? Das schaffe ich, hab keine Bange. Doch sage mir nun ganz genau, bei wem soll ich denn vertreten? Wie heißt die kleine Schwanenfrau? Wo find ich sie? Auf welchen Plätzen? O lieber Freund, spricht jetzt der Schwan, steh ich bei dir in dem Verdachte, da wiegst du dich im falschen Wahn. Verzeih, wenn ich dich lüstern machte. Nein, weit entfernt von aller Brunst wär dieser Dienst ganz reputierlich. Du tust es für die deutsche Kunst, mit allem Anstand, ganz manierlich. Ich wollte dich, so schloss der Schwan, wenn du so gut sein willst, bemühen, für mich im Opernhaus den Kahn vom Lohengrin zu ziehen.
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Die Erschaffung des Weibes von Ludwig Fulda nach einer indischen Legende. Brahma, Schöpfer allen Lebens, saß und sann im Weltenei. Dann grübelte er vergebens, wie das Weib zu schaffen sei. Denn als er den Mann erschaffen, hatte seine Meisterhand alle festen, alle straffen Elemente schon verwandt. Wie das neue Werk beginnen, da kein Stoff mehr übrig war. Erst nach langem tiefen Sinnen war es ihm offenbar, und er nahm der Blumen Sammet und den frommen Blick des Rehs und die Glut, die lodernd flammet und den kalten Hauch des Schnees, nahm den schlanken Wuchs der Gerte und des Windes Flattersucht und des Diamanten Härte und die Süßigkeit der Frucht, nahm den zarten Schmelz von Laube und den Flaum von Sperlingskleid, das Gegirr der Turteltaube und des Tigers Grausamkeit. Vom morgendlichen Rasen nahm er Tränenflut des Taus, nahm die Furchtsamkeit des Hasen und die Eitelkeit des Pfaus, nahm vom Schilfe das

Zitter und des Vollmonds schwellend rund und des Sonnenstrahls Flitter und des Heers Plappermund. Nahm der Kletterpflanze Schlingen, nahm der Schlange Wellenleib und aus allen diesen Dingen schuf der Weltenherr das Weib. Und dem Manne zum Genossen gab er es mit gutem Sinn. Doch bevor der Mond verflossen, trat der Mann vor Brahma hin. O Herr, das Wesen, das du mir so gnadenvoll zur Gesellschaft hast erlesen, macht mich elend, macht mich toll. Ach, es plappert Tag und Nächte, raubt mir Schlaf und Zeit und Ruh, fordert viel, doch nie das Rechte, stört und quält mich immerzu. Es vergiftet mir mein Leben, es zertrümmert mir mein Glück. Du, der mir das Weib gegeben, großer Brahma, nimm's zurück. Brahma tat nach seiner Bitte, doch nach einer Woche schon trat der Mann mit raschem Schritte wiederum vor seinen Thron. Herr, so sprach er scheu, beklommen, meines Jammers dich erbarm, seit mir dies Geschöpf genommen, ward mein Leben leer und arm. Ach, gedenken muß ich täglich, wie dies Wesen tanzt und sang, wie es mich ansah, herzbeweglich und mich weich umschlang. Die geschmeidig sanften Glieder und das liebliche Gesicht, Brahma, gib das Weib mir wieder, meines Lebens Lust und Licht. Brahma stillte sein Verlangen, doch 3 Tage kaum danach kam der Mann mit bleichen Wangen abermals zurück und sprach: Sieh mich, Herr, voll bitterer Reue, ach, ich war ein armer Tor. Seit das Weib mir ward aufs Neue, bin ich ärmer als zuvor. Niemals wieder mich betrügen wird ihr Lächeln und ihr Kuss. Winzig klein ist das Vergnügen, riesengroß ist der Verdruss. Ach, mir blieb kein Hoffnungsschimmer, drum erhör mich, großer Gott, nimm das Weib mir ab für immer. Brahma rief: Bin ich dein Spott? Scher dich heim, für deine Klagen bleib fortan mein Ohr verschanzt. Lerne so gut es geht ertragen, was du nicht entbehren kannst. Traurig schlich der Mann von hinnen, und im Wandern seufzt er bang: Großer Brahma, nicht entrinnen werd ich meinem Untergang. Was du mir heraufbeschworen, durch das Weib verschmerz ich nie, beidemal bin ich verloren, mit ihr oder ohne sie. Anmerkung: Siehe, o Mann, wie vielseitig doch die indische Frau sein muß. Die abendländische Frau besteht nur aus einer entwendeten Rippe.

0: Hans-Georg Stengel, Geleitartikel. Hör auf meinen guten Rat, nicht nur zu Silvester. Sei kein Vorsichtskandidat, trau dich was, mein Bester. Bleib nicht stumm am Wegrand stehen, kämpf mit Kopf und Tatzen. Um den heißen Brei zu gehen, schick sich nur für Katzen.
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0: Hallo, bist du's? Du bitte sei nicht böse, dass ich mir so spät anrufe. Ich hab dich sicher aufgeweckt, gell? Hast schon geschlafen, Mann. Aber ich muss mit dir reden. Warte, nein, bitte häng nicht auf. Bitte, du, wenn du jetzt aufhängst, dann, ich weiß nicht, was ich da mache. Dann häng ich mir auf und du bist schuld. Bitte häng nicht auf. Tu mir nur ein bisschen reden, ja? Nur ein bisschen. Wie geht's dir denn? Wie der Nuschi? Ja, der Nuschi geht's gut, ja. Warte einen Moment, warte. Nuschi! Komm her, das Frauerl ist am Telefon. Komm, sag mir ja.
1: Sie will nicht.
0: Was? Ob ich abgesoffen bin? Naja, ich hab ein bisschen was getrunken. Heute auf die Nacht. Das ist ein Lasse, weißt du?

die, ja was, vielleicht, vielleicht gibt's dann noch eine Chance. Nein, nein, nicht aufhängen, bitte nicht, bitte, ich sag nichts mehr, ich bin schon ruhig, vergiss es. Warte, ich erzähl dir was, ja, was Lustiges, ja, ja, ich weiß schon. Weißt du, was mir gestern passiert ist? Hör zu, ich will mir zum Nachtmahl ein Brot machen, mit Leberaufstrich. Ich gehe also in Eiskosten und hol mir ein Brot und eine Dosen aus. Was? Ja, aus dem Eiskosten. Also ich mach die Dosen auf, schmier mir den Leberaufstrich aufs Brot und beiß eine. Und ich denk mir, es schmeckt aber komisch. Stell dir vor, da hab ich doch gehört, der Nuschi ihr Kittekat erwischt. Ja, der Nuschi ihr Kittekat. Und ich denk mir noch, das schmeckt aber komisch. Der Nuschi ihr Kittekat. Hallo, bist eh noch da, gell? Weißt, ich hab ein bisschen was getrunken. Heute auf die Nacht,

Chance. Du, nein, bitte nicht. Es war ja nur Spaß, das mit der Chance. Ich hab's nicht so gemeint. Bitte häng nicht auf, bitte. Was? Schlafen geh. Ja, hast eh recht. Ich geh jetzt immer sehr spät schlafen. Weißt, ich schlaf nicht gut. Schlafst du gut? Ja, wenn ich dich nicht gerade aufweg? Ja, entschuldige, du weißt das schon im Bett. Mein Gott, ich kann mir dich so gut vorstellen, wie du im Bett liegst, mit deinen Haaren. Du, was hast denn gerade an? Hey, ist wurscht. Weißt, ich nehm jetzt immer die Nusche mit ins Bett. Du, das Viecherl weiß genau, wenn's mir nicht gut geht. Dann schaut's mich so an und tut schnurren. Gerade, dass mich nicht streicheln mit ihren Samtfutterl. Was? Ja, ein bisschen was getrunken. Heute auf die Nacht. Aber das allein sei, weißt du, ich pack's noch nicht so ganz. Hallo? Hallo? Hallo?

0: Heinrich Heine, Jolante und Marie. Diese Damen, sie verstehen, wie man Dichter ehren muss, gaben mir Mittagessen, mir und meinem Genius. Auch die Suppe war vortrefflich, der Wein hat mich erquickt, das Geflügel, das war göttlich und der Hase war gespickt. Sprachen, glaub ich, von der Dichtkunst und ich wurde endlich satt. Und ich dankte für die Ehre, die man mir erwiesen hat. In welche soll ich mich verlieben, da beide liebenswürdig sind? Ein schönes Weib ist noch die Mutter, die Tochter ist ein schönes Kind. Die weißen, unerfahrenen Glieder sind oft rührend anzusehen, doch reizend sind geniale Augen, die unsere Zärtlichkeit verstehen. Es gleicht mein Herz dem ganzen Freunde, der zwischen zwei Gebündel Heu nachsinnig grübelt, welch von beiden das allerbeste Futter sei. Die Flaschen sind leer, das Frühstück war gut, die Dämpchen sind rosig erhitzet. Sie lüften das Mieder mit Übermut, ich glaube, sie sind bespitzet. Die Schulter wie weiß, die Brüstchen wie nett, mein Herz erbebet vor Schrecken. Nun werfen sie, lachen sich aufs Bett und hüllen sich ein in die Decken. Sie ziehen nun gar die Gardinen vor und schnarchen am Ende um die Wette. Da stehe ich im Zimmer, ein einsamer Tor, betrachte verlegen das Bette.
1: Sonderhans!

Erich Kästner, kurz gefasster Lebenslauf. Wer nicht zur Welt kommt, hat nicht viel verloren. Er sitzt im All auf einem Baum und lacht. Ich wurde seinerzeit als Kind geboren, ehe ich's gedacht. Die Schule, wo ich viel vergessen habe, bestritt seitdem den größten Teil der Zeit. Ich war ein patentierter Musterknabe. Wie kam das bloß? Es tut mir jetzt noch leid. Dann gab es Weltkrieg statt den großen Ferien. Ich trieb es mit der Fußartillerie. Dem Globus lief das Blut aus den Arterien. Ich lebe weiter. Fragen Sie nicht, wie. Bis dann die Inflation und Leipzig kamen mit Kant und Gotisch, Börse und Büro, mit Kunst und Politik und jungen Damen. Und sonntags regnete es sowieso. Nun bin ich beinahe 40 Jahre und habe eine kleine Versfabrik. Ach, an den Schläfen blühen schon graue Haare und meine Freunde werden langsam dick. Ich setze mich gern Zwischenstühle. Ich säge an dem Ast, auf dem wir sitzen. Ich gehe durch die Gärten der Gefühle, die tot sind, und bepflanze sie mit Witzen. Auch ich muss meinen Rucksack selber tragen. Der Rucksack wächst, der Rücken wird nicht breiter. Zusammenfassend lässt sich etwa sagen, ich kam zur Welt und lebe trotzdem weiter.

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Ich will atemlos neben dir liegen und neue Lust auf dich kriegen und deinen zarten, warmen Bauch, den brauch ich auch. Seit wir uns trafen, möcht ich mit dir schlafen. Ja, ich teil meine Sorgen mit dir, koch dir Gerichte von zartester Art. Doch wenn ich gar zu lange wart, schwimmt durchs Blut ein heißes Tier. 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Aber ich möchte auch, dass du schreist. Ich möchte dich haben

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Eugen Roth, der Kenner. Ein Mensch sitzt stolz, programmbewehrt in einem besseren Konzert, fühlt sich als Kenner überlegen, die anderen sind nichts dagegen. Musik in den Gehörgang rinnt, der Mensch lauscht kühn, verklärt und sinnt. Kaum, dass den ersten Satz sie enden, rauscht er schon rasend mit den Händen und spricht vernehmlich und kluge Gedanken über eine Fuge und seufzt dann vor Begeisterung schwach, nein, wirklich himmlisch, dieser Bach. Sein Nachbar aber grinst abscheulich, sie haben das Programm von neulich. Und sieh, woran man gar nicht dachte, man spielt heut Abend Bruckners Achte. Und jäh, wie Simson seine Kraft, verliert der Mensch die Kennerschaft.

Heinrich Heine, König Langohr der Erste. Bei der Königswahl, wie sie versteht, hatten die Esel die Majorität und es wurde ein Esel zum König gewählt. Nun hört, was jetzt die Chronik erzählt. Der gekrönte Esel bildete sich jetzt ein, dass er einem Löwen glich. Er hing sich um eine Löwenhaut und brüllte, wie ein Löwe so laut. Er pflegte Umgang nur mit Rossen, und das hat die alten Esel verdrossen. Bulldog und Wölfe waren sein Heer, drob murrten die Esel noch viel mehr. Doch als sie den Ochsen zum Kanzler erhoben, vor Wut die Esel rasen und schnoben. Sie drohten sogar mit Revolution. Der König erfuhr es und stülpte die Kron sich schnell aufs Haupt und wickelte schnell sich ein in ein mutiges Löwenfell. Dann ließ er vor seines Thrones Stufen die malkontenten Esel gerufen und hat die folgende Rede gehalten. Hochmögende Esel, ihr Jungen und Alten, ihr glaubt, dass ich ein Esel sei wie ihr? Ihr irrt euch, ich bin ein Leu. Das sagt mir jeder auf meinem Hofe, von der Edeldame bis zur Zofe. Mein Hofpoet hat ein Gedicht auf mich gemacht, worin er spricht, wie angeboren dem Kamele, der Buckel ist deiner Seele, die Großmut des Löwen angeboren, es hat dein Herz keine langen Ohren. So singt er in seiner schönsten Strophe, die jeder bewundert an meinem Hofe. Hier bin ich geliebt, die stolzesten Pfauen wetteifern, mein königlich Haupt zu krauen. Ich habe eine Oper, ich habe ein Ballett, wo halb entkleidet und ganz kokett gar allerliebste Vögel singen und höchst talentvolle Flöhe springen. Kapellenmeister ist Meier Bär, der musikalische Millionär. Jetzt schreibt der große Bärenmeier ein Festspiel zu meiner Vermählungsfeier. Mit Freuden wird einst die Königin entdecken, wie musikalisch ich bin. Sie selbst ist eine vollkommene Stute, von hoher Geburt, von reinstem Blute. Sie ist eine nahe Anverwandte von Don Quixotes Rosinante. Vor allem aber durch ihre Schöne glänzt sie, wenn sie schüttelt die Mähne, wenn sie schnaubt mit den rosigen Nüstern, jauchzt auf, mein Herz entzückt und lüstern. Sie ist die Blume und Krone der Mähren und wird meinen Kronerben bescheren. Hier rülpste der König, doch unterbrach er nicht lange die Rede und weiter sprach er. Hochmögende Esel, ihr Jungen und Alten, ich werd euch meine Gunst erhalten, solang ihr derselben würdig seid. Zahlt eure Steuern zur rechten Zeit und wandelt stets der Tugend Bahn, wie Weiland eure Väter getan, die alten Esel. Im Frost und Schwüle, sie trugen geduldig die Säcke zur Mühle, wie in den Geburt die Religion, sie wussten nichts von Revolution. Die alte Zeit ist nun vorbei, ihr neueren Esel seid Esel geblieben, doch ohne Bescheidenheit zu üben. Ihr wedelt kümmerlich mit dem Schwanz, doch drunter, da lauert die Arroganz. Steckt man euch Pfeffer in den Steiß, sogleich erhebt ihr des Esels Geschreis entsetzliche Laute. Ihr möchtet zerfleischen die ganze Welt und könnt nur kreischen. Unsinniger Jähzorn, der alles vergisst, ohnmächtige Wut, die lächerlich ist. Euer dummes Gebreie es offenbart, wie viele Tücken jeder Art, wie Gift und Galle und Arglist sogar in der Eselshaut verborgen war. Hier rülpste der König, doch unterbrach er nicht lange die Rede und weiter sprach er. Hochmögende Esel, ihr Jungen und Alten, ihr seht, ich kenne euch. Ungehalten, ganz allerhöchst ungehalten bin ich, dass ihr so schamlos, widersinnig verunglimpft habt, mein Regiment. Auf eurem Eselstandpunkt könnt ihr nicht die großen Löwenideen meiner Politik verstehen. Nehmt euch in Acht. In meinem Reiche wächst manche Buche, manche Eiche, woran ihr die schönsten Galgen zimmert, auch gute Stöcke. Ich rat euch, bekümmert euch nicht ob meinem Schalten und Walten, ich rat euch ganz das Maul zu halten. Die Raisonneure und frechen Sünder, die lassen sich öffentlich stäuben vom Schinder. Sie sollen im Zuchthaus Wolle kratzen, wird einer gar von Aufruhr schwatzen und Straßen entpflastern zur Barrikade. Ich lass ihn henken, ohne Gnade. Das hab ich euch, Esel, einschärfen wollen. Jetzt könnt ihr getrost nach Hause trollen. Als diese Rede der König gehalten, da jauchzte die Esel. 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

Johann Wolfgang Goethe, Prometheus. Bedecke deinen Himmel, Zeus, mit Wolkendunst, und über dem Knaben gleich, der Disteln köpft an Eichendich und Bergeshöhen, musst mir meine Erde doch lassen stehen und meine Hütte, die du nicht gebaut, und meinen Herd, und dessen Glut du mich beneidest. Ich kenne nichts Ärmeres unter der Sonne als euch Götter. Ihr nähret kümmerlich von Opfersteuern und Gebetshauch eurer Majestät und darbtet, wären nicht Kinder und Bettler hoffnungsvolle Toren. Da ich ein Kind war, nicht wusst, wo aus noch ein, kehrt mein viertes Aug zur Sonne, als wenn drüber wär ein Ohr, zu hören meine Klage, ein Herz wie meins, dich des Betränken zu erbarmen. Wer half mir wieder der Titanen Übermut? Wer rettete vom Tode mich, von Sklaverei? Hast du nicht alles selbst vollendet, heilig glühend Herz? Und glüht es jung und gut? Betrogen? Rettungsdank dem Schlafenden da droben, ich dich ehren? Wofür? Hast du die Schmerzen gelindert, jedes Beladenen? Hast du die Tränen gestillet, jedes Geängsteten? Hat nicht mich zum Manne geschmiedet die allmächtige Zeit und das ewige Schicksal, meine Herren und deine? Wähntest du etwa, ich sollte das Leben hassen, in Wüsten fliehen, weil nicht alle Knaben, Morgenblüten, Träume reiften? Hier sitz ich, forme Menschen nach meinem Bilde, ein Geschlecht, das mir gleich sei, zu leiden, zu weinen, genießen und zu freuen sich und dein nicht zu achten, wie ich.

Robert T. Odemann auf einer einsamen Insel. Nach einem Schiffbruch voller Grauen vor einem fernen Inselstrand erretteten sich 6 schöne Frauen und auch ein Mann trieb auf den Sand. Das Eiland lag ganz weltvergessen mit seinem kleinen Palmenhain. Kein Völkerstamm hat hier gesessen, nur Affen oder Papageien. Nachdem der Nervenschock verwunden, die Katastrophe sich vergaß, geschah es zu gewissen Stunden, dass eine von den Frauen saß und heimlich nach dem Juden schielte, der ein Adonis rank und schlank und eine zarte Regung fühlte. Kurz, alle wurden liebeskrank. Die Älteste von ihnen sagte, die ökonomisch talentiert, obwohl es den anderen nicht behagte, jetzt wird der Bursche rationiert. Am Sonntag hat er seinen Schontag, das ist schon biblisch festgesetzt. Dann nehme ich ihn mir am Montag, Katrin kriegt ihn am Dienstag jetzt. Am Mittwoch hat ihn die Charmaine, am Donnerstag die schwarze Loh, freitags gehört er Madeleine, am Samstag küsst ihn die Dodo. Der Wochenspielplan wurde künftig in strikter Weise durchgeführt. Natürlich war das unvernünftig. Oft saß der Junge deprimiert und starrte nach dem Horizonte. Weit wünschte er sich von hier weg, weil er kaum noch schaffen konnte, dieweil er Mittel war zum Zweck. Da, eines Tages in der Brandung, da trieb auf einem blanken Stück ein Mann. Er half ihm bei der Landung, zog an den Strand ihn voller Glück. Umarmt ganz fest den Maskulinen, grüß Gott, tritt ein, bring Glück herein, erklärt ihm mit erlösten Mienen, jetzt teilen wir die Weiber ein. Ich kann wieder Kräfte sammeln, ein jeder von uns nimmt sich 3. Da fängt der andere an zu stammeln, erheblich ein klägliches Geschrei. Kommt mir nur eine in die Nähe, erklimme ich den höchsten Baum. Mir ist schon krank, wenn ich sie sehe, du Starker aber wärst mein Traum. Da ringt der Junge jäh die Hände und bricht am Strande in die Knie. Er jammert nur, das ist mein Ende. Jetzt ist mein Sonntag auch perdu.

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In jedem Moment, wo mich einer geküsst hat, wo mich einer begehrte, hab ich gelebt, ein wenig mehr näher als sonst. Aus Kuss und tiefer, törichter Lust wuchs der Wunsch, noch einmal zu beginnen und mir alles besser zu verdienen, was man beim ersten Mal geschenkt bekommen hat. Wahrhaftig, ich wäre jetzt alt genug, um mit Vergnügen jung zu sein.

0: Erik Kästner, Fantasie von übermorgen. Und als der nächste Krieg begann, da sagten die Frauen nein und schlossen Bruder, Sohn und Mann fest in die Wohnung ein. Dann zogen sie in jedem Land wohl vor des Hauptmanns Haus und hielten Stöcke in der Hand und holten die Kerls heraus. Sie legten jeden übers Knie, der diesen Krieg befahl, die Herren der Bank und Industrie, den Minister und General. Da brach so mancher Stock entzwei und manches Großmaul schwieg. In allen Ländern gab's Geschrei und nirgends gab es Krieg. Die Frauen gingen dann wieder nach Haus zum Bruder und Sohn und Mann und sagten ihnen, der Krieg sei aus. Die Männer starrten zum Fenster hinaus und sahen die Frauen nicht an.
1: Sonntag, Hans-Peter Körner.

0: Erich Kästner, stiller Besuch. Jüngst war seine Mutter zu Besuch, doch sie konnte nur 2 Tage bleiben. Und sie müsse Ansichtskarten schreiben, und er las in einem dicken Buch. Freilich war er nicht sehr aufmerksam. Er betrachtete die Autobusse und die goldenen Pavillons am Flusse und den Dampfer, der vorüberschwamm. Seine Mutter hielt den Kopf gesenkt. Und sie schrieb gerade an den Vater, »Heute Abend gehen wir ins Theater. Erich kriegte 2 Billets geschenkt.« Und er tat, als ob er fleißig las. Doch er sah die Nähe und die Ferne, sah den Himmel und 10.000 Sterne und die alte Frau, die drunter saß. Einsam saß sie neben ihrem Sohn, leise lächelnd, ohne es zu wissen. Stadt und Sterne wirkten wie Kulissen, und der Wirtshausstuhl war wie ein Thron. Ihn ergriff das Bild, er blickte fort. »Wenn sie mir schreibt«, musste er so denken, »wird sie ihren Kopf genauso senken.« Und dann las er und verstand kein Wort. Seine Mutter saß am Tisch und schrieb, ernsthaft drückte sie an ihrer Brille und die Feder kratzte in der Stille. Und er dachte, »Gott, hab ich sie lieb.«
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Johann Wolfgang Goethe, Unbeständigkeit. Auf Kieseln im Bache, da lieg ich wie Helle, verbreite die Arme der kommenden Welle, und buhlerisch drückt sie die sehnende Brust. Dann trägt sie ihr Leichtsinn im Strome darnieder, schon naht sich die zweite und streicht mich wieder, da fühl ich die Freuden der wechselnden Lust. O Jüngling, sei weise, verwein nicht vergebens die fröhlichsten Stunden des traurigen Lebens, wenn flatterhaft je dich ein Mädchen vergisst. Geh, ruf sie zurück in die vorigen Zeiten, es küsst sich so süße der Busen der Zweiten, als kaum sich der Busen der Ersten geküsst.

Erich Kästner, Inschrift auf einen sächsisch-preußischen Grenzstein. Wer hier vorübergeht, verweile, hier läuft ein unsichtbarer Wall. Deutschland zerfällt in viele Teile. Das Substantivum heißt Zerfall. Was wir hier stehen gelassen haben, das ist ein Grabstein, dass ihr es wisst. Hier liegt ein Teil des Hunds begraben, auf den ein Volk gekommen ist. Anmerkung: Solche Grenzsteine gibt es viele. Die Inschrift ist natürlich nur ein Vorschlag. 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

Heinrich Heine, ein Weib. Sie hatten sich beide so herzlich lieb. 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Er ließ er sagen: O komm zu mir, ich sehne mich so sehr nach dir, ich rufe nach dir und schmachte. 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Sie aber schon um 8 trank roten Wein und lachte.

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1: Michael Main am Montag. Dieses Dossier hat einen Vater, Michael Main, sein Aufsager zum Thema Fußball, hat aber zwei Väter.

0: Hier ist Michael Main, ihr hört die kleine Audiodatei.
1: Main zum Medienphänomen Fußball. Auch gibt er Tipps ab. Er ist klüger als ich, er gibt mehrere ab. Wenigstens ist Main England auch dabei. Und zumindest in unserer Familie haben sie ja alle auf ein anderes Land getippt und sind alle raus. Aber jetzt Michael Main und seine zwei Väter.
2: Und nun das Dossier.
0: Zwei Väter, Marcel Reif und Gustavo Alfaro, den Trainer von Paraguay, der sich nach dem Sieg über Deutschland lustig gemacht hat über Julian Nagelsmann. Ich fasse das sinngemäß zusammen. Eine Kita-Truppe, geführt von einem etwas größeren Kind mit Laptop und KI. Eine Truppe, die nicht in der Lage war, auf dem Platz eigene Entscheidungen zu treffen, als sie auf Männer getroffen ist, auf die Mannschaft von Paraguay, auf die Kämpfer von Paraguay. Und die sich dann beim Elfmeterschießen ins Hemd gemacht hat. Etwas, was man ja selbst als Fernsehzuschauer hat beobachten können. Ich habe sofort an die infantilisierte Gesellschaft gedacht, in der wir leben, und an Marcel Reif und damit an meine Forschung zur Medialisierung des Fußballs. Vor 10, 15 Jahren habe ich mich damit beschäftigt, wie die Medienlogik, die Art und Weise, wie Medien Wirklichkeit in Szene setzen, wie Medien Wirklichkeit inszenieren, wie die Medienlogik den Fußball verändert hat. Fußball stand da für mich nur als Pars pro Toto, als Teil für das Ganze. Man kann am Beispiel Fußball auch sehr schön studieren, wie sich die Kultur, die Politik, die Wissenschaft verändert haben, weil sie in den Medien verkauft werden müssen. Ich hatte damals eine Podiumsdiskussion organisiert mit Markus Hörwig. Die Älteren werden sich erinnern, damals Pressesprecher beim FC Bayern München, überhaupt der erste Pressesprecher in der Fußball-Bundesliga, der dort auf dem Podium im vollen Hörsaal erzählt hat, wie die Vereine, der FC Bayern zum Beispiel, und die Verbände, der DFB, wie die Vereine und Verbände, die in den Journalismus und die Medien steuern. Über Geschichten, die man platziert, über geskriptete Interviews, über Fragekataloge, die die Journalisten geliefert bekommen, über Fragen, die nicht gestellt werden dürfen. Neben Markus Hörwig war Christoph Knäher da, der Fußballchef der Süddeutschen Zeitung, der gesagt hat, 1:0, 2:1, Torschützen, all das interessiert ihn überhaupt nicht. Er sucht die Geschichte hinter dem Spiel, die Geschichte, die er Menschen erzählen kann, die das Spiel schon im Fernsehen gesehen haben. Und Marcel Reif, damals noch bei Sky, der das Ganze noch ein bisschen weiter gedreht hat und gesagt hat, dass die Sky-Redaktion damals, wir reden von 2013, 14, dass die Sky-Redaktion vor Beginn jeder Champions League-Saison überlegt hat, wer wohl diesmal gewinnen kann. Und die Antwort hat die jeweilige Geschichte geliefert. Wer hat die beste Geschichte? Wer hat eine Geschichte, die über den Herbst in das Frühjahr tragen kann und dann dazu führt, dass auch das Finale gewonnen wird? Das Beispiel von Marcel Reif war damals Real Madrid mit der Geschichte La Décima. Der 10. Sieg in der Champions League für Real Madrid. Eine Geschichte, auch daran werden sich die Fans erinnern, eine Geschichte, die zu einem unglaublichen Finale geführt hat, zu einem Spiel gegen den Stadtrivalen Atletico, in dem Real eigentlich verloren hatte und dann in der Nachspielzeit und in der Verlängerung einen nicht mehr für möglich gehaltenen Sieg erreicht hat. Also die Geschichte war die Botschaft von Marcel Reif. Die Geschichte entscheidet am Ende, wer die Champions League gewinnt. Fußball ist ein Fernsehspiel. Fußball ist ein Spiel, das schöne Menschen braucht. Trainer, Guardiola, Klopp jetzt in Frankreich, bald Zidane. Spannende Menschen, Menschen, die konkurrieren können mit den Filmen und Serien, die wir aus Hollywood geliefert bekommen. Ist ja kein Zufall, dass wir bei den Übertragungen aus den USA jetzt die Hollywood-Stars auf der Tribüne sehen. Leonardo DiCaprio habe ich gesehen bei Brasilien gegen Norwegen zum Beispiel. Also Fußball ist ein Fernsehspiel, das schöne Menschen braucht und vor allen Dingen eine Geschichte braucht. Denn die Serie, der Film, das alles ist nur einen Knopfdruck auf der Fernbedienung entfernt. Deswegen muss das Spiel mindestens das Gleiche liefern. Die Fußballmannschaften, das ist die These dieses Videos, die Fußballmannschaften werden getragen von der Geschichte, die um sie herum erzählt wird. Die Fußballmannschaften werden getragen auch von der Stimmung im Land oder in der Fangemeinde bei Real Madrid, von der Stimmung im Land, die sich dann in eine Geschichte umformen lässt. Ich will das an drei Punkten deutlich machen. Einmal an den vier deutschen Titeln, deswegen war ich jetzt schon kurz bei der vier. Also Punkt 1, die vier deutschen Weltmeistertitel im Fußball. Punkt 2, dann Nagelsmanns Mannschaft in einer infantilisierten Gesellschaft. Und dann kann ich anders sein. Dann muss ich natürlich auf Basis dieser These, dieser Idee eine Prognose abgeben. Wer dann Weltmeister werden wird, das macht den Witz dieses Videos aus. Ich nehme das auf am 6. Juli vormittags und kann natürlich schon heute Abend oder morgen Abend widerlegt werden. Ja, also Punkt 1, die vier deutschen Fußball-Weltmeistertitel. Ich glaube 1954 und 1990 kann ich überspringen. Da ist viel zu erzählt und gesagt worden. Die Weltmeisterschaft 1974 habe ich als Kind erlebt. Ich war damals 7. Ist die erste Weltmeisterschaft, die ich bewusst wahrgenommen habe. Habe mich sehr gut vorbereitet als 7-Jähriger. Habe alles ausgeschnitten, was die DDR-Presse zu diesem Event vorab geliefert hat. War dann wirklich schwer enttäuscht, als die einzige afrikanische Mannschaft, ist damals ein Turnier mit nur 16 Mannschaften gewesen, als die einzige afrikanische Mannschaft 9-0 gegen Jugoslawien verloren hat. Das Lebensgefühl damals war nicht nur für mich als 7-Jähriger nicht mit dem zu vergleichen, was wir heute zum Beispiel haben. Es ging damals den Deutschen in ihrer Mehrheit in beiden deutschen Staaten so gut wie vorher lange nicht und danach wahrscheinlich nie mehr wieder. Wir haben 72 den Grundlagenvertrag, wir haben 73 den UNO-Beitritt beider deutschen Staaten, ein Annäherungsprozess, der auf Erleichterungen hoffen lässt im Reiseverkehr, vielleicht sogar in Richtung Vereinigung, ein Prozess, der zur KSZE-Schlussakte von Helsinki 1975 führt. Wir haben im Osten in Berlin 1973 im August, ich habe das hier auf dem Bild, 1973 im August die Weltfestspiele der Jugend und Studenten, eine Megaparty, die selbst bis zu mir, bis zu dem kleinen Michael auf der Insel Rügen ausstrahlt. In der Bundesrepublik verkörpert Franz Beckenbauer die neue Leichtigkeit im Fußball. Auf dem Bild ist Rainer Bonhoff zu sehen, falls Sie das jetzt nicht gleich erkannt haben sollten. Im Osten Deutschlands führt dieses Lebensgefühl zu einer Fußballmannschaft, die fast Weltmeister geworden wäre. Sie schlägt ja den späteren Gewinner Bundesrepublik in der Vorrunde, kommt dadurch in eine sehr viel schwerere Gruppe mit den Niederlanden, mit Argentinien, mit Brasilien, während sich der Westen mit Schweden, Polen und Jugoslawien vergnügen kann. Also insofern haben wir durch dieses 1-0 von Hamburg vielleicht sogar ein deutsch-deutsches Finale verfasst. Diese DDR-Mannschaft wird 1976 in Montreal auch mit einer gewissen Leichtigkeit im Spiel Olympiasieger. Das alles endet im Osten mit der Ausbürgerung von Wolf Biermann im Herbst 76. Ein Ereignis, das den Abgesang auf die Sozialismus-Idee im Osten Deutschlands einleitet. Also das ist der Weltmeistertitel von 1974, getragen von einer Leichtigkeit und einer positiven Grundstimmung im Westen. 2014 bin ich am Tag nach dem Finale nach Indien geflogen zu einer Tagung, habe dort sofort die Zeitungen gelesen, die haben sich überschlagen mit einem Lob auf Deutschland, nicht nur auf diese Jogi Löw Fußballmannschaft, sondern mit einem Lob auf das Land ganz generell. Dieses Land, dieses Deutschland habe nun endlich seine Geschichte bewältigt, habe das Nationalgefühl wiederentdeckt, beginnend mit dem Sommermärchen 2006 und habe eine Wirtschaft, die brummt. Leute in aller Welt, englischsprachige Zeitung in Indien, Leute in aller Welt, nehmt euch ein Beispiel an diesem Land, das jetzt auch im Fußball wieder gewinnt. Wir wissen alle, was danach passiert hat. Danach übernehmen in Deutschland die Moralisierer, schon bei der WM in Russland, erst recht dann in Katar und auch jetzt wieder in den USA. Es gab jedes Mal Boykottdiskussionen, was für die Stimmung im Land und damit für das Gefühl, dass eine Fußballnationalmannschaft trägt, nicht gerade förderlich ist. Wir haben eine Spaltung, die sich auch in dieser Mannschaft heute niederschlagen dürfte. Wir haben in dieser Mannschaft zum Beispiel Ungeimpfte und Geimpfte. Kimmich war ja nur der Beispielfall, an dem der FC Bayern durchexerzieren wollte, wie man vielleicht anders mit Spielern umgehen könnte, die diese Behandlung nicht auf sich nehmen wollte. Wir haben in dieser Mannschaft jetzt, das ist dann erst hinterher herausgekommen, man muss vielleicht noch sagen, dass der DFB auf das Desaster von Katar Mund zu halten, Nancy Faeser mit der Binde auf der Tribüne, dass der DFB auf dieses Desaster in Katar reagiert hat, Rudi Völler installiert hat, wenn man so will, einen Vater für das Kind Julian Nagelsmann. Ich komme ja gleich zur Infantilisierung. Und dieser Rudi Völler hat es geschafft, alle Konflikte aus den Medien herauszuhalten. In den Leitmedien, in den Staatsmedien war Friede, Freude, Eierkuchen vor dem Desaster gegen Paraguay. Das ist für einen Medienforscher spannend, wie das gelungen ist, alle Spaltungen, alle Konflikte, die es ja immer gibt um Startelfplätze. Jetzt haben wir noch gehört um die Kinder und die Frauen und die Babys, die man sehen wollte. All diese Konflikte sind aus den Staatsmedien ferngehalten worden. All dieser Kindergartenkram, der sich rund um die Mannschaft entwickelt hat. Ein Trainer, der seine Oma dabei hatte und seine Trophäe, die Bild-Zeitungsreporterin, die er ja in seiner FC Bayern-Zeit gewonnen hat, diese Trophäe da auch permanent den Spielern zu präsentieren, die gar nicht so viel jünger sind und vielleicht auch ein Interesse an dieser Bild-Reporterin gehabt haben. So jedenfalls geht die Geschichte, warum Julian Nagelsmann beim FC Bayern gescheitert ist. Also Rudi Völler hat es geschafft, all diese Konflikte aus den Leitmedien fernzuhalten. Das führt zu meinem zweiten Punkt, den ich gerade schon angedeutet habe, zu der infantilisierten Gesellschaft, in der wir leben. Meine These ist, dass 80% der Menschen, die wie Erwachsene aussehen, die Bauch haben, Bart haben, Falten haben, 80% dieser Menschen nicht erwachsen geworden sind, dass 80% der Menschen nicht gelernt haben, unabhängig vom Vater Staat und von Mutter Tagesschau zu entscheiden, dass 80% keine Urteilskraft in ihrem Leben haben, entwickeln können, muss man wahrscheinlich sagen. Zur Urteilskraft, zum Erwachsenwerden gehört die Einsicht, dass ich nicht alles bekommen kann, was ich möchte, selbst wenn ich alles einsetze, wenn ich alles in die Waagschale werfe, was mir möglich ist. Der Fachbegriff dafür ist Unverfügbarkeit. Ein Kind quengelt, ein Kind sagt, ich will Weltmeister werden, nicht erst in 2 Jahren, sondern am liebsten sofort. Ein Kind sagt, ich trete nicht zurück, wenn man nicht mehr mit mir spielen will, dann muss man mir das sagen. Ein Erwachsener übernimmt die Verantwortung für das, was er verbockt hat und entscheidet sich dann entsprechend. Diese Zahl 80% und die Argumentation, die gleich folgt zur infantilisierten Gesellschaft, dies entnehme ich beides einem Buch von Raimund Unger oder nämlich den Büchern von Raimund Unger, einem meiner Lieblingsautoren. Ich zeige vielleicht dieses Buch, Die Heldenreise des Bürgers. Habe hier noch ein zweites liegen, das ich vorhin vergessen habe. Breaking News, der Titel ein bisschen unglücklich. Ein Buch, das meine Forschung zur Medialisierung des Fußballs, zur Veränderung der Gesellschaft insgesamt im Lichte einer Medienlogik beschreibt, die sich an spannenden Geschichten, an Konflikten, an schönen Menschen orientiert. Ich reiß das hier nur beispielhaft an, 2018 bei Westend erschienen. Also Raimund Unger ist mein Gewährsmann für die infantilisierte Gesellschaft und für die These, dass 80% der Erwachsenen keine Urteilskraft jenseits von Vater Staat und Mutter Tagesschau entwickelt haben. Raimund Unger nennt dafür 3 Gründe. Katastrophismus, also die permanente Angst, in der wir gehalten werden. Im Moment wieder die Hitze, heißt ja jetzt schon wieder, dass der Sommer furchtbar werden wird, dass da sich so eine Glocke entwickelt und dass die knapp 40 Grad oder sogar leicht drüber, dass das nur der Anfang war. Wir hatten diese Pandemie-Geschichte erlebt, wir haben den Krieg, also Katastrophismus hält uns permanent in Angst. Menschen, die ängstlich sind, orientieren sich eher an Instanzen. Ein Trainer, der ängstlich ist, braucht jemanden wie Rudi Völler. Dann Entwurzelungstechnik, das ist Raimund Ungers 2. Punkt. Entwurzelungstechniken, Techniken, die uns von der Heimat entfernen, von der Familie, die Traditionen kappen und gar nicht so

0: gebracht hat, ist in westlichen Gesellschaften seit vielen Jahren verpönt und macht es dann auch Fußballern nicht ganz so einfach, ein entsprechendes Bild zu entwickeln, auch ein entsprechendes Selbstbild zu entwickeln. Man kann das schön studieren am Beispiel von Kimmich, dem Kapitän der Mannschaft, der ja immer wieder versucht, ein Mann zu sein, aber natürlich auch ein Produkt dieser infantilisierten Gesellschaft ist und deshalb eine ganz andere Art von Vorbild verkörpern muss, als das frühere Fußball-Nationalmannschaftskapitäne leben konnten. Ja, ich muss, das ist der letzte Punkt in diesem Video, ich muss ein bisschen was sagen, ich muss etwas sagen zur Weltmeisterschaft. Wer kann 2026 Weltmeister werden? Wer bringt die beste Geschichte auf den Platz? Wenn meine Idee stimmt, dass ich ein Drehbuch brauche und eine Story, die sich im Fernsehen verkaufen lässt. Wer also wird Weltmeister? Argentinien hat die gleiche Geschichte wie in Katar, hat die gleiche Geschichte wie vor 4 Jahren. Alles für Messi, alle für Messi. Bei Marokko sieht das ganz ähnlich aus, die gleiche Geschichte wie vor 4 Jahren. Afrika ist wer jetzt auch im Fußball. Wird man sehen, ob die sozusagen das Spin-off, die Weiterführung der Geschichte, diese beiden Mannschaften nochmal so weit trägt. Frankreich hat die Geschichte, die eigene Geschichte ein bisschen verfeinert. Dieser Lausbub, der die Mannschaft führt, musste ins Ausland gehen, musste Paris verlassen, musste zu Real Madrid gehen, zu der Mannschaft, die den größten Nimbus im Fußball verkörpert, inzwischen ja schon 15 Mal die Champions League gewonnen hat, musste zu Real Madrid gehen, musste da durch ein Tal der Tränen, um jetzt als Kapitän sein Heimatland zu führen, hat das ja gegen Paraguay auch beispielhaft gemacht, nicht nur als Fußballer, sondern auch als Kämpfer. Norwegen hat eine großartige Geschichte. Die Wikinger und die Normannen haben ja schon mal die Welt erobert. Wird oft vergessen, wenn man über Weltgeschichte spricht, wenn man eher über Geopolitik spricht, wie das, was die Normannen, die dann zu Wikingern wurden, wie das die Welt bis heute prägt. Norwegen inszeniert das mit dem Rudern und der Pauke vor dem Fanblock. Also da kann schon Potenzial sein, weit zu kommen. Auf der anderen Seite steht eine Geschichte, die Norwegen zu einem Fußballzwerg macht und die dann, wenn es gegen die Mannschaften mit einer langen Fußballerzählung geht, Schwierigkeiten machen kann. Meine Lieblingsgeschichte im Moment kommt aus England. England sagt, wir holen den Titel nach 60 Jahren heim. It's coming home. Und nicht von irgendwoher. Es kommt aus den USA wieder nach Hause. Und dafür hat man sich mit dem Erzrivalen verbündet. Man hat einen Trainer aus Deutschland auf die Bank gesetzt. Letzter Titel 66, Wembley-Finale gegen Deutschland. Und man lässt diese Nationalmannschaft anführen von einem Kapitän, von einem Rekordtorschützen, der beim deutschen Fußballmeister spielt. Ist eine Prognose vom 6. Juli. Diese Prognose rechnet nicht mit der FIFA, die sicher eine eigene Geschichte hat, die schon aus ökonomischen Gründen sich möglicherweise längst überlegt hat, wer Weltmeister werden soll, die deshalb manche Spiele 12, 15 Minuten mit 12, 15 Minuten Nachspielzeit versieht, die an der Videoleinwand merkwürdige Gestalten stehen hat, die noch merkwürdigere Entscheidungen treffen. Lassen wir uns also überraschen. Wir werden am 19. Juli vielleicht auch schon vorher wissen, ob meine Prognose ins Schwarze trifft oder nicht.
1: Das Dossier. Tor!
2: Tor! Der Mayen Michael ist ja ein ganz schlauer Tipp gleich auf 4 Mannschaften.
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2: Ich habe mich ja auf die Briten beschränkt.
4: Good morning.
2: Und sie sind zumindest auch drin. Dann machen wir erstmal eine kleine Trinkpause.
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2: Diese Limonade gibt es übrigens auch noch 1951 vom Chemiker Rudolf Wild entwickelt. Und das erste osteuropäische Land, welches 1989 in den Genuss kam, war, so heißt mir Wikipedia, Die ukrainische sozialistische Sowjetrepublik. Die russischen Streitkräfte haben in der Nacht ihre Angriffe auf ukrainische Häfen fortgesetzt, teilt das Verteidigungsministerium Moskaus mit. Hier wurden Militärgüter sowie Treib- und Schmierstoffe gelagert. In Paris treffen sich heute Repräsentanten der Länder der

0: Koalition der Willigen. Emmanuel Macron empfängt. Emmanuel, hier ist Brigitte. Es berichtet das Nachrichtenportal Euraktiv. In einem Interview für das dritte slowakische Fernsehen erklärt der slowakische Präsident Peter Pellegrini, einige NATO-Länder, darunter die Slowakei, lehnen die Beteiligung an der neuen Militärhilfe für die Ukraine im Wert von 70 Milliarden Euro ab. Genannt werden auch Ungarn und Tschechien. Eine ukrainische Drohne trifft ein Auto in Energodar. 3 Zivilisten sind ums Leben gekommen. Laut Reuters bezahlt Deutschland 50.000 Drohnen für die Ukraine. Mit Patriot-Lieferungen aus Deutschland rechnet Kiew frühestens 2028.
1: Give us a credit. Uff,
0: lasst uns eine Butterpause machen.
2: Morgens zum Frühstück.
3: Alles, überall. Unter jede, also praktisch jede Unterlage vom Brot oder vom Brötchen ist bei mir Butter.
0: Die Tagesschau eröffnet mir auf ihrem Internetplatz die Chefdiplomatin der Europäischen Union, Kaja Kallas. Diese steht in der Kritik, berichtet man. Kompetenzen für die Außenpolitik der EU sollen neu verteilt werden. Ich lese, Kallas wäre zu undiplomatisch, zu ehrgeizig. Ein Grund für die Kritik: Kaja Kallas verglich die israelische Regierung mit der Apartheid in Südafrika. Hierzu Bundeskanzler Friedrich Merz: Diese Wortwahl teile ich ausdrücklich nicht. Darüber muss ausführlich gesprochen werden.
4: Die FDP, das BSW und die AfD kritisierten den Realitätsverlust von Merz und dessen Gewohnheit, die Dinge schön zu reden.
0: Danke, beste Svetlana. Ein interessanter Widerspruch, mir zumindest. Kaja Kallas ist ja vor allem auffällig für fleischigen Russenhass, der an sich ihrer Biografie nicht entspricht. Sie kommt aus einer sowjetischen Funktionärsfamilie, war Musterschülerin. Ihr Ehemann betrieb regen Handel mit Russland. Sie erklärte, davon nichts gewusst zu haben. Unter Umständen kennt sie ihren Ehemann gar nicht. Auf Israel wurde sie wohl nicht rechtzeitig gebrieft. Und dann rutscht dann mal was Vernünftiges raus. Von Annalena Baerbock kannten wir ja derartiges auch. Und jetzt eiern sie, wie eben auch die Polen. Die wollen, so der ORF, ein Denkmal für die Opfer der Wolhynien-Massaker errichten. Donald Tusk verbreitete sich in einer Videobotschaft. Nach polnischen Angaben hatte die ukrainische aufständische Armee zwischen 1943 und 1945 Massaker an zehntausenden ethnischen Polen verübt. Historiker sprechen von bis zu 100.000 Getöteten. Das wird in Polen als Völkermord gesehen, begangen von ukrainischen Nationalisten. So streitet man zwischen Warschau und Kiew. Der ukrainische Präsident Zelensky sorgte Ende Mai mit der Benennung einer ukrainischen Armeeeinheit nach der UPA, der ukrainischen aufständischen Armee, in Polen für Empörung. Präsident Nawrocki entzog seinem ukrainischen Amtskollegen die höchste polnische Auszeichnung. Der russische Inlandsgeheimdienst FSB ist nun so entgegenkommend, weitere Dokumente zu den Massakern ukrainischer Nationalisten an Polen zu veröffentlichen, darunter auch bei lebendigem Leib verbrannte Kinder. Hervorgehoben Dmitri Kupiak, Kampfname Klebstoff. Selbst soll er mindestens 200 polnische und sowjetische Staatsbürger getötet haben, 8 Dörfer geplündert. Auch Verbrennen von Frauen und Kindern bei lebendigem Leib zählt zu seinen Taten. Über Feuer grillte er nach dem Krieg. Er floh nach Kanada, betrieb bis 1995 ein Restaurant in Toronto. Sowjetische Auslieferungsersuchen lehnte die kanadische Regierung in den 60er Jahren ab. Und so möchte ich mir auch heute die freudige Geste erlauben zu sagen, faschistischer kann es nicht mehr werden. Obwohl Montag, meine ich, dafür ist es wohl zu spät.
4: Die Panzertruppen.
0: Mit derartig freundschaftlich-sportlichen Austausch rechne ich auch nicht, liebe Svetlana. Wohl wird uns anderes bereitet werden. Festgestellt am Montag, den 13. Juli 2026, die kleine Audiodatei von Radio Marabu.
4: Donald Trump scheint ein diplomatisches Lieblingswort zu haben. In den vergangenen Jahren zeigte er sich von der NATO, Europa, China, Zelenskys Dame, Elon Musk und selbst von eigenen Amtsträgern immer wieder enttäuscht.
0: Seine Enttäuschung ob der Standhaftigkeit des Iran verleiht er mit flächigem Bombardement Ausdruck. Die Tagesschau berichtet neue Angriffe. Die Fähigkeit Teheran soll eingeschränkt werden, Handelsschiffe in der Straße von Hormus zu attackieren. Iran reagiert mit Gegenangriffen.
4: Ein neuer Tag, ein neuer Grund für Kritik an Friedrich Merz.
0: Der kommt nun auch aus dem Iran. Auf der Internetseite einer iranischen Tageszeitung erscheint sein Konterfei zusammen mit anderen westlichen Politikern in Häftlingskleidung und eine Rachebotschaft hin. Reuters berichtet. Die Zeitung Hamshari, der Mitbürger, wird von der Stadt Teheran herausgegeben. 400.000 Exemplare täglich. hat überregional Beachtung. Sie gilt der iranischen Führung nahestehend.
4: Mojtaba Khamenei wurde zum obersten Führer ernannt.
0: Ich meine, es bedarf erhebliches Missverhalten, um die großzügige Gastfreundschaft der Perser zu beeinträchtigen. Wohl aber schienen wir dieser Aufgabe gewachsen. Anti-Merz-Proteste gab es in Berlin. AfD-Außenpolitiker Markus Frohnmeier fordert, Merz solle Putin anrufen. Zelensky will seine Regierung umbauen. Das neue Parlament in Syrien tagt 1,5 Jahre nach dem Sturz von Assad erstmals. Und Tote nach neuerlichen israelischen Angriffen in Gaza.
1: How dare you?
0: Am 27. Oktober, so lässt es der ORF wissen, wird die neue Parlamentswahl in Israel erwartet. Hochsommer, zum Wochenende allmählich kühler, vereinzelt Gewitter. Friedensdemonstrationen 2026 auf nach Ilmenau, Thüringen. Mittlerweile kaum noch, weil die Teilnehmerzahlen auf fast 20 zurückgegangen sind.
4: Ein neuer Tag, ein neuer Grund für Kritik an Friedrich Merz.
0: Diese wird ausgegeben von einer Christel, einer Lehrerin im Ruhestand.
2: Nun hat der Kanzler auch es geschafft, sein letztes Wahlversprechen zu brechen. Also wenn er was macht, macht das komplett. Er hatte gesagt, mit ihm sollte es keine Steuererhöhung geben. Aber das kennen wir doch schon von einer Kanzlerin, die derzeit ihre horrenden Altersbezüge genießt. Was hatte sie gesagt? Mit mir wird es keine Steuererhöhung geben. Und dann stieg die Mehrwertsteuer von 16% auf 19%. Wahrscheinlich ist die Eigenschaft, Wahlversprechen ohne mit der Wimper zu zucken zu brechen, ein Kriterium für die Eignung in dieser Position.
5: Und nun das Dossier.
0: Am 20. Juni fand in Berlin am Brandenburger Tor eine Demonstration für den Frieden statt. Hier sprach Eugen Drewermann. Mehr dazu gleich, aber zuvor zurück nach Thüringen.
2: Als FDP-Mann Kemmerich mit den Stimmen der AfD zum Ministerpräsidenten gewählt wurde, drang der Ruf von Merkel wie Donnerhall nach einer Rückgängigmachung der Wahl von Südafrika bis ins beschauliche Thüringen. Ramelow wurde Ministerpräsident von Merkels Gnaden, sitzt nun im Bundestag mit einem ordentlichen Salär und ist bis heute ein Verfechter des AfD-Verbots. Auch er brach sein Versprechen, nach 2 Jahren Wahlen abhalten zu wollen. Es scheint eine unausgesprochene Denkweise der Politiker zu sein, so wie es mal einer ausdrückte: Was interessiert mich mein Geschwätz von gestern?
6: Nachrichten für Thüringen.
4: Bundeskanzler Friedrich Merz, 70 Jahre alt.
0: Danke, beste Svetlana.
2: Nun hat Herr Merz zum großen Schlag ausgeholt, nachdem er gefordert hatte, dass jeder seinen Beitrag für dieses Land zu leisten hat, sich aber anscheinend selbst davon ausgenommen hat. Und wie lautet nun seine neueste These? Er bezeichnet das Reformpaket als großen Sprung nach vorn zur Modernisierung dieses Landes. Klingelt da was? Herr Merz, war das nicht Thema auch in Ihrem Geschichtsunterricht? China, 59 bis 61, Mao Zedong, der große Sprung nach vorn. Und wie war seine Ideologie? Er wollte eine Industrialisierung des Landes. Und er verhieß einen wirtschaftlichen Aufschwung und Wohlstand dadurch. Bauern wurden umgeschult, verließen ihr Stück Land, die Felder lagen brach, sie zogen in die Städte, arbeiteten in der Industrie, schmolzen Stahl.
0: Soweit Christel aus Ilmenau. Im weiteren Verlauf ihrer Rede befasste sie sich ausführlich mit dem Thema Stade, welches ich hier nur sehr oberflächlich darstellen konnte. Christel hat es akribisch aufbereitet und ich verspreche euren Mägen, sie werden sich umdrehen. Nachher, nach der beeindruckenden Rede von Eugen Drewermann vom 20. Juni 2026 zu Berlin, Theologe, Psychoanalytiker, Schriftsteller, von der Kirche suspendiert. Sein Austritt erfolgte 2005.
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0: Seine Rede ist von hoher Emotionalität und hat mich sehr berührt. Zuvor aber noch ein Postskriptum von Christel zu China.
2: Die Landwirtschaft ging zurück und 10 bis 15 Millionen Chinesen verhungerten. Später, 1980, räumte die Kommunistische Partei ein, dass es ein Fehler war. So sieht es aus, wenn Ideologie auf Wirklichkeit trifft.
1: Meine sehr verehrten Damen und Herren, liebe Freundinnen und Freunde des Friedens, ich danke Ihnen sehr für Ihr Engagement und für meine Einladung, ein paar Worte an Sie richten zu dürfen. Im Interesse des Friedens mit Russland. Es gibt kaum ein Anliegen, das wichtiger in unserer Zeit der Aufrüstung und der Mobilisierung aller möglichen militärischen Kapazitäten ist, als dieses. Egon Bahr und der Willy Brandt vor Jahren konnten in der Bundesrepublik West bereits sagen, wir können die Politik ändern, aber es kann keinen Frieden geben ohne Russland. Geografisch ist Russland unser Nachbarland. Was machen wir dann, wenn wir immer wieder erklären, der Russe kommt? Er ist nie gekommen, solange ich denken kann. Putin konnte 2007 in der Sicherheitskonferenz in München erklären, dass wir in die Drohung kommen, einen neuen Kalten Krieg zu eröffnen, in dem der Westen sich als Sieger im Kalten Krieg erklärt und als die einzig verbliebene Weltmacht, Amerika und die EU. Jetzt haben wir eine Außenbeauftragte der EU, die erläutern kann, dass sie staunend hört, dass auch Russland beteiligt war daran, das Sowjetimperium zum Einsturz zu bringen. Wir haben uns verabschiedet 1945, die Nazis aus Russland, mit 27 Millionen ermordeter slawischer Untermenschen, wie die Nazis das nannten. Und was machen wir jetzt, wenn wir uns wieder präparieren zum Krieg gegen Russland, weil Russland uns angreift? Die Lüge ist offensichtlich, Russland will uns überhaupt nicht angreifen. Gorbatschow hat uns den Frieden 1989 auf den Tisch gelegt. Wir hätten nur zugreifen müssen. Wenn es die Amerikaner geduldet hätten, hätten wir den Frieden mit Russland und dabei einen Abbau der Rüstung vom Ural bis zum Atlantik. Genau das fürchtet man aber, denn dann hörte man auf, die einzig verbliebene Weltmacht zu sein. Wir hätten wirklich Frieden im Austausch der Völker miteinander zugunsten der Interessen, die sie wirklich haben. Russland greift an in der Ukraine, Russland greift an Europa durch die Ukraine. Wir müssen uns wehren gegen Russland zugunsten ganz Europas und der Welt. Wie denn? An welchen Irrsinn sollen wir denn glauben? Putin kann zu Recht erklären, dass seine Ausgaben fürs Militär nicht ein Zehntel von dem betragen, was die USA und die EU und die NATO zusammen ausgeben. Tritt die Ukraine ab an Kaiser Deutschland, das ist 2017 Frieden, um des Friedens willen, durch ein Gebiet, das wir die Ukraine nennen und damals zum zaristischen Russland gehörte. So könnten wir mit Russland umgehen, wenn wir nur wollten. Dass wir es nicht sollen, weil wir eine andere Politik haben, die aus Macht Frieden generieren will, ist ein Wahnsinn, mit dem wir brechen sollten. Und ich versuche es zu sagen mit zwei Russen, die ich schätze. Leo Tolstoi konnte sagen, ein Staat, der 18-Jährige dahin erzieht, auf jedem Kasernenhof der Welt, wie sie lahmen ohne Skrupel, auf Befehl hin, Massenmorde zu begehen, mit jeder Waffe, die ihnen zur Verfügung gestellt wird, rede ich als der Organisation eines Massenmords, als eine Organisationsform des Verbrechens und keiner Institution der verwalteten Menschlichkeit. Und dann sage ich es mit meinem Freunde Dostojewski, der Russe ist ein Mensch, der alles versteht. Wenn im Westen jemand Gesetze übertritt, nennt man ihn einen Verbrecher, einen Strafwürdigen, den wir richten müssen. Wir in Russland nennen ihn einen Unglücklichen, an dessen Unheil wir selber mitbeteiligt sind. Wir können ihn nicht verurteilen. In beiderlei Sinne sollten wir lernen, mit Russland so umzugehen, dass wir selber ein Stück weit russischer würden.
0: Unbedingt Spasibo und das Vidanya. Und jetzt wieder zurück zum Lokalen. Der Vorgang Stade. Mit solchen in Teilen Boulevardthemen tue ich mich manchmal schwer. Christel für Ilmenau hat es akribisch ausgearbeitet. Passt auf eure Mägen auf.
2: Stade. Ein VW Polo rammte kurz vor Mitternacht einen Mercedes frontal. Nach dem Unfall stiegen drei Männer aus dem VW, zerrten den 24-Jährigen aus seinem Mercedes, schlugen und traten auf ihn ein, raubten ihm eine Bauchtasche mit Geldbörse, Papieren und mehreren hundert Euro. Doch in Stade geschah auch ein schreckliches Verbrechen. Die Bluttat vom vergangenen Mittwoch mit sechs Menschen, die ihr Leben durch einen gewissenlosen Verbrecher verloren haben, hat wohl niemanden kalt gelassen. Und wenn ich dann immer noch von einem mutmaßlichen Täter lesen muss, platzt mir der Kragen. Wieso mutmaßlich? Er sitzt in U-Haft. Er war zweifelsfrei der Täter. Was soll dieses Geschwafel von mutmaßlich? Und was war passiert? Warum dieses entsetzliche Verbrechen? Es war kein Sorgerechtsstreit, wie er häufig vorkommt, wenn sich Eltern nicht über das Sorgerecht der gemeinsamen Kinder einigen können. Die Lüneburger Polizeipräsidentin berichtigte sich sehr schnell von der Formulierung Sorgerechtsstreit auf Sorgerechtssache. Und warum? Weil es kein Sorgerechtsstreit im üblichen Sinne war. Den beiden Eltern soll das Sorgerecht für die 3 Monate alte Tochter entzogen werden, ebenso die Gesundheitsfürsorge für das Kind. Nach Angaben des Oberlandesgerichts Celle haben beide Eltern Beschwerde gegen diese Eilentscheidung des Amtsgerichts Neustadt eingelegt. Also die Eltern gegen den Staat, nicht gegeneinander. Es wurde außerdem angeordnet, dass Mutter und Kind gemeinsam in einer Mutter-Kind-Einrichtung in Stade untergebracht werden. Der Mörder von Stade soll Anfang April sein wenige Wochen altes Baby so stark geschüttelt, dass ihm dadurch Hirnverletzungen zugefügt wurden, wie Bild, Süddeutsche und Spiegel berichteten. Laut Zeit bestätigt die Staatsanwaltschaft Ermittlungen gegen beide Eltern wegen Misshandlung von Schutzbefohlenen. Die Vorgeschichte führt in die Medizinische Hochschule Hannover, wo das Kind nach Medienrecherchen als Notfall nach einem Schütteltrauma behandelt werden sollte. Der Vater war mit der Behandlung nicht einverstanden und bedrohte in einem Wutanfall die Ärzte, sodass die Polizei gerufen werden musste. Gegen ihn läuft noch das Ermittlungsverfahren wegen Bedrohung. Das familiengerichtliche Verfahren ist noch nicht abgeschlossen und so sollte in der Jugendhilfeeinrichtung Stade unter Teilnahme von Mitarbeitern des Jugendamts Hannover ein sogenanntes Hilfeplangespräch stattfinden. Doch dieses Hilfeangebot endete in einem Blutbad. Der Täter hat in blinder Wut 15 Mal gefeuert, Schüsse in den Kopf abgegeben und mehrfach nachgeladen. Und besonders tragisch ist der Ausgang für eine junge Frau. Sie hinterlässt 2 kleine Kinder im Alter von 3 und 4 Jahren. Ihr Mann war 3 Wochen vor dieser Tat nach einem Krampfanfall an Herzstillstand gestorben. Damit sind die beiden Kinder Vollwaisen. Der Schütze von Stade flüchtete nach der Tat. Der Fluchtwagen wartete draußen, ein getunter, PS-starker Mercedes, gefahren von der Patentante des kleinen Mädchens. Er wurde nach einer kurzen Verfolgungsjagd durch Schüsse in die Reifen gestoppt. Die 65-jährige Fluchthelferin, eben diese Patentante, sie ist laut Medienberichten sogenannte Migrationsberaterin bei der NGO Verband Binationaler Familien und Partnerschaften. Mehr muss man da nicht sagen. Wenige Tage vor der Tat beschaffte sich der Mörder von Stade in Berlin die Waffe und 21 Schuss Munition. Eine Waffenerlaubnis hat er nicht. Aber diese Kreaturen wissen, wie man an Waffen kommt. Inwieweit diese Patentante oder die Frau des Täters von seinem Vorhaben wussten, muss noch ermittelt werden. Es wird geprüft, ob eine Tatbeteiligung vorliegt. Diese Patentante Sylvia S. hatte einige Tage zuvor an verschiedene Medien ein 20-seitiges Schreiben geschickt, in dem sie die Aussagen der Ärzte als unwahr darstellte und das Schädelhirntrauma als Folge eines unbeabsichtigten Zusammenstoßes mit dem Kopf des Vaters erklärte. Der Täter Fatih G. ist ein 45-jähriger türkischer Staatsbürger, der auch in der Türkei Kinder hat. Nun kommen weitere neue Hinweise ans Licht. Wie die Bild-Zeitung am Freitag unter Berufung auf Justizdokumente aus der Türkei berichtete, sind in dem Land mehrere Strafverfahren gegen ihn dokumentiert. Unter anderem sei gegen ihn wegen des Verdachts eines schweren Sexualdelikts sowie wegen des Verdachts auf sexuellen Missbrauch seiner Tochter ermittelt worden. 2021 soll er zudem wegen eines weiteren Delikts in U-Haft gesessen und ausgebrochen sein. Wie Bild schreibt, wurde seitdem nach ihm in der Türkei gefahndet, seit 21. Und dann lebt er unbehelligt in Deutschland und kann 6 Menschen ihr Leben nehmen? Und nun noch ein sehr brisantes Detail. Der Landesbeauftragte für Migration und Teilhabe, SPD, Herr Dennis Kurka, machte es vorsorglich selbst öffentlich. Die Fahrerin des Fluchtwagens, also die Patentante, ist seine Schwiegermutter. Verbindungslinien ins Migranten-NGO und möglicherweise ins Clan-Milieu sowie der fahrlässige Behördenumgang angesichts der Gewaltvorgeschichte des Mörders werfen Fragen auf. Warum gab es kein Sicherheitskonzept? Es war bekannt, dass er gewaltbereit ist. Welche Behörden, welche Politiker tragen Schuld am Tod der Opfer? Die Allgemeinheit hat das Recht, die ungeschönte Wahrheit über die Zusammenhänge zu erfahren.
0: Stade, Christel, Eugen Drewermann, Frieden mit Russland.
7: Ja, ich bin heute hier zu Gast.
0: Oh, hallo. Es ist mir ein großes Vergnügen, für die heutige Audiodatei einen der ganz großen Performer der letzten Jahre zurück auf der Starbühne zu begrüßen. Mit einer Meldung überzeugte die Tagesschau, die Regierung will die Tabaksteuer offenbar stärker anheben. Fast 12 Euro, so viel soll eine Packung Zigaretten in wenigen Jahren kosten. Die Erhöhung der Tabaksteuer soll der öffentlichen Gesundheit helfen und der Steuerkasse. Auch Ersatzprodukte sollen teurer werden. Man bezieht sich auf die Nachrichtenagentur dpa. Hier muss ich sagen, ihr Erzähler hat nur ein einziges Mal in seinem Leben, so mit 12 oder 13, neugierig an einer Zigarette seiner Mutter gezogen. Danach nie wieder. Interessant aber, die Zigarettenpreise weltweit. Am teuersten sind diese in Australien, Großbritannien und Irland. Good morning. Dann folgen Frankreich, Belgien, Schweiz, USA, in diesem Level ungefähr auch Deutschland. Am günstigsten die Raucherei in Österreich, Italien und Spanien. Nicht aufgeführt die nordkoreanischen Zigarettenpreise. Dort zu erklären, alle Reisende raucht eigentlich jeder. Der chinesische Ministerpräsident Li Qiang hat am Sonnabend in Peking Gespräche mit dem Vorsitzenden des Ministerrates Nordkoreas, Park Tae-song, geführt. Aber zurück zu einer anderen Autorität.
8: Es ist eine Wende in der Drogenpolitik. Wir entkriminalisieren, wir machen das aber auf eine Art und Weise, wo eigentlich nur der private Eigenanbau erlaubt wird, wo der Eigenkonsum erlaubt wird.
0: Zu den 12 Euro nun Karl Lauterbach. Ich hätte noch stärker erhöht. Der frühere Bundesgesundheitsminister, SPD,
9: das ist richtig,
0: erklärte sich im ZDF. Sollte es also noch alte Bergbaugenossen geben, die abends an der Filterlosen hängen? Ihr wählt falsch. Die 5% scheinen das Ziel. Lauterbach, Kinder, Jugendliche würden vom Rauchen abgehalten werden. Lauterbach räumte aber ein, dass höhere Preise einkommensschwache Haushalte stärker belasten und ein Teil der Käufer auf den Schwarzmarkt ausweichen könnte.
10: Bei internationalen Flügen wird leider so gut wie keine Maske mehr getragen. Da sind die Maßnahmen gelockert worden.
0: Das betraf ja andere. Musikkenner erkennen, ich spiele Morrissey und The Smiths. Wenn ich Lauterbach sehe und höre, verkörpert er für mich die Rolle, die in den Carry-On-Filmen der britische Schauspieler Charles Hartrey innehatte. Und wie schon einige Male festgestellt, Kunst braucht es nicht mehr.
11: Ihr Künstler, hört euch, braucht man nicht mehr. Sie machen es selbst.
0: Ja, und auf der 2001 erschienen Greatest Hits von The Smiths war Charles Hartrey auf dem Cover. Hartrey, auch lebenslanger Raucher, litt zum Schluss an einer Verschlusskrankheit. Man erklärte ihm, seine Beine müssen amputiert werden, um sein Leben zu retten. Er lehnte die Operation ab mit den Worten, er zieht es vor, mit Stiefeln an den Füßen zu sterben. Schauspieler, Sänger, Pianist. Neben der Raucherei, auch bekannt für seine Alkoholprobleme, drum flog er aus der Carry-On-Gruppe später raus. Morrisseys Zuneigung war persönlich. Im NMI verfasste er einen Nachruf, nannte ihn das letzte komödiantische Genie. Aus diesem Zitat Charles Halftrays Tod knüpft an die herannahende Kälte von 1992, die Vernichtung des britischen Passes und das letzte Todesröcheln des echten Englands an. Obwohl er allen Berichten zufolge unfreundlich und freundlos war, übertrifft Halftrays Mystik die von Greta Garbo. Ich persönlich habe ihn geliebt. Ausschnitte aus dem Film Carry On Abroad mit Halftray waren im Video zu Every Day Is Like Sunday zu sehen. Auch meine Verehrung für Charles Halftray ist grenzenlos, drum noch einmal Hello. Halftray lebte von 1914 bis 1988, britischer Exzentriker. Wenn Fans ihn um ein Autogramm baten, beschimpfte er sie oft, zerriss ihr Papier in zwei Hälften. Angenehmen Besuch konnte ich gestern empfangen hier im Friedensstudio.
9: Hallo ihr Lieben, die Hörer von Radio Marabu. Hier ist Hartmut Schulze-Gerlach und wünsche euch allen einen schönen Tag.
0: Muck war da, wird im September laufen. Und zur Vorbereitung suchte ich auch in meinem Zeitschriftenarchiv, blätterte die Melodie- und Rhythmusausgaben von 1977 durch, fand dort unter anderem ein Poster von Gilbert Bécaud, auch ein großer Raucher, nie ohne Zigarette auf dem Bild. La solitude. Den Muck, der 1977 seine Soloplatte veröffentlichte, die ein Riesenhit war, widmeten sie nur eine Rückseite. Dafür gab es aber eine interessante Rubrik Äthertäter Singsang an der vierten Front. Ich lese, eine vierte Front psychologischen Kampfes, sieht zum Beispiel die Bundeswehrzeitschrift Wehrkunde München. Überall dort, wo Pressefunk und Bilder auch nur das letzte Dorf erreichen, die Schlachten eines Dritten Weltkrieges ausgekämpft auf der Ebene der vierten Dimension sind längst im Gange. Es ist der Kampf um die Meinungen der Menschen unserer Welt, der Krieg gegen Köpfe und als schlechtes Beispiel von der Melodie und Rhythmus hervorgehoben. Heino, nur BRD-Schnulzenverdiener durch Heimatklang und Marschgesang. Das Wandern ist 1977 in der Deutschen der Demokratischen Republik verfasst, performen wir uns nun in Weltkrieg 3 hinein.
4: Washington hat keine andere Wahl, als die Forderungen Teherans zu akzeptieren, die in dessen Vorschlag für einen Waffenstillstand dargelegt sind.
0: Nee, Svetlana, man kann weiter bomben. USA setzen Angriffe fort, Iran attackiert einen Tanker, ein Toter wird gemeldet. Donald Trump fordert eine Maut zugunsten der USA. Schon gehobener Wahnsinn, das sind nicht mal Landesgrenzen in der Nähe. Iranische Revolutionsgarde teilte mit, zwei Supertanker getroffen und außer Gefecht gesetzt zu haben. Diese hätten Warnungen ignoriert, Navigationssysteme abgeschaltet. Trump will nun Iran hart angreifen. Und bei uns werden die Lichter langsam ausgehen. Ein Angriff wird auch auf den Flughafen Sana'a in Jemen gemeldet. Erfolgreich versuchte Israel, den ehemaligen iranischen Präsidenten Ahmadinejad für eine mögliche Machtübernahme anzuwerben, berichtet die New York Times. 2004 traf sich der Iraner mit dem Mossad in Budapest. Dort ganz lustig stimmt das Parlament für die Absetzung von Präsident Suljok, einem letzten Vertrauten von Ex-Premier Orban. Haben wir nicht immer Orban mangelnde Demokratie vorgeworfen? Hier erleben wir sie jetzt in Reinkultur. Dass der Iran ein Attentat auf Donald Trump in der Türkei erwog, berichtet nun Kesche 12, Fernsehsender aus Israel, wäre ja genau genommen eine Variation des Wie du mir, so ich dir.
4: Mojtaba Khamenei wurde zum obersten Führer ernannt.
0: Hat Ahmadinejad für den Mossad gearbeitet? Natürlich nicht. Man traf sich, aber das israelische Vorhaben ist misslungen. Ein Ehrenmann der Ahmadinejad. Festgestellt am 14. Juli 2026 die kleine Audiodatei von Radio Marabu. Ein Dienstag, garantiert weniger Ehrenmann und auch weniger Diplomat. Alexander Graf Lambsdorff, Deutschlands Botschafter in Moskau, wurde vorgeladen. Moskau beschuldigt Deutschland der Angriffe auf Infrastruktur. Es baut sich auf. Die deutsche Botschaft zeigt sich uneinsichtig. Auch der russische Botschafter in Berlin, Netschajew, wurde einberufen. Man wirft ihm russische Cyberangriffe vor. Netschajew, Zitat, die von den deutschen Behörden und der EU-Führung gegenüber Russland verfolgte Politik, bei der nicht auf Dialog, sondern auf eine ständige Verschärfung des Konfrontationskurses gesetzt wird, ist zutiefst bedauerlich. Dies ist ein äußerst gefährlicher Weg, der den Interessen der Bürger Deutschlands und anderer europäischer Staaten zuwiderläuft.
12: Ja, Dings, ne? Also hier dieser Automann, Volkswagen, ne? Er meinte so, sie verlassen 100.000 Arbeitsplätze, well.
0: Tagesschau zitiert VW-Chef Blume, bis zu 50.000 weitere Stellen könnten wegfallen. Das VW-Werk in Osnabrück soll wohl eine Rüstungsfabrik werden. Hier gibt es Widerstand seitens Katar, Großaktionär, über 17% der Stimmrechte verfügend. Auch Beschäftigte und IG Metall kritisieren den Einstieg in die Rüstungsproduktion. Die ehemalige österreichische Außenministerin Dr. Karin Kneißl, jetzt Leiterin des Gorki-Zentrums an der Universität St. Petersburg, erklärt, der Umbau sei längst Teil eines umfassenden Übergangs Deutschlands zur Kriegswirtschaft.
13: Kurz gesagt, die deutsche Energiewirtschaft ist aus allem ausgestiegen, aber in nichts Neues eingestiegen.
0: Naja, in die Rüstung. Und wen stärkt das Ganze?
14: And we will make America great again.
0: Deutschen Arbeitern bleibt bald nur noch die Wahl, Kriegsverbrecher oder arbeitslos. Grüße an die Zulieferer. Dennoch aber auch eine charmante Umsetzung des Morgentauplans. Denn wo am Ende keine Industrie mehr, wird ganz am Ende auch keine Rüstungsindustrie mehr sein. Erste Unwetter in Niedersachsen und Mecklenburg, Landkreis Ludwigslust-Parchim. Heute im Norden Sonne, sonst Quellwolken, abends Schauer und Gewitter. Die auch die kommenden Tage möglich. Tendenz ab Wochenende deutlich Tock. Kühler.
15: Tock und dann wusch.
16: Marcello, das war ja wieder eine klasse Sendung. Weitermachen.

0: Schwer es heutzutage, verständnisvolle Psychologen für seine Ängste und Probleme zu finden, kann die Erstellung eines YouTube-Kanals manchmal Lösung sein. Jens Zimmer, ehedem Infrarot-Medien, nun über seine Ängste. Er beschäftigt sich mit der akuten Kriegsgefahr und möchte uns vor allem Roger Köppels Arbeit für die Schweizer Weltwoche empfehlen.
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0: Köppel war ja wieder in Moskau.
2: Die Russen gewinnen diesen Krieg.
0: So Köppel vor exakt einem Jahr, auch wenn sie jetzt mehr einstecken müssen.
2: Sie wollen die Sicherheitslage aus ihrer Warte, die wollen sie geklärt haben in der Ukraine. Sie wollen die NATO stoppen, sie wollen eine neutrale Ukraine und sie wollen natürlich auch die militärischen Realitäten jetzt umsetzen. Man hat ja nicht für nichts gekämpft.
0: Nachhallen wird es uns in den Schädeln nach dem Bitteren, was kommt, Jens Zimmer.
3: Der Journalist, der Schweizer Journalist Roger Köppel, Weltwoche, ich hoffe, das ist euch ein Begriff, der macht seit einiger Zeit ein ziemlich gutes Programm, und hat dort einige Interviews geführt, und zwar wirklich interessante Interviews mit bedeutenden Persönlichkeiten der russischen Gesellschaft. Und das sind Interviews, die einen Einblick gewähren, wie weit man bei den Russen mittlerweile ist, was diesen Krieg betrifft. Ja, welchen Punkt man dort erreicht hat. Ich warne genau davor, was diese Leute sagen, warne ich seit geraumer Zeit, dass der Punkt kommen wird, an dem die Russen angreifen werden, weil sie sich gezwungen fühlen anzugreifen, weil sie sich seit geraumer Zeit, wie ich meine, vollkommen zu Recht von uns angegriffen fühlen. Dass hier alle russischen Stimmen verboten werden, ja, dass es mittlerweile sogar verboten ist, Inhalte von RT zu teilen, übrigens auch natürlich Europäische Union, wer sonst sollte das verbieten, wer sonst sollte so etwas machen, das ist ja völliger Irrsinn, das ist wie im Zweiten Weltkrieg, das ist wie unter den Nazis. Da gibt es kaum noch Unterschiede. Ja, diese Feindpropaganda unterbinden, ja, da so unfassbar, und den Leuten fällt es nicht auf. Ja. Dass man das macht, dass man wirklich versucht, eine absolute Trennlinie zu ziehen und jede Kommunikation über diesen neuen eisernen Vorhang hinweg, dass man das unterbindet, das hat ja gewisse Gründe. Wir sollen gar nicht mitbekommen, was in der russischen Gesellschaft los ist, was in der russischen Politik los ist, was dort wirklich passiert. Wir sollen einfach nur den hiesigen Medien zuhören und diesen ganzen Bullshit glauben. Ja, ob es nun darum geht, dass die Ukraine diesen Krieg gerade gewinnt, ja, oder ob es darum geht, dass Putin einfach nur irgendwie ein Irrer ist, und dass die Russen ja einfach Wahnsinnige sind, die uns angegriffen haben, die arme Ukraine angegriffen haben. Das ist ja von Anfang an dieser Narrativ.
0: Köppel sprach unter anderem mit Margarita Simonyan, der seit Beginn Chefin von RT, aber auch mit Pressesprecher Dmitri Peskov, Sprecher des Kreml. Die russische Nachrichtenagentur TASS fasste einige Aussagen zusammen. Zelensky könne den Krieg beenden, wenn er eine verantwortungsvolle Entscheidung trifft. Abzug der ukrainischen Streitkräfte aus dem Donbass, rechtliche Anerkennung der aktuellen Lage. Peskov betont die Befreiung von Konstantinowka, in unseren Medien kaum zu hören. Es stehen an Kramatorsk und Slowjansk. Betonung: Europa, USA beliefern Kiew mit Waffen, Munition und Beratung, stellen Satelliten zur Verfügung, lenken ukrainische Waffen mithilfe dieser. Peskov fragt, wenn das keine direkte Beteiligung ist, was dann? Daher ist es keine Militäroperation mehr, sondern ein ausgewachsener Krieg. Auch stellt er die Legitimität Wladimir Zelenskys als Präsident der Ukraine in Frage.
3: Guten Morgen. Schnell nochmal ein Koffein, weil es wirklich dringend, ja, weil es notwendig ist, dass sich vielleicht auch noch ein paar Leute erreichen, die noch nichts davon mitbekommen haben. Ja, und es geht nicht um die offensichtlichen Dinge, die übliche Sau, die irgendwo durchs Dorf getrieben wird. Ja, jetzt hat man die Chatkontrolle, die nächste Schweinerei, ja, und das ist der Aufreger des Tages. Ja, und morgen wird es wieder irgendeine Massenvergewaltigung sein und dann sticht wieder irgendwie ein Migrant 5 Leute ab. Es gibt eine Sache, die ist noch wichtiger, ja, und das ist der Krieg. Der Krieg, eigentlich das Wichtigste derzeit ist der Krieg und unser Weg in den Krieg. Wir werden in einen Krieg getrieben von absolut verantwortungslosen Hasardeuren, ja, mit unterschiedlichen Motiven, wie ich glaube. Ich sehe da die Dummen, ja, die Schwachköpfe, die man schon daran erkennt, dass man sie nicht Schwachkopf nennen darf. Ja, dann wird man strafrechtlich verfolgt und die Tür wird eingetreten. Ja, da gibt es also diese Leute und das ganze Biotop drumherum. Das sind die Dummen und die Hasszerfressenen. Die sind von Hass zerfressen, diese Leute. Dann gibt es die Kapitalisten, also die Leute, die einfach nur am großen Geschäft des Krieges interessiert sind. Ich glaube, unser Bundeskanzler ist einer von denen. Der hat ja mit Land und Leuten überhaupt nichts am Hut. Ja, der scheißt buchstäblich, wirklich buchstäblich, der scheißt auf die Bevölkerung. Das ist ihm völlig egal. Und Man sieht es ja jeden Tag, ja. Wenn er seine Statements ablässt, dass der nichts, aber auch gar nichts mit dem Volk am Hut hat. Null. Und die Leute könnten ihm nicht noch egaler sein, ne? Das ist ihm wirklich Wurst. Das Einzige, was den interessiert, dass er sich an der Macht halten kann, lang genug, ja, bis er, ja, sich so viele Meriten, ja, in den Augen bestimmter Leute verdient hat, dass er, ja, innerhalb dieser Kreise, zu denen er dazugehören möchte, dass er dann irgendwie da auf Augenhöhe mitspielen darf, ja. Wenn er dann im Golfclub mit dem feinsten Leder überall und unterwürfigen Sklaven, die sie bedienen, ja, die Orte, wo dann die Mächtigen und die Reichen, ja, ihre kleinen Treffen und Meetings abhalten, da möchte er dazugehören und er möchte endlich eine richtig geile Gulfstream, ja, nicht mehr so ein dummes Propeller-Scheißding, ja, ist ja fürchterlich, was er da fliegen muss, oder? Wie sieht das denn aus? Das ist der feuchte Traum des März, ja. Und Leute wie Klingbeil, ich glaube, die ist auch so einer intellektuellen Tabelle, ja, also wo stehen die Leute kognitiv? Ich glaube, da findet der gar nicht statt, ja, da wird der gar nicht angegeben. Der befindet er sich außerhalb der Skala. Ja, wo willst du ihn da platzieren, wenn es darum geht, was Leute eigentlich auch können müssten, ja, in solchen Ämtern, was sie eigentlich drauf haben müssten? Ja, wenn du diese Tabelle nimmst, dann weißt du gar nicht, wo du den Klingbeil platzieren sollst. Man muss ihm nur zuhören, ja, oder eine Bärbel Baas und. Das ist ein politisches Personal, da glaubt man gar nicht mehr, dass wie kann das eigentlich passieren? Ist das hier ein Unfall oder was? Aber gut, das ist ja auch, wer wählt solche Leute, wäre dann die nächste Frage. Das sagt dann schon alles. Ja, und dann gibt es, glaube ich, die politischen Profiteure, also, und Langzeitstrategen, gerade in Brüssel, ja, und auch im Hintergrund. Ja, ich bin ja der festen Überzeugung, dass man ist ja auf dem Weg zu diesen Vereinigten Staaten von Europa, die will man schaffen. Man ist auf dem Weg, sich die entsprechende neue Bevölkerung zu schaffen. Ja, man bricht ja die einzelne Bevölkerung, vor allem eben durch Migration, bricht man sie auf. Ja, man hat ihnen alles aus, man treibt ihnen alles aus, was eigene Identität bedeutet, und überfremdet sie gleichzeitig. Das ist ein Zerstören dieser Identitäten, ein Brechen der Bevölkerung, ja, und des Widerstands aus diesen Bevölkerungen. Was man jetzt noch braucht, ist ein Gründungsmythos. Man braucht diesen Gründungsmythos. Jeder Staat hat einen Gründungsmythos. Und die Vereinigten Staaten von Europa, ja, die brauchen, ja, nachdem man die Bevölkerung dann aufgebrochen und zerstört hat, die Identitäten, braucht man auch noch einen Gründungsmythos. Und natürlich auch diesen Notstand, ja, diesen Augenblick, ja, den man nutzen kann, um gegen den Willen, gegen den verbliebenen Restwillen der Bevölkerung, diesen Staat irgendwie zu gründen. Und ich glaube, da gibt es einige, die wünschen sich eine Art Krieg, ja, um dann wirklich diesen Stunt durchzuziehen. Und man muss sich nur anschauen, was passiert. Man kann jetzt sagen, was erzählt er da wieder? Das ist ja alles wieder so in den Dunst hinein, ja. Man braucht sich nur anzuschauen, was passiert und wer den Krieg treibt. Und dann kann man sich ja überlegen, was hat das für einen Sinn? Ja, was könnte denn dahinter stehen? Welchen Nutzen hat das beispielsweise für diesen Brüsseler Apparat, ja, diesen Krieg in dieser Form voranzutreiben? Was hat man denn davon? Wo liegt denn da am Ende der Vorteil?
1: Das Dossier.
0: Na, Verdienende, um schön modern zu sprechen, gibt es schon. Zurück zu Kreml-Sprecher Peskow. Das fasst die von ihm formulierten Europas Fehler zusammen. Hier ergänze ich, auch Russland ist Europa, und rate der russischen Nachrichtenagentur, zu Vorsicht, Verbrechen, Fehler zu benennen, kann fatale Folgen haben. Zum Glauben, Russland könne man eine strategische Niederlage beibringen. Peskow, das ist der größte Fehler der Geschichte. Durch die Position der EU wäre das Kiewer Regime nicht flexibel. Peskow benennt Gründe der Russophobie, historische Traditionen, eine Wiederholung der Geschichte, Revanche. Russland wäre bequeme Bedrohungen. Sie ermöglicht europäischen Populisten, Wählerschaft zu mobilisieren, von Wirtschaftskrise abzulenken. Man kann mehr Geld ausgeben, alles auf Russland schieben. Natürlich, so Peskow, möchten wir keine Situation wie Mitte der 30er Jahre erleben, doch sehr viele ähnliche Dinge geschehen, gerade jetzt. Russland ist besorgt ob der Militarisierung Europas. Zitat, die Geschichte hat leider die unangenehme Angewohnheit, sich zu wiederholen, in einer etwas modernisierten Form, aber sie wiederholt sich und manchmal als Farce. Russland wünscht sich für Europa eine neue Generation weiserer Politiker. Naja, als Beispiele empfiehlt er Charles de Gaulle und Helmut Kohl. Naja, klar, Russlands Sorgen müssen ernst genommen werden. Klar, wenn Russlands Sorgen ignoriert werden, wird es Probleme geben. geben. Klar, versuchen sie, den Dialog mit Russland so schnell wie möglich wieder aufzunehmen zu den Beziehungen zu den USA. Sie sind in keinem optimalen Zustand, festgefahren auf Niveau Null. Aber Moskau und Washington sind klug genug, miteinander zu reden.
3: Dass von Anfang an ein Angriff auf Russland stattgefunden hat, das wurde ja hier verklärt. Ja. Es war ja dieser Putsch, allein dieser Putsch schon, der dort stattgefunden hat. Ja. Und zwar inszeniert vom Westen, auch von Deutschland. Das war bereits ein Angriff auf Russland. Und das hätten die Amerikaner genauso gemacht wie die Russen. Nee, falsch. Die hätten viel, viel schneller. Die hätten wahrscheinlich sofort dort angegriffen. Die hätten nicht 8 Jahre lang gewartet, ja, und zugeguckt, wie dann irgendwie Amerikaner umgebracht werden und irgendwie ein amerikafeindliches, völlig durchgeknalltes Regime hochgezüchtet und hochgerüstet wird. Nein, die hätten da sofort eingegriffen, selbstverständlich. Und viele Länder hätten das genauso gemacht wie die Russen, die Amerikaner oder die Israelis, die hätten sofort gehandelt, ja. Also das war bereits ein Angriff auf russische Interessen, russische Sicherheitsinteressen, vitale russische Sicherheitsinteressen. Sie konnten gar nicht anders. Das muss man in Betracht ziehen. Das muss man doch verstehen wollen. Und die meisten weigern sich ja überhaupt, nur die russische Sicht zu sehen. Hier ist es ja gelungen, allein diesen Versuch, die andere Position zu verstehen, ja, zu diskreditieren. Ja, der Begriff Putin-Versteher als Herabwürdigung, das muss man sich mal vorstellen. Es ist der Inbegriff, ja, von Politik und Diplomatie, zu versuchen, die andere Seite zu verstehen. Und wer allein diesen Versuch, ja, wer das als Beleidigung heranzieht, ja, um Leute herabzuwürdigen und als irgendwie, keine Ahnung, völlig derangiert darzustellen, der zeigt doch seine wahren Motive. Genau dadurch. Worum geht es denn hier? Ja, das waren bereits alles Kriegsvorbereitungen, ja, und das ist Propaganda. Propaganda vom Feinsten, ja. Ja, Roger Köppel hat diese Interviews geführt. Man kann sich diese Interviews anschauen, Weltwoche, und man muss diesen Leuten, die da interviewt werden, ja nicht zustimmen. Darum geht es gar nicht. Es ist aber wichtig, dass man versteht, an welchem Punkt die Russen bereits sind, ja, und die russische Gesellschaft und die Politik. Wie sie diesen Krieg sehen und wie sie die Handlungen sehen, die von uns kommen. Wie sehen die das denn? Ich habe es schon öfter gesagt, das ist wie in einer Kneipenschlägerei. Da gibt es immer zwei. Ja, und da gibt's immer noch den anderen, ja, ist voll, also ich kann ja nicht in die Kneipe gehen und mich da aufführen wie sonst wer und davon ausgehen, dass mir schon nichts passiert, ja. Das, also bitte, ja, hier, so, dass ich das in der Hand habe, ob ich mich in einer Schlägerei befinde oder nicht. Ja, wenn ich jemanden nur lang genug irgendwie provoziere, dann wird der womöglich irgendwann, wird der mir einen auf die Mappe hauen. Ja? Und dann kann ich immer noch sagen, aber das, also ihr versteht, so, ich habe den Vergleich schon mal gebracht. Ja? Da habe ich ihn ein bisschen mehr ausgearbeitet. So. Aber hier läuft es gerade so, dass man scheinbar denkt, man könnte immer weitermachen, immer noch mehr, immer weiter provozieren und eskalieren. Und die Russen, die werden schon nichts tun. Nee. Ich fürchte mich vor dem Punkt, der Begriff ist auch gefallen, ich glaube in dem Simonjan-Interview, ich fürchte mich vor dem Punkt, an dem der Krieg nicht mehr zu vermeiden ist, in dem er unausweichlich wird. Ich weiß nicht, wann wir den überschritten haben, aber wir sind, ich glaube, haarscharf auch schon vor diesem Punkt, an dem der Krieg nicht mehr zu vermeiden ist. An dem wir an einem Punkt sind, an dem der Rest automatisch geschieht. Da kommen wir gar nicht mehr, egal was wir tun, wir kommen da gar nicht mehr raus. Tja, die haben jetzt gerade wieder etliche Milliarden beschlossen für die Ukraine. Noch mehr Krieg, noch mehr Waffen. Ja, sie wollen diesen Krieg. Sie wollen unbedingt diesen Krieg. Ich bin der festen Überzeugung, sie wollen, dass die Russen angreifen. Sie wollen das. Wir haben es mit völlig irren und wahnsinnigen Leuten zu tun. Also ich persönlich, wenn es schon passiert, ja, denke ich, dann sollen sie den Krieg vielleicht am besten so führen, wie die Israelis oder die Amerikaner ihn führen würden, mit so einem ohne Warnung der Enthauptungsschlag. Ja, am besten, wenn in Brüssel mal wieder alles tagt, ja, und wenn Uschi da gerade ihren Schwachsinn vor dem Parlament erzählen darf, ja, die Korruptionspräsidentin, zack, weg, ja, und wenn hier im Bundestag, wenn sie sitzen, zack, weg, Enthauptungsschlag. Man braucht die baltischen Staaten nicht zu enthaupten. Die sind völlig harmlos. Was sollen die denn schon tun? Ja? Aber Deutschland, also Berlin, Brüssel, ja, auch Frankreich, ja, London, also diese Kriegstreiber, es ist ein Wahnsinn. Wir werden in diesen Krieg getrieben. Und wir stehen wirklich an dem Punkt, glaube ich, an dem es für die Russen, die sind pragmatisch. Ja, wer das eine Weile beobachtet hat, der hat verstanden, das sind ganz pragmatische Entscheidungen. Und das ist genau das, was man in der Politik braucht, Pragmatismus. Bitte schaut euch diese Interviews an. Nochmal, ihr müsst diesen Leuten, die da interviewt werden, gar nicht zustimmen, aber diese Sichtweise, die russische Sichtweise, die ist wichtig. Es hat ja einen Grund, dass sie uns verboten wurde. Schaut sie euch an und verteilt sie auch weiter. Ich werde sie unter dem Video hier verlinken. Und es ist wichtig, dass das wirklich viele, viele Leute schauen und auch verstehen, na, an welchem Punkt die Russen mittlerweile sind. Ja, bis dann.
0: Seufz. Tass zum Gespräch mit Dmitri Peskow zur internationalen Sicherheit. Russland wird niemals einen dritten Weltkrieg beginnen, da es ein zu großes und verantwortungsvolles Land ist. Russland hat historisch gesehen nie einen Weltkrieg begonnen, aber wenn er gegen uns begonnen wurde, haben wir bis zum bitteren Ende geantwortet. Moskau hat eine Nukleardoktrin, die die Bedingungen für den Einsatz von Atomwaffen klar definiert. Sie ist äußerst klar, verständlich und einfach. Wenn die Existenz des russischen Staates bedroht ist, werden Atomwaffen eingesetzt, in einem anderen Falle nicht. Das ist sehr wichtig zu verstehen. Gespräche über die Möglichkeit, dass Russland früher oder später taktische Atomwaffen einsetzen müsste, ist reine Spekulation. Wir sind durchaus in der Lage, so direkt, Zitat, die Operation auch ohne sie erfolgreich fortzusetzen. Und das tun wir.
2: Was machen die Amerikaner? Sie wollen jetzt mehr Waffen liefern, vor allem Defensivwaffen. Ist interessant, diese Patriot-Systeme. Ich bin kein militärischer Waffenexperte, aber so wird das dargestellt. Es geht also darum, die Ukraine zu befähigen, sich besser zu verteidigen.
0: Roger Köppel von der Schweizer Weltwoche vor exakt einem Jahr.
2: Amerika wird Europa nie verstehen. Das ist Bottomline. Amerika wird Europa nie verstehen. Weil Amerika ist ja gegründet worden von Leuten, die mit Europa nicht zurechtgekommen sind.
0: Und das, Roger Köppel, vor fast 3 Jahren. Viel wurde gesagt in diesen und auch heute im Dossier der kleinen Audiodatei. Jens Zimmer, Roger Köppel, Dmitri Peskow.
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0: Nach der Schattenflotte nun der neue Aufmacher der Tagesschau. Die Schattendatenbank der Schufa. Unbemerkt von der Öffentlichkeit speichert diese veraltete Daten von Millionen Verbrauchern auf längere Zeit. Das ergeben Recherchen vom Norddeutschen Rundfunk und der Süddeutschen Zeitung. Alles rechtens, so die Schufa. Doch Daten- und Verbraucherschützer sind alarmiert. Und gleiches Medium gestern. Die Europäische Zentralbank hat 36 Zahlungsdienstleister für den Test des digitalen Euro ausgewählt, genannt die Deutsche Bank, die DZ Bank und die Hilaba. 2027 soll die Digitalwährung unter realen Bedingungen erprobt werden.
4: Ich kann den Kurs nicht halten.
5: Vor der Küste Japans offenbart sich ein grauenvolles Geheimnis. Er lebt.
0: Jurassic Park-Schauspieler Sam Neill im Alter von 78 Jahren verstorben. Die Berliner Zeitung berichtet Thailand. Sensationeller Fund. Ein einziger Knochen reicht für eine neue Dinosaurierart. Ein gigantischer Uragasaurus. Kalasinensis. Ein Langhalsdinosaurier. Zitiert auch ein Experte vom Natural History Museum in London. Paul Barrett, der lange Hals, half vermutlich beim Fressen.
5: Bedrohlich. Bombastisch. Return of Godzilla.
0: Und der Russe ist auch vor Japan.
3: Ich möchte, dass die Russen diesen Krieg gewinnen.
0: Jens Zimmer, wir haben verstanden.
2: Die historische Schuld nach dem Vernichtungskrieg im Zweiten Weltkrieg gegen Russland, 26 Millionen tote Sowjetbürger. Wo ist denn hier eigentlich das Geschichts- und Verantwortungsbewusstsein der deutschen Elite?
0: Da kommen wir gleich, liebe Roger Köppel. Zuvor bei so viel Aufregung, mal, aber eine Trinkpause.
6: Hol mir mal eine Flasche Bier, sonst streike ich hier und schreibe nicht weiter.
0: Zu deutschen Eliten. Der rheinland-pfälzische Ministerpräsident Schnieder entschuldigt sich für das Staatsversagen bei der Flutkatastrophe im Ahrtal 2021. Auch Bundespräsident Steinmeier, SPD,
7: das ist richtig,
0: fordert vom Bund mehr Einsatz.
8: Die milde Filterzigarette mit der vollen Würze goldener Tabak.
0: Schenken wir uns vielleicht eine kleine Raucherpause. Personalmangel bei der Bundeswehr. Fast 6000 Anträge auf Kriegsdienstverweigerung allein im ersten Halbjahr 2026, berichtet Philipp Tasew für die Tageszeitung Junge Welt. Er beruft sich auf das Redaktionsnetzwerk Deutschland, also die SPD.
7: Das ist richtig.
0: Eine deutliche Zunahme im Vergleich zum vergangenen Jahr. Kritisiert wird Geheimniskrämerei. Bereits Anfang Juni hatten Linksparteipolitiker von der Bundesregierung Auskunft zur Umsetzung des Wehrdienstmodernisierungsgesetzes verlangt.
9: Das Problem sind Männer.
0: Und in diesem Zusammenhang gefragt, wie viele Verweigerungsanträge in diesem Jahr schon gestellt wurden. Die Regierung drückte sich, verwies auf Staatswohl. Unbefugte könnten aus den Zahlen vermeintliche Rückschlüsse auf die Aufwuchsfähigkeit und die Personalbedarfsplanung der Bundeswehr ziehen. Die Bundesregierung plant, die deutsche Armee zur stärksten nicht-atomar bewaffneten Streitkraft des europäischen Kontinents hochzurüsten. Derzeit sieht es wohl so aus, als könne die Bundeswehr noch nicht einmal die Anzahl von 460.000 aktiven Soldaten und Reservisten ohne Zwangsdienst an der Waffe erreichen. Der Wehrbeauftragte Henning Otte, CDU, berichtet im Gespräch mit Springers Welt von Beschwerden. Berufssoldaten hätten sich bei ihm beklagt, dass sie ihre Stuben für erwartete Freiwillige räumen mussten, die dann gar nicht in der prognostizierten Zahl kamen. Bei einer AfD-Veranstaltung in Sachsen-Anhalt singen Ulrich Siegmund, AfD-Spitzenkandidat und Tino Chrupalla die DDR-Hymne auf der Bühne. Ganz gut, sie als digitale Datei gespeichert zu haben.
10: Ich sage das ohne jede Lamoyanz. Eine wohlhabende Gesellschaft zu verändern, ist viel schwieriger als ein Land nach Krieg und Zerstörung wieder aufzubauen.
0: Scheint der Plan.
11: Bundeskanzler Friedrich Merz, 70 Jahre alt.
0: Danke, beste Svetlana. 30. August 2026, Festival der Meinungsfreiheit in Magdeburg. Bündnis Sarah Wagenknecht kündigt an.
12: Sarah kommt.
0: Ihr Recht auf Meinungsfreiheit wollen wahrnehmen Gabriele Krone-Schmalz, Holger Friedrich von der Berliner Zeitung, Markus Heinz, Anwalt, Norbert Hering, Journalist, Ulrike Gero, Daniela Dahn, Johannes Warwick, Paul Schreier. Florian Warweg. Ich nehme hier und heute am 15. Juli 2026, einem Mittwoch, mein Recht auf Meinungsfreiheit in Anspruch. Die kleine Audiodatei. Ukraine-Unterstützergipfel in Paris. Treffen der Koalition der Willigen. Bundeskanzler Friedrich Merz erklärt, Woche um Woche erhöhen wir den Druck. Eine offene Drohung wieder Moskau.
10: Frieden gibt's auf jedem Friedhof.
0: Mich beeindruckt die Leichtigkeit, mit der historische Verantwortung von sich gewiesen wird. Erinnere an die Unregelmäßigkeit der 27 Millionen getöteter Sowjetmenschen. Meine, dass dieser Weg an unserem Existenzrecht nagen könnte.
12: Austria First. Volksnah. Direkt. Unzensiert.
0: Auch Österreich bestellt seinen russischen Botschafter ein. Tino Chrupalla auf einer AfD-Diskussionsveranstaltung in Sachsen-Anhalt, Dessau. Wir wollen keinen Krieg. Politikberater und Publizist, Militärexperte Nico Lange fordert, Druck auf Kaliningrad auszuüben. Das auf X. München schränkt die Wassernutzung ein. Bericht Tagesschau. Neuer CDU-Spitzenkandidat Berlin, Finanzsenator Evers. Vor Landtagswahlen sammelt Kompakt 3 Millionen Spenden gegen die AfD. Na, wie viel Staatsgeld wird dabei sein? Die Werbeserie der Bundeswehr auf YouTube kostete 10 Millionen Euro Steuergeld. Die Linke in Sachsen-Anhalt würde eine CDU-Regierung tolerieren. Das Problem sind nicht nur Männer.
11: Europa rutscht in eine Gasabhängigkeit von den USA ab.
0: Das Erlebnis. Inflation. Inflation. Inflation. Die Investitionsbereitschaft im deutschen Mittelstand ist auf dem tiefsten Stand seit 1995. So eine Umfrage des Bundesverbands der Deutschen Volks- und Raiffeisenbanker.
12: Inflation. Every day, all day long. Das Erlebnis. Inflation. Inflation.
11: Und nun die weiteren Nachrichten.
0: Danke, beste Svetlana. International. Waldbrand bei Paris. Brand in Brüssel. US-Außenminister Marco Rubio möchte den internationalen Strafgerichtshof zerschlagen, berichtet der ORF. Donald Trump will nun doch keine Maut in der meerenge Straße von Hormuz.
11: Die Straße von Hormuz ist wieder geöffnet.
0: So soll es sein, beste Svetlana. Aber neue Angriffswelle auf den Iran hat begonnen, so das US-Militär laut ORF. Venezuelas Interimsregierung lädt die Opposition zu Dialog. Und erneut gibt es Sanktionen gegen Kuba. Erneut brach das nationale Stromnetz zusammen, es berichtet die Tageszeitung Junge Welt.
13: Kuba did not stay silent when the world needed it.
0: Militärparade und Großbrand in Frankreich. Nationalfeiertag, Brand auch in der Brüsseler Innenstadt, mehrere Tote. Berechnung EU bis 2100 soll es fast 52 Millionen Europäer weniger geben. Ich ergänze, wenn es gut geht. Vergessen die Massaker. Polen kündigt erste Manöver der Ukraine-Verbündeten an. Was war schon wohl Hühnchen? Schlagersängerin Dua Lipa unterstützt die Protestbewegung in Albanien. Doch baut ja Trump-Schwiegersohn Kushner. Tja, die Amerikaner bedienen halt alle Seiten. Der slowakische Außenminister Blanar, der Westen habe 2022 eine Einigung im Ukraine-Konflikt vereitelt.
7: Give us a credit.
0: Der bulgarische Ministerpräsident Radev, Bulgarien beteiligt sich nicht an der Koalition der Willigen.
9: Hundreds of thank you.
0: Sonnig im Norden, sonst Schauer und Gewitter, im Süden auch Unwetter. So auch

0: sind bereit, heute Nacht zu kämpfen. Was sagt Ihnen das? Ist das der Ton, der jetzt angeschlagen werden sollte?
1: Naja, ich kommentiere normalerweise nicht das, was aktive Generäle oder aktive Verteidigungspolitiker sagen. Ich kann da nur allgemein Stellung nehmen. Wir sind im Augenblick in einer schwierigen und auch in einer gefährlichen Situation. Schwierig ist die Situation deshalb, weil die westlichen Ziele für ein Ende des Ukraine-Krieges sich nicht realisieren lassen. Wir haben ja gesehen, in den letzten 4,5 Jahren ist von den europäischen Mitgliedstaaten der NATO, von Europa insgesamt, keine Initiative ausgegangen zu einem Verhandlungsfrieden. Nun haben aber insbesondere Frankreich, Großbritannien und Deutschland sich sozusagen die Spitze der Bewegung gesetzt und sie haben auch ein Positionspapier entwickelt für die künftigen Verhandlungen. An der Seite, allerdings an der Seite der Ukraine. Das ist eine äußerst schwierige Lage. Ich komme da vielleicht noch darauf zu sprechen. Gefährlich ist die Situation deshalb, weil die Ukraine, wie Sie es eben geschildert haben, vermehrt strategische Ziele in Russland, in der Tiefe des russischen Raumes angreift. Und das hat auch Wirkung. Das darf man nicht außer Acht lassen. Nicht die Wirkung, die Ukraine damit beabsichtigt, nämlich, dass sich die strategische Initiative sozusagen auf die Ukraine geht, der strategische Vorteil auf die Ukraine übergeht, oder wie es im Westen immer mehr behauptet wird, dass eine Wende in diesem Krieg zugunsten der Ukraine eintritt, sondern eine Wirkung, die innenpolitisch Druck erzeugt, Druck auf Putin, nun eine andere Gangart in diesem Krieg einzuschlagen. Das geht vom Militär aus, die sagen, wir sind in der Lage, diesen Krieg sehr schnell militärisch zu beenden. Wir haben die Möglichkeiten dazu, wir haben die militärischen Fähigkeiten dazu und die Lage auf dem Schlachtfeld erlaubt uns auch diese militärischen Fähigkeiten so einzusetzen, dass der Krieg militärisch sehr schnell beendet werden kann. Das ist die eine Sicht der Dinge. Die andere ist aber auch die, dass die Bevölkerung immer mehr die Auswirkungen dieser Angriffe auf die Energieversorgung, die Bereitstellung von Benzin und Ähnlichem spürt. Und die Ungeduld auch in der Bevölkerung wächst, diesem Krieg endlich ein Ende zu setzen.
2: Kujat verweist darauf, dass die von Geheimdiensten zusammengerührte Bedrohungsanalyse der USA nicht von einem Angriff Russlands auf NATO-Territorium ausgeht.
1: Und in diesem Jahr die Bedrohungsanalyse geht auf diesen Aspekt gar nicht mehr ein, sondern spricht nur von den Interessenkonflikten zwischen den Vereinigten Staaten und Russland in relativ allgemeiner Form. Das heißt also, diese Bedrohungsanalyse wird, anders als auch in deutschen Medien teilweise berichtet wird, nicht von den Vereinigten Staaten geteilt, wird auch nicht von der NATO geteilt. Denn die NATO verfügt nicht über ausreichende eigene Erkenntnismöglichkeiten, sondern sie stützt sich ab auf die Einschätzungen der Mitgliedstaaten. Und da hat natürlich der amerikanische Beitrag eine größere Wirkung als im Grunde alle anderen zusammen, weil die Vereinigten Staaten über enorme Aufklärungsmöglichkeiten verfügen. Die Bedrohungsanalyse wird von 7 amerikanischen Nachrichtendiensten erstellt. Das heißt also, weder die amerikanische Bedrohungsanalyse noch die Bedrohungsanalyse der NATO stimmen mit dem überein, was wir heute hören von Politikern und was in den Medien geschrieben wird. Das heißt aber nicht, dass ein Konflikt zwischen Russland und der NATO ausgeschlossen wäre. Nein, sondern die Situation verschärft sich, sie eskaliert durch das, was Sie eben geschildert haben, durch die Verlagerung der Kampfhandlungen vom Gefechtsfeld auf das strategische Hinterland Russlands.
2: Kujat beschreibt russische Fortschritte.
1: Das ist auch der entscheidende Grund dafür, weshalb die Ukraine ihre Aktivitäten auf das russische Hinterland, auf die Versorgung mit Benzin
3: Angriff durch Angriffe auf

0: Raffinerien und Verladestationen verlagert. Nur damit wird keine Entscheidung auf dem Gefechtsfeld herbeigeführt, sondern das ist im Grunde eine seitliche Arabeske, die aber von westlichen Staaten massiv unterstützt wird. Einmal durch die Bereitstellung von Komponenten für weitreichende Drohnensysteme, also Hardware, aber auch durch Software, die eine zielgenaue Bekämpfung ermöglicht, beispielsweise durch das amerikanische System Palantir.
1: System würde ich es nicht nennen. Es ist ein kommerzielles Unternehmen des Peter Thiel, der in seiner Freizeit auch Mammuts basteln will. Ja, wahrhaftig, in normalen Zeiten wäre das vielleicht lustig, ist es aber eben nicht. Irre über
0: das
1: uns.
0: Das führt uns zu der Frage: Was bedeutet eigentlich diese Unterstützung durch NATO-Mitgliedstaaten, durch Europäer für diese Angriffe? Meine Interpretation ist wie folgt. Wenn ein Angriff nur durch westliche Unterstützung eines Staates, lassen Sie mich das einmal vereinfachen, erfolgreich durchgeführt werden kann, entweder wenn die notwendigen Waffensysteme und vor allen Dingen der zielgenaue Angriff nur so möglich ist, dann ist das zwar völkerrechtlich eine Grauzone, politisch ist es aber eindeutig aus der Sicht des angegriffenen Staates, wer immer das sein mag, in diesem Fall ist es Russland, eine Beteiligung an diesem Krieg. Und das führt dann natürlich zu einer Reaktion der anderen Seite.
1: Tja, nicht weniger als tja.
0: Ich habe den Eindruck, dass bisher die russische Führung sehr zurückhaltend reagiert. Krieg, auch ein konventioneller Krieg zwischen der NATO und Russland entstehen könnte. Und das Risiko ist dann, wenn dieser Fall eintritt, auch nicht mehr beherrschbar.
2: Sind wir bereits Kriegspartei?
0: Naja, das ist, wie ich es eben schon sagte, es ist völkerrechtlich nach meiner Auffassung eine Grauzone. Also wenn Sie die Aggressionsdefinition der Vereinten Nationen nehmen, dann ist das tatsächlich eine Grauzone. Aber das ist nicht entscheidend. Entscheidend ist die politische Wertung dieser Unterstützung. Und ich kann nur noch wiederholen, was meine Auffassung ist. Wenn diese Unterstützung erforderlich ist, um einen erfolgreichen Angriff durchführen zu können, dann ist die Schwelle überschritten.
1: Also wenn wir davon ausgehen, war sie das eigentlich von Tag 1 im Jahr 2022?
2: Bedeutet dies, wir legen die Verfügung über die Eskalationsdominanz in die Hände einer fremden Macht?
0: Russland hat ohnehin die Eskalationsdominanz, aber wir legen sozusagen die Entscheidung, wann die nächste Eskalationsstufe erreicht wird, in die Hand der russischen Führung.
1: Militärisch sieht Kujat eine russische Überlegenheit.
0: Das bedeutet, dass wir uns immer weiter einem Zustand nähern, in dem die Ukraine nicht in der Lage ist, einen Durchbruch auf dem Gefechtsfeld zu verhindern. Und das bedeutet eine militärische Niederlage der Ukraine. Diese militärische Niederlage ist überhaupt nur zu verhindern, wenn es zuvor zu Verhandlungen kommt.
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0: Bisher vermag ich nicht zu erkennen, dass das von westlicher Seite, insbesondere von den Europäern, von den Amerikanern war das ja der Fall, auch bei den Europäern der Fall ist. Wenn also beispielsweise in der Vereinbarung zwischen Deutschland und der Ukraine vom 14. April, der strategischen Partnerschaft, es heißt, dass Deutschland sich darum bemühen wird, einen Konsens zum Beitritt der Ukraine zur NATO herbeizuführen, dann ist das aus meiner Sicht ein Punkt, der Verhandlungen verhindert. Denn diese Forderung Russlands, dass die Ukraine nicht Mitglied der NATO wird, besteht seit vielen Jahren und wird von Russland mit Sicherheit nicht aufgegeben werden. Wenn gleichzeitig auch gefordert wird, dass nach einem Friedensschluss eine Sicherungs- und Mission in der Ukraine durch westliches Militär, europäische Streitkräfte, dann ist das eine ebenfalls ein Punkt, der Verhandlungen verhindert. Das wird es nicht geben. Also, ich erwarte etwas mehr Realismus.
1: Na, Realismus haben wir. Und Völkerrecht.
3: 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Ich komme eher aus dem Völkerrecht, ja.
1: Ja, Kujat verweist auf die ukrainische Verfassung, die Blockfreiheit vorsah, 1990, 2019 zugunsten der NATO geändert wurde.
0: Der Schutz der Minderheiten in der Ukraine ist überhaupt nicht gewährleistet. Hinzu kommt die grassierende Korruption bis in die höchsten politischen Spitzen des Staates. Das sind zwei nur von vielen Ausschlussgründen für eine Mitgliedschaft.
2: Hat sich im Rahmen der russischen Kriegsziele etwas verändert? Putin hat den Einmarsch 2022 im Februar damit begründet, der neutrale Status der Ukraine müsse gewährleistet sein. Die Bevölkerung im Donbass müsse geschützt werden. Der Beschuss der Bevölkerung durch die Milizen, aber auch durch die ukrainische Armee, müsse beendet werden. Und die Ukraine müsse entnazifiziert werden. Jetzt spricht er von Novorossija. Und wenn man die alten katharinischen Gebiete Novorossija ansieht, ja, dann betrifft das auch Kharkiv und es betrifft vor allem Odessa. Bedeutet dies eine Ausweitung der russischen Kriegsziele?
0: Ja, lassen Sie mich zunächst noch zu den Eingangsbemerkungen sagen. Er bezog sich bei der Begründung auf das, was ich eben ausgeführt habe, nämlich, dass die Ukraine nach ihrer Verfassung ein neutraler, ungebundener Staat, ein Staat ständiger Neutralität, ungebunden und ist und keinem Militärblock angehört. Das ist das eine. Das zweite ist, er bezieht sich auf den Bürgerkrieg, der nach dem Putsch 2014 entstanden ist. Und es ist ja sogar so, dass Russland dann vor dem Krieg noch versucht hat, am 17. Dezember 2021 durch Vertragsvorschläge an die USA und an die NATO eine Stabilisierung der Situation zu erreichen. Diese Vertragsentwürfe waren sehr fordernd, mit erheblichen Maximalforderungen sogar versehen und auch in sehr scharf vorgetragen, aber sie sind nicht aufgenommen worden. Man hat diese Chance, diesen Krieg noch durch Verhandlungen zu verhindern, verpasst.
1: An Kujat, verpasst, verpasst, verpasst. An Bab, Kharkiv, Kharkiv, Kharkiv. Also ich bin ja ostdeutsch und kenne diese Stadt in meinen 55 Lebensjahren nur als Kharkov. Da ostdeutsch aber nur Untermensch, darauf lege ich Wert. Dann soll es Kharkiv sein.
0: Jetzt zu der Frage, hat sich die russische Zielsetzung verändert? Eigentlich ist am Anfang dieses Krieges bereits diskutiert worden, ob Russland auch die Absicht hat, Odessa und Kharkiv, das sind zwei typisch russische Städte, einzunehmen. Bei Odessa spielt das eine besondere Rolle, strategisch, weil die Einnahme von Odessa verhindern würde, dass die Ukraine weiter Zugang zum Schwarzen Meer hat. Zweitens würde man sozusagen den Schulterschluss mit Transnistrien herstellen, wo ja russische Soldaten stationiert sind. Aber es spielt natürlich auch dieses Ereignis eine Rolle, das im russischen Bewusstsein nach wie vor sehr stark verankert ist, nämlich dass dort russischsprachige Ukrainer in das Gewerkschaftshaus in Odessa getrieben wurden. Das wurde angezündet und die wurden bei lebendigem Leibe verbrannt. Das spielt natürlich eine Rolle. Aber zum Schluss natürlich, das gilt eben auch für Kharkiv, Odessa ist wie Kharkiv eine typisch russische Stadt. Bei Odessa kommt noch hinzu, sie ist ja von Katharina der Großen gegründet worden. Das alles spielt natürlich in Staaten wie Russland, die sehr historisch auch denken, immer eine Rolle.
1: Gut, die Russen denken historisch, wir bleiben hysterisch. Bleibt es denn noch unsere Katharina.
2: Wir haben ja den Putsch gehabt auf dem Maidan, der vom Westen doch in Teilen unterstützt worden ist. Wir haben das Scheitern der Verträge Minsk II.
0: Ja.
2: Deutschland und Frankreich haben nicht sichergestellt, dass auch die ukrainische Seite sich an das Abkommen hält.
0: Richtig.
2: Wir haben die Verträge, die Sie erwähnt haben, vom 17. Dezember 2021. Ja. Ein Verhandlungsangebot, das der Westen nicht aufgegriffen hat. Wir haben das Scheitern der Gespräche in Istanbul nach westlicher Einflussnahme durch Boris Johnson, durch das Vereinigte Königreich und die Vereinigten Staaten. Wir haben nun aus russischer Sicht das Scheitern des Geistes von Anchorage. Ist die russische Reaktion, jetzt greifen wir weiter aus auf Odessa, auf Kharkiv, um den Westen stärker unter Druck zu bringen?
0: Das ist eine Spekulation, aber sie ist nicht abwegig, das muss ich dazu sagen.
1: Wir spekulieren den Donner.
2: Wäre denn eine Ukraine ohne Zugang zum Schwarzen Meer als selbstständiger Staat überhaupt noch lebensfähig? Oder würde dies ja bedeuten, dass dieses Land zwischen Ost und West zerrieben
1: wird? Über diese kluge Frage von Patrick Barb wollen wir alle gemeinsam nachdenken. Bis zum kommenden Donnerstag, da gibt es Teil 2 des Barb-Kruja-Dossiers. Und wer jetzt schon das gesamte Gespräch hören will, der schaut auf dem Kanal von Patrick Barb.
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1: So, ihr Lieben, nun bin ich da auch raus, kann mich voll dem Wichtigen widmen.
5: Good morning.
1: Faschistische Ablenkungen versagen. Und die Briten haben ja auch wichtigere Probleme. Westminster, das Gebäude muss renoviert werden. Mauern bröckeln, ab und an brennt es. Steine stürzen von der Fassade herab. Und man hat Mäuse. Eine Renovierung könnte Jahrzehnte dauern. Mein Ratschlag, nehmt chinesische Firmen. Wenn ihr deutsche nehmt, geht es nicht so schnell.
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1: Über Journalismus bekamen wir gelehrt von Uli Gellermann.
6: Wer hat etwas getan? Was hat er getan? Wo hat er es getan? Wann hat er es getan? Wie hat er es getan? Woher ist die Information? Und vor allen Dingen, warum hat er es getan?
1: Die 7 Ws des Journalismus in nachdemokratischen Gesellschaften, auch wichtig, wer wird ausgeschlossen?
7: Das ist einmalig in der BRD-Geschichte, liebe Zuschauer. Ich habe als Journalist Hausverbot im Deutschen Bundestag bekommen.
1: Paul Klemm vom Kompaktmagazin.
8: Ich habe immer gesagt, meine Zielgruppe ist die Friseuse.
1: Und so wird in diesem politischen Lager ein weiterer Märtyrer geboren.
7: Also der Grund dafür, an ihrer Zuverlässigkeit bestehen begründete Zweifel. Und auf diesen 11 Seiten wird es dann noch näher ausgeführt. Es wird auf meine Vergangenheit hingewiesen. Sie sind im Jahr 2019 bei Kompakt TV als Mitglied der Identitären Bewegung bezeichnet worden. Da war ich 19 Jahre alt zu dem Zeitpunkt.
1: Wer war nicht schon mal 19? Wie auch der gleichnamige Konrad-Wolf-Film belegt, die Identitäre Bewegung, der einst das Versprechen alter Wikipedia-Seiten zum Azov-Regiment der Ukraine, eben dieses Azov-Regiment aktiv unterstützte, welches um 2016 nach Intervention jüdischer Kreise in den USA in die reguläre ukrainische Armee eingegliedert wurde, dort aber immer noch als Azov, als Spezialeinheit formiert. Also wer heute im Jahr 2026 die ukrainische Armee und das ihr eingegliederte Azov-Regiment unterstützt, darf in den Bundestag. Wer das vor fast 10 Jahren tat und heute für den Frieden eintritt, nun nicht mehr, nicht mal mehr als Journalist. Der Wahnsinn dieser Willkür ist die Entdemokratisierung. Und dann sind es Rechte, die uns Tucholsky geben.
9: Wer auf den Schmutz hinweist, gilt für viel gefährlicher als der, der den Schmutz macht. Also von Kurt Tucholsky.
1: Dr. Stefanie Elsässer, Historikerin und Sängerin im Hause Kompakt.
10: You're my heart, you're my soul.
1: Und auch ins rechte Lager abgewandert.
11: Ich finde eigentlich die DDR-Hymne schöner. Auferstanden aus Ruinen.
1: Ich brauche eine Trinkpause.
12: Ich schlage vor, das Glas zu heben und zu trinken.
1: Gesungen auf einer AfD-Veranstaltung in Dessau. Diese, so Tagesschau, hat Irritation und scharfe Kritik ausgelöst. Die Staatsanwaltschaft ermittelt nun gegen den Kabarettisten Uwe Steimle. Dieser stimmte die Hymne der DDR an und teilte aus, wieder Friedrich Merz. Zitat: Mittlerweile muss ich sagen, wenn ich Friedrich Merz sehe, frage ich mich manchmal, wo ist eigentlich Stauffenberg, wenn man ihn mal wirklich braucht? Nun prüft der Staatsanwalt, ob der Kabarettist den öffentlichen Frieden gestört hat. Nun ja, auch in der Tagesschau lese ich, von Stauffenberg ist vor allem für das gescheiterte Attentat bekannt. Auf den Mann mit dem kleinen Bart. Da bräuchte Merz, der ja Dinge wie diese sagt.
13: Freiheit ist für uns wichtiger als Frieden.
1: Und diese eindeutige Aussage für einen Krieg wird in jedem Fall mehr Tote nach sich ziehen als ein Attentat, vor allem ein gescheitertes.
4: Ein neuer Tag, ein neuer Grund für Kritik an Friedrich Merz.
1: Aber wie schon gesagt, die vollendete Willkür ist es. Ich mag den Humor von Uwe Steimle übrigens nicht, mir fehlt das Dadaistische. Und außerdem mache ich ja hier die Witze. Schnelltod Ukraine. Die EU will den Schutz für wehrfähige Ukraine einschränken. Wie lange nochmal überlebt man an der Front? Dort waren es 10, waren es 20 Minuten. Naja, das Vergasen damals hat auch ein paar Minuten gedauert. Die Rechtsextremistin Mala Svenja Liebig wird nun von Tschechien nach Deutschland in ein Frauengefängnis in Chemnitz gebracht. Ich finde sie sehr hübsch auf dem Bild der Tagesschau mit ihrem Bart. Sie erinnert mich an Toni Kral, jetzt Sängerin der Gruppe Silly. Und der ORF berichtet, Ex-US-Präsident Joe Biden kündigt ein Buch über seine Amtszeit an. Oh, das war der falsche. Die Willkür des falschen Knopfes herausgearbeitet an diesem 16. Juli 2026, einem Donnerstag in der kleinen Audiodatei.
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1: Bernd Brecht auf Radio Marabu. Lieber Kollege Bernd Brecht, aber aufpassen, immer gut lüften bei dir.
15: Freundschaft!
1: Neue US-Angriffe auf den Iran, auch Tanker wurden beschossen. Die USA erklären Gespräche zwischen Israel und Libanon, wären produktiv und positiv, Bericht ORF. Trump fordert Netanyahu zum Truppenabzug aus Syrien und Libanon auf. Israels Parlament entmachte die Generalstaatsanwältin. Knesset billigte gestern das Gesetz.
15: How dare you?
1: Revolutionsgarde des Iran droht mit Energieexportblockade.
4: Der Waffenstillstand bleibt immer noch sehr fragil.
1: Danke, liebe Svetlana, für deine ausgewogenen Worte. Lula da Silva zu Donald Trumps Plänen für die Straße von Hormuz, Zitat, früher nannte man dies Piraterie, oder? In Israel verabschiedet ein Gesetz, welches Ultraorthodoxe faktisch von der Wehrpflicht befreit. Dieses nun vom dortigen obersten Gerichtshof gestoppt. Ja, auch Israel entfernt sich von Israel, dass Ultraorthodoxe dort ihren Klimbim durchziehen können. Ist ja ein Kern des Staates.
16: Give us a credit.
1: Ich unterstütze, zieht Wladimir Zelensky seinen Klimbim durch. Beim Atomkraftwerk Saporosche wurde der Chefingenieur nach einem ukrainischen Angriff getötet. Und eine interessante Meldung der Tagesschau, die etwas berichtet, was ich seit Jahren all denjenigen entgegenrufe, die von Putins Schwächung sprechen, weil Finnland nun in der NATO wäre. Nee. Die Tagesschau fragt, was macht Putins Militär im Grenzgebiet zu Finnland? Offenbart ihre Verblödung. Militär der Russischen Föderation wäre auf eine Figur, auf eine Person ausgerichtet. Finnland, ein lustiges Land mit weniger Einwohnern als der Großraum St. Petersburg, einer riesigen Grenze zu Russland, dort vor allem Elche und Bären. Als NATO müssten wir raufschicken, um das zu schützen. Wäre ich Berater der Russischen Föderation, würde ich in Sichtweite zur NATO-Grenze alle 3 Tage ein Manöver durchziehen. Aber vielleicht fangen Sie damit ja jetzt an. Ich freue mich schon auf die Kommentare unserer Berater. Herr Masala, übernehmen Sie. Deutschland, Dresden, Sachsen. Ein Türke schießt vor einem Supermarkt auf Polizisten.
15: Geh doch zu Netto!
1: In Hessen wird eine Frau von ihrem Ehemann auf offener Straße mit einer Stichwaffe getötet. Anwesende überwältigen den Täter. Der Generalanzeiger berichtet, dieser wurde einem Haftrichter vorgeführt. Über die Herkunft des Täters lese ich nichts, da leite ich mal daraus ab. Ein Deutscher wird es wohl nicht gewesen sein.
17: Also was Sie jetzt gerade sagen ist im Grunde, wir müssen das regulieren, wir müssen es notfalls zensieren und im Extremfall sogar verbieten.
1: Ja. Schleswig-Holstein, Daniel Günther, der bei Markus Lanz die News-Brüderschaft verbieten wollte, verliert bei aktueller Befragung massiv an Zustimmung bei den Bürgern. 12 Prozentpunkte im Vergleich zur letzten. Quelle Institut Insa für die Bild-Zeitung, Springer Verlag. Markus Söder, der bayerische Regent, erklärt, Minijobs sollen bleiben. Und die Pointe des Tages, Friedrich Merz.
18: Wir stehen an der Seite des ukrainischen Volkes, ohne Wenn und Aber.
1: Auf Ankündigung des US-Finanzministeriums, politische Parteien in Europa finanziell zu unterstützen, warnt Friedrich Merz die USA vor Einmischung in deutsche Wahlen. Ich sag mal, scheiß auf Uwe Steimle, scheiß auf mich, diese Poetendichte. Friedrich Merz, was auch immer passiert, meine Stimme gehört Ihnen. Humoristen müssen zusammenhalten.
15: Mir ist sehr unwohl zumute.
1: Macht nichts, Herr Kujat.
16: Diese kleine Audiodatei wurde klimaneutral produziert.
1: Im Norden Regen, von Südwesten bis in die Mitte Schauer und Gewitter. Die nächsten Tage auch immer wieder Gewitter, schwül, ab Sonnabend kühler. Tendenz durchwachsen, im Norden kühler als im Süden.
19: Marcello, einen schönen guten Morgen gewünscht. Danke für deine zauberhaften Nachrichten. Sie werden meinen Tag verschönern.
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1: Спасибо. Danke. DDR 1 bringt Ihnen den Klang des Rundfunks und des Fernsehens der DDR zurück. Schaut gerne auch auf die Bruderländer.

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1: Sehr hörenswert dieser Tage, Roger Köppel von der Schweizer Weltwoche. Ich sagte ja schon vergangenen Freitag, der Solovjov ist in ihn gefahren. Und so wollen wir auch heute an einem seiner hysterischen Anfälle teilhaben. Er nannte ihn Moskau unter Feuer.
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1: Zerspringen aber auch die Gläser, lernen mit Schlager Irene Shear Feuer. Moskau unter Feuer.
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5: Moskau unter Feuer. Das ist eine ganz neue Dimension dieses Kriegs. Das ist bei uns irgendwie noch nicht so richtig bewusst geworden, was es heißt. Wenn eine Nukleargroßmacht, stellen Sie sich das mal vor, wenn Washington mit dem Präsidentensitz, wenn die unter Drohnenbeschuss kämen, was dann auf diesem Planeten los wäre. Und ich habe einfach so den Verdacht, dass die Leute die Zurückhaltung des russischen Präsidenten Putin, der ja nicht so reagiert, wie man sich vorstellen könnte, würde ein amerikanischer Präsident, würde Trump reagieren, wenn es da Drohneneinschläge in der Hauptstadt gäbe. Aber eben meine Befürchtung ist, dass man das bei uns als Schwäche auslegt, diese Zurückhaltung, was aber vielleicht, möglicherweise, wahrscheinlich eine Politik der stählernen Nerven ist. Und ich warne einfach immer vor Wunschdenken in solchen gefährlichen Situationen. Wir sind uns überhaupt nicht bewusst, was das bedeutet in Russland. Und das ist der Grund, warum wir hier diese Gespräche führen mit einem Fernsehmoderator, mit dem bekanntesten TV-Journalisten von Russland, mit Wladimir Solovjov, der natürlich hier sozusagen in der obersten Brennstufe artikuliert, aber einfach um den Schlafwandlern und Schlafkappen in Europa irgendwo die Dringlichkeit, zumindest eine Möglichkeit, eine Denkvariante aufzuzeigen. Sehr wichtig. Die Kanonen des Sommers. Dieser Krieg ist brandgefährlich, ist viel gefährlicher als das, was jetzt im Iran abgeht. Das ist ein Regionalkonflikt, der Nahostkonflikt. Die haben Kriege seit 3000 Jahren dort unten. Das ist ein identitätsstiftendes Element. Aber das hier, dieser Krieg in der Ukraine, jetzt mit diesen Eskalationen, mit der faktischen Kriegserklärung der NATO gegen Russland, das kann sich zum Weltkrieg auswachsen, meine Damen und Herren. Und es gibt auch Anzeichen, die meine Sorgen bestätigen. Im Grunde die Entscheidung der Deutschen, diese Tomahawk-Raketen zu kaufen, ist auch noch eine Absurdität, wenn ich das richtig verstanden habe. Wären ja die Amerikaner mit diesen Tomahawk-Raketen gekommen, dann hätten die Deutschen nichts bezahlen müssen. Jetzt kommen sie aber nicht, weil sie Trump verärgert haben. Dafür können es die Deutschen jetzt kaufen und die Amerikaner machen ein wunderbares Rüstungsgeschäft. Und das ist eben auch so etwas, was mir unheimlich ist in dieser Zeit. Sie erinnern sich, Präsident Eisenhower hat am Ende seiner Amtszeit im Kalten Krieg, der Gewinner des Zweiten Weltkriegs, das Logistikgenie, der Logistikgeneral, der den ganzen D-Day, die Alliierten kommandiert hat. Dieser Dwight Eisenhower hat festgehalten, man müsse aufpassen, dass in Amerika nie der militärisch-industrielle Komplex den Ton angibt. Das war so in diesen Verschwörungstheoriefilmen der 70er Jahre immer das ganz große Thema. Und heute ist es auch wieder ein Thema, dass diese Rüstungsindustrie die Welt verrückt macht und dass man da in so eine Art Rüstungsfieber, in einen Aufrüstungswahn hineinkommt. Ich habe das in meiner gestrigen Sendung besprochen. Steven Seagal, die Actionlegende aus den 90er Jahren. Das Interview ist seit gestern aufgeschaltet und das müssen Sie sich anschauen. Also ich bin begeistert. Ich war schon immer ein Fan von Steven Seagal, war fasziniert von seinen stoischen Martial Arts Rollen Under Siege.
1: Oh wei, Steven Seagal. Waren das nicht die Filme für diejenigen, denen Van Damme, Chuck Norris und Sylvester Stallone zu komplex war? Aber wollen wir diese Momente der Ehrlichkeit nicht unterbrechen?
5: Natürlich kein großer Schauspieler, kein Laurence Olivier oder ein Richard Burton. Aber in dieser archetypischen Rolle des schweigenden, stoischen, Chuck Norris-artigen Faust- und Karate- und Martial-Arts-Kämpfers, der dann nach diesen Testosteronbomben, nach Sylvester Stallone und Arnold Schwarzenegger einen neuen Typus des Actionhelden verkörpern sollte. Da hat er 100er Nägel in den Bretterboden geschlagen. Ich habe einfach großen Respekt vor Leuten, die eine wechselhafte, auch eine sehr intensive Laufbahn gemacht haben. Das kann man bei Steven Seagal wahrlich sagen.
1: Ich räume doch einen Richard Burton vorzuziehen, der soff, wenn es nicht mehr ging. Wir hören die musikalische Entsprechung zu Steven Seagal, The Final Countdown von Europe. Eine der schrecklicheren Erinnerungen an meine Kindheit. So heißt gar ein Dokumentarfilm von Steven Seagal. Eine Dokumentation, so Köppel, gegen Kriegstreiber, naja, mein Bekenntnis zum DVR-Erbe soll bleiben. Der Problemfilm, Probleme müssen Probleme bleiben. Oder vielleicht Pierre Richard, Louis de Funès oder am liebsten Carry On.
5: Wir sprechen dann natürlich über seinen Wechsel nach Russland, seine Freundschaft zum russischen Präsidenten, wie er Russland sieht, wie er diesen Krieg sieht. Und Steven Seagal ist er nicht einfach ein oberflächlicher Künstler, der so etwas herumquatscht. Der hat sich genau mit den Dingen auseinandergesetzt. Wir unterhalten uns auch über Blues. Auch eine seiner ganz großen Leidenschaften. Er ist ein brillanter Blues-Gitarrist, hat eine große Sammlung und kennt und kannte auch namhafte Blues-Legenden, unter anderem B.B. King oder Albert Collins. Die Fans sind das alles Begriffe. Also das ist seit gestern online, das müssen Sie sich anschauen, eine unkonventionelle Stimme, die natürlich das herausfordert, was im Moment sich wieder zum Hartbeton verfestigt.
1: Und wir wollen den Film sehen. Sehen wollen wir den Film. Den Film von den Steven Seagal.
5: Dass ich diesen Krieg in der Ukraine für eine kolossale Ungerechtigkeit halte gegenüber Russland. Und ich habe im Programm von Solovyov intensiv kritisiert die Entscheidung des russischen Präsidenten, im Februar 22 diese Eskalation zu betreiben, eine Eskalation, die allerdings vor dem Hintergrund einer massiven Eskalation bereits der westlich-ukrainischen Seite zu sehen ist. Und das wird eben bei uns komplett ausgeblendet. Darum muss man das immer wieder wiederholen, weil sie es nicht hören wollen, meine Damen und Herren. Weil es diese Betonköpfe dem verstopften Ohren nicht wahrnehmen wollen. Und wenn die Russen die Sowjetunion hätten zurückerobern wollen, dann hätten sie es schon lange getan. Dann hätten sie Georgien erobert, hätten sie sich Georgien einverleibt, dann hätten sie in Zentralasien die abtrünnig gewordenen, die sich damals abgespalten haben, den zentralasiatischen Republiken wieder installiert. Das ist doch alles dummes Zeug, das ist alles Propaganda, um von der gravierenden Schuld des Westens an diesem Krieg abzulenken. Und eine Schande ist es, dass die Medien da mitmachen, und darum sage ich, das Ganze ist eine absolute Ungerechtigkeit. Und ich habe heute, ich war noch unterwegs auf dem Zürcher Flughafen, kam zurück und habe zufällig eine russische Angestellte in einem bekannten Schweizer Geschäft getroffen, zufällig, und habe mich mit ihr unterhalten. Und das war sehr aufwühlend, was sie gesagt hat. Auch die Anteilnahme gegenüber der Ukraine, aber eben auch die Perspektive, wie ungerecht man sich da behandelt fühlt von russischer Seite. Und ich muss hier zumindest für den Moment meine Hoffnungen in den amerikanischen Präsidenten Trump stark revidieren. Denn dieser Ukraine-Krieg ist wirklich ein Problem. Und ich habe Trump, ich glaube, er sieht das immer noch so, ich habe Trump immer hoch eingeschätzt, weil er nicht mitgemacht hat bei dieser Russenfresserei der amerikanischen Rechten. Aber jetzt mit diesen unbedarften, unangemessenen Auftritten da mit Präsident Zelensky. Gut, ich will jetzt hier auch nicht den Moralisten raushängen. Sind ja alle auch irgendwo im Stress, diese Leute. Man muss sie ja verstehen. Auch Zelensky, der ja aus seiner Sicht sich da wehrt gegen eine Aggression, der natürlich Kriegspartei ist. Aber jetzt merken wir eben das Fehlen Europas, das schwarze Loch Europa, Das schwarze Loch Deutschland. Wo sind die deutschen Politiker mit Geschichtskenntnis? Wo sind die deutschen Ausgleichspolitiker? Wo ist Genscher? Wo ist Kohl? Wo ist Helmut Schmidt? Wo ist Willy Brandt? Wo ist Egon Bahr?
1: An dieser Stelle erlaube ich mir, die Gedankensprünge des Herrn Köppel zu unterbrechen. Kurz, diese genannten SPD-Politiker,
6: das ist richtig,
1: sind bereits verblichen, aber ein paar Halbtote hat Köppel auch noch.
5: Wo ist Otto Schily? Wo ist ein Gerhard Schröder? Wo ist ein Oskar Lafontaine, der natürlich bei uns regelmäßig schreibt, er äußert sich auch, ist noch einer der ganz wenigen, der hier dagegen hält. Wo ist diese historische Realistik, diese Kenntnis, dieses Geschichtsbewusstsein Deutschlands, eben zwischen West und Ost ausbalancieren zu können? Die Deutschen sind komplett aus der Gleichung, haben sich da mit ihrer Regierung einspannen lassen in diese einseitige Kriegstreiberei, in diese selbstzerstörerische Anti-Russland-Politik, die nicht im Interesse des Westens ist. Wir haben kein Interesse, das hat Andrei Melnitschenko im jüngsten Economist in der Titelgeschichte ganz klar gesagt, er hat das auch hier schon ausgeführt in der Weltwoche vor 3-4 Jahren, das ist nicht im Interesse des Westens, wenn Russland in eine Schieflage gerät. Und man muss jetzt hier diesen Krieg eindämmen, sonst fliegt das Ganze in die Luft.
1: Sonst werden wir vielleicht ein wenig eingedämmt in der Sache, die wir Leben nennen.
5: Das Dossier. Und ich lese heute auf Reuters eine Nachricht, eine Meldung. Putin likely to escalate Ukraine war despite Trump peace push, sources say. Ja, Trump glaubt jetzt, mit mehr Druck, mit mehr Drohnen, mit mehr Tomahawks könne man Putin an den Verhandlungstisch zwingen. Und ich fürchte, der Immobilienlöwe, der sehr stark aus dem Bauch heraus entscheidet, verkennt da die Situation, beziehungsweise blendet er das real existierende Risiko aus, die Möglichkeit, dass eben eine in die Ecke getriebene Großmacht, wenn sie denn in die Ecke getrieben ist, selbstverständlich entsprechend zurückschlägt. Das haben ja die Amerikaner auch gemacht, 1962. Hätte man auch nicht gedacht, dass Kennedy dem Chruschtschow mit Weltkrieg droht. Aber er hat's gemacht. Und die Reuters schreiben jetzt hier, Putin likely to escalate. Enge Quellen beim Kreml bestätigen gegenüber Reuters die Wahrscheinlichkeit, dass Putin den Krieg eskaliert, sowohl in der Ukraine wie auch außerhalb der Ukraine, durch eine Zerstörung jener Fabriken, die Ukraine in Gang, in die Lage versetzen, Russland tief anzugreifen, sogar in Sibirien. Diese Wahrscheinlichkeit ist gestiegen. Und vor diesem Hintergrund muss es einem Sorge bereiten, wenn jetzt eben die Deutschen mit Tomahawk-Raketen auch in der entsprechenden Begleitmusik sagen, ja, die sollen uns vor einem unmittelbaren Angriff Russlands schützen. Also man scheint sich da irgendwie schon auf so ein Szenario einzustellen. Anstatt jetzt endlich einmal die diplomatische Karte zu ziehen.
1: Aber lieber Herr Köppel, wenn der Krieg doch gewollt ist, wenn er ist Geschäftsmodell unserer gesellschaftlichen Konzeption, wenn die Zeit des Friedens doch das Ungewöhnliche ist und auch nur dann realisiert, wenn sichergestellt, dass woanders Krieg ist, Menschen zerfetzt, zerrissen, Staaten gesprengt, um zu rauben, das im Boden Befindliche, das an Bäumen Hängende. Und wir haben ja hier in diesem Format einige Male über die sogenannte News-Brüderschaft, die sich im Visier des schleswig-holsteinigen Ministerpräsidenten Daniel Günther befindet, geredet.
7: Also was Sie jetzt gerade sagen ist im Grunde, wir müssen das regulieren, wir müssen es notfalls zensieren und im Extremfall sogar verbieten.
1: Ja. Roger Köppel nun von der Nius-Bruderschaft zur Pius-Bruderschaft.
5: Kompletter Unsinn, das sehen Sie übrigens auch am Umgang mit dieser Pius-Bruderschaft. Wie die heruntergestampft wird, lass doch diese Pius-Brüder in Ruhe. Vertragen wir es nicht, dass es da noch eine konservative Gruppierung gibt in der Kirche, Dissidenten gibt in der Kirche. Ertragen wir die Vielfalt nicht mehr, meine Damen und Herren. In Europa sind wir sozusagen wieder in dieser Stechschrittmentalität, in diesen geistigen Marschkolonnen, die wir schon einmal durchexerziert haben, mit überschaubarem Erfolg in den 30er und 40er und 20er
1: Jahren. Die Rede trägt ihn zu Russia Today.
8: RT.de. Kritisch bleiben.
1: Einen Sender, den ich noch nie nutzte. Ich benutze nur US-amerikanische Medien, wie zum Beispiel Odyssey.
5: Und dies in einer Situation, wo wir einem Krieg in Europa, einem großen Krieg in Europa mit Russland, noch nie so nahe gestanden sind seit dem Zweiten Weltkrieg wie jetzt. Und gerade in so einer Situation, meine Damen und Herren, ist es doch entscheidend, ist es doch enorm wichtig, die andere Seite zu lesen. Gerade auch um die eigenen Argumente zu prüfen. Aber wer das verbietet, was aus Russland kommt, der pfeift aus dem letzten Loch. Der hat gemerkt, dass er nicht die besseren Argumente hat und darum muss er mauern, muss er verbieten. Und die vielen, vielen Zuschauer, die wir haben in der ehemaligen DDR, die dürften hier ein Déjà-vu der gespenstischen Art bekommen. Meine Damen und Herren, Sie können sich verlassen drauf.
1: Die DDR anzuscheißen bleibt Kernkompetenz, egal wie recht sie hatte. Und so möchte ich auch heute versichern, in eurer lustigen Welt kein Mensch zweiter Klasse sein zu wollen. Und Köppel, ich sage dir, pass auf, der Exorzist kann kommen und dir den Solovjov heraustreiben. Der Witt hat's gesungen.
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1: Allen gute Besserung, Moskau unter Feuer. Das Dossier. Den heutigen Live-Teil mit der Frage, was macht ein fleißiges Remigrationslähnchen? Richtig, es emigriert.
9: Wer hat es denn noch nicht gehört, das Märchen der angeblichen Fachkräftezuwanderung? Es ist eben nur ein Märchen, so hat es jetzt die Anfrage des AfD-Abgeordneten René Springer aufgedeckt. Die Bundesregierung musste zugeben, dass wir ein massives Problem haben mit Ausländern, die hier in der sozialen Hängematte leben. 307.000 Personen, die arbeitslos sind, wurden in den vergangenen Jahren hier eingebürgert. 37% der Arbeitslosen in Deutschland sind Ausländer und rund 53% sind Menschen mit Migrationshintergrund. Also deren Vorfahren oder die selber hierher gekommen sind und jetzt hier in der sozialen Hängematte leben. Das straft natürlich auch die Frau Baas Lügen, die uns behauptet hat, es gäbe ja überhaupt keine Einwanderung in unsere Sozialsysteme.
1: Das Lähnchen kritisiert das Bärbel SPD.
6: Das ist richtig.
1: Gespannt bin ich ja, wie sich das Scheitern dieser Figuren dann formulieren lässt. Nein, eigentlich bin ich nicht gespannt. Freitag, Köln grüße ich.
10: Allahu Akbar, Allah.
1: Schon sind wir wieder flugs in der kleinen Audiodatei, 17. Juli 2026. Ein Baby zugelegt, kann ich das so sagen, hat sich Jens Spahn gemeinsam mit seinem Ehemann. Es gibt Kritik, manche nennen es Menschenhandel. Spahn selbst war früher Gegner der Leihmutterschaft. Die Bundesregierung stellt klar, in Deutschland bleibt die Praxis verboten. Ärzte und Vermittler machen sich strafbar, wenn sie bei einer Leihmutterschaft behilflich sind. Die Mutter des Kindes bleibt nach deutschem Recht immer die Leihmutter. Hier bricht also ein führender Politiker vor allen Augen geltendes Recht. Woran hat man sich nicht schon alles gewöhnt? Das 2+4 Abkommen brechen wir ja auch regelmäßig. Und Spahn hat sich das Kind in den USA geholt. In Russland wäre das rechtlich auch möglich gewesen, aber da wäre es ja ein Untermensch. Da dazu zu gehören, bekenne ich mich gern. Und schau mal auf das russische Fernsehen. Das wird wieder internationaler. Derzeit aktuell auf Pervi, eine mexikanische Fernsehserie. In Weißrussland, im Jugendfernsehen, im zweiten Programm. Eine türkische, gestern Abend im Talk bei Pervi-Kanal Jeffrey Sachs und auf Rosia 1 gestern bei Olga Skabejeva. Ein langer Bericht mit Paul Ronzheimer, wie er an einer Drohne schraubt.
11: Aber nicht jede Drohne, die im Moment in Deutschland aufsteigt oder über einem Flughafen kreist, ist der Russe.
1: Der ukrainisch-russische Militäranalyst Juri Podoljaka sieht die Angriffe auf das russische Hinterland als zentralen Faktor für den weiteren Kriegsverlauf. Aus seiner Sicht geht Kiew aufs Ganze, setzt auf Terror, um Unruhe im Land auszulösen, Gesellschaft zu destabilisieren. Podoljaka erwartet eine große Eskalation in den kommenden Wochen. In der Ukraine gibt es politische Spannungen. Der Verteidigungsminister Fedorow tritt zurück. Auch zurückgetreten war die ukrainische Ministerpräsidentin. In der Ukraine wird protestiert. Rafael Grossi, Leiter der Internationalen Atomenergiebehörde, verurteilt den Mord am Chefingenieur des Kernkraftwerks Zaporozhye seitens der ukrainischen Streitkräfte, die er natürlich auffällig nicht erwähnt. Er sieht die nukleare Sicherheit ernsthaft gefährdet, aber eben nicht so gefährdet, um zu erwähnen, dass die Ukraine hier ein Atomkraftwerk, ein Kernkraftwerk beschießt. Griechenland blockiert das 21. Sanktionspaket gegen Russland der EU. Moskau nennt die Beteiligung Südkoreas an der Aufrüstung der NATO inakzeptabel, sieht eine Bedrohung für die Sicherheit Russlands. Kein Winkel auf dieser Welt soll vom Krieg bleiben verschont. Der ukrainische Geschäftsmann, der bei der Explosion in Monaco vor 2 Wochen schwer verletzt worden ist, bezichtigt den ukrainischen Militärgeheimdienst der Tat. Das berichtet immerhin der ORF. Jeremolaev heißt der Mann, seit 2024 mit ukrainischen Sanktionen belegt. Zelensky warf ihm Kooperation mit Russland vor. Wahrer wohl ist, dass er Zelenskys politische Gegner unterstützt und Betreiber mehrerer Telefon-Hotlines ist, die Kriminelles übrigens auch in der EU verüben sollen. Offiziell aufgelöst der Petersburger Dialog, aber die Tagesschau berichtet von Schattendiplomatie. Da sind sie wieder, die Schatten. Ehemalige Politiker treffen sich mit Putin-Getreuen, so hetzen Chris Humps und Markus Pohl vom RBB. Sie nennen Matthias Platzek, SPD,
12: das ist richtig.
1: Ronald Pofalla, CDU und Tim Guldimann, ehemaliger Schweizer Botschafter in Berlin.
13: Wer hat's erfunden? Hä?
1: Nach dieser Aufregung wäre es töricht, uns eine Trinkpause zu versagen.
14: Die spritzig-würzige Löwenweiße gehört für den Stefan vom Tegernsee gerade so zu seinem Hobby.
1: Die USA attackieren im Iran Brücken und Flughäfen. Der Iran antwortet mit Schlägen gegen Golfstaaten. Die Hälfte der US-Demokraten stimmt für ein Ende der US-Militärhilfe für Israel.
15: You have stolen my dreams.
1: Menschen in vielen Ländern sehen China inzwischen positiver als die USA. Das Pew Research Center veröffentlicht, die Husi-Rebellen im Jemen planen eine Blockade der Meerenge Bab al-Mandab im Auftrag des Irans. Xi Jinping trifft den kasachischen Präsidenten. In Shanghai wurde ein Abkommen zur Gründung der Weltorganisation für Zusammenarbeit bei der künstlichen Intelligenz unterzeichnet. Ich ergänze, sogenannte künstliche Intelligenz Nachrichtenagentur CGTN. Chinas Devisenbilanz erreicht in der ersten Jahreshälfte einen Rekord.
16: Mojtaba Khamenei wurde zum obersten Führer ernannt.
1: Danke, beste Svetlana, auch wenn wir uns nicht daran gewöhnen. CBS News eröffnet Plan zur Steigerung der Produktion von Artilleriegeschossen in den USA. Gescheitert, man bezieht sich auf die Aufsichtsbehörde des Pentagons.
17: Die Zigarette der Menschen, die freies Wesen lieben und eine freie, offene Welt.
1: Danke für diese kleine Rauchpause nach Deutschland. Ein Afghane tötet in Trier einen 22-jährigen Studenten und nach Mitteldeutschland. Was ist bitte schön da los im Harz? Der NDR berichtet von einem Sturz vom Aussichtsturm. 3 Menschen sterben, eine Familie. Die dpa berichtet zunächst von suizidalem Hintergrund. Der NDR berichtet einen schweren Unfall an einem Bahnübergang. Ein Traktor erfasst die Harz-Querbahn. Der Landwirt verletzt. Und der NDR ebenfalls in diesem Jahr vorerst das letzte Highfield-Festival. Großes Festival in Weißrussland. Der slawische Basar in Vitebsk. Alexander Lukaschenko spricht. Auch informierte er sich über die Strategie im Agrarsektor des Gebietes. Der Getreideertrag in Weißrussland übersteigt das Vorjahresniveau. Regierungspreise für Qualitätsleistungen 2025 wurden in Minsk verliehen. Der weißrussische Außenminister ist zu offiziellem Besuch nach Mosambik gereist.
18: Дорогие белорусы.
1: Wie kommentieren die wackeren Hörer der kleinen Audiodatei? Zu Eugen Drewermann, Triple Delta, emotional, leider das Einzige, er wird am Ende heulend vor den Trümmern sitzen und wieder nichts verstehen. Immerhin mit seinem Knabenschwanzreiberverein hat er gebrochen. Emotionen, so Triple Delta, kommen aus dem älteren Teil des Gehirns und schalten den Jüngeren ab. Das Großhirn erregt an, das zu vermeiden. An Friedrich Merz, wegen des Sparwitzes von Uwe Steimle braucht er sich keine Sorgen zu machen. Dieser wollte Hitler nur beseitigen, um mit den Westalliierten Frieden schließen zu können. Churchill wäre begeistert gewesen. Im Krieg gegen die östlichen Untermenschen sollte sich nichts ändern. Und Sven Kuno, via YouTube, auch er Fan der Carry-On-Filme. Er fürchtet, die Filme nun nie wieder schauen zu können, ohne an Karl Lauterbach denken zu müssen. Als Kind sagte er oft, Vater, ich werde mal Nichtraucher. Der Vater darauf stets, aber das bist du doch schon. Ich bin froh, es geblieben zu sein. So kann ich mir immerhin noch die Stiefel leisten, in denen ich mit beiden gesunden Beinen steckend im Weltkrieg Nummer 3 verglühe, statt an Lungenkrebs zu krepieren. Alles richtig gemacht. Welch wunderbare Perspektive sie doch haben für uns. Schreibt und kommentiert mit auf YouTube und Odyssey. Habe ich noch einen? Ja, Außenminister Wadefuhl in Norwegen und Finnland. Die Tagesschau hetzt die Frage aus sicherer Entfernung im Hauptstadtstudio. Christina Nagel, wie kann man sich besser gegen Russland schützen? Sie romantisiert, sanft rauscht der Sommerwind durch die Gräser, Grillen zirpen, Bienen summen umher. Ich hoffe, Sie sind alle in Ordnung da in Berlin.
19: Aber dazu warten wir darauf, dass die USA, unsere Verbündeten, eine abschließende Stellungnahme uns übermitteln. Das ist zugesagt und dann werde ich mich auch zu dieser Frage öffentlich äußern.
1: Die USA hat Wadefuhl wohl mitgeteilt, er solle keinen Alarmismus schüren.
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12: almost move.
1: Im Außenamt, gute Leute, darauf kommt es an. Mussolini-Bau in Bozen, teilweise eingestürzt, wurde verwendet als Gerichtsgebäude. Passiert zum Glück früh am Morgen. Ganz in der Nähe habe ich mal Radio gemacht und für heute jetzt nicht mehr. Politik und Wirtschaft fordern, Klimaneutralität Deutschlands soll auf 2050 verschoben werden. Richtig, das Klima kann jetzt auch mal Pause machen.
13: Alles für die Freiheit aufzugeben. Das ist Freiheit.
1: Auf anderes kommt es an. Heute Schauer und Gewitter, auch Unwetter. Zieht die nächsten Tage über Osten ab. Kühler, im Norden mehr, im Süden weniger. Unbeständig.
18: Marcello, herzlichen Dank. Ich wünsche ein schönes Wochenende.

0: Und nun das Dossier
1: aus Berlin. Der Dichtersänger Jürgen Egger auf Radio Marabu.
2: Der Nagelsmann soll für seinen Rücktritt, also das zurückgetreten sein worden, 7 Millionen kassieren. Früher gab es in der Brit den Spruch, Leistung soll sich wieder lohnen. Tatsächlich lohnt sich Loser sein, wenn man an der richtigen Stelle lost, nämlich höchst privilegiert. Ist ja ein Ding, Rückkehr in die Sportwelt. IOC lässt Olympisches Komitee Russlands einstweilen zu. Wie großzügig, einstweilen. Eben haben die Amis einen Angriffskrieg am Laufen. Dass das IOC nun den Ausschluss der Amis diskutieren würde, höre ich nicht, lese ich nirgends.
3: And we will make America great again.
2: Und wieder das Gespenst des Kommunismus. Trumps Rede malt es an die blau-weiß-rote Wand. Er fantasiert wie Weidel, Kellner und Mischpoke. Weit und breit kein Kommunismus, auch nicht auf Kuba, wo es einen Boykott-Not-Sozialismus gibt und in der VR China, wo es ebenfalls eine kommunistische Partei gibt, die den Kommunismus immer noch vorhat. Jedenfalls sehe ich das so, andere tun es nicht. Aber tief in einer Mischgesellschaft steckt der berühmte Satz aus dem Manifest, darf selbstverständlich nicht zitiert werden. Bei diesem Trump-Bericht auch keine durchgeknallte Heidi tut es. Normalerweise. Die Trump-Rede ist eine Kriegserklärung gegen die VR China wie auch gegen Kuba. Wie Annalenchens Spruch von wegen, wir kämpfen nicht gegeneinander, wir führen Krieg gegen Russland, ein solcher war. Trump und Co. behaupten immer und immer wieder, der Kommunismus funktioniere nicht und viele plappern und denken das nach, warum eine nicht funktionierende Gesellschaft dermaßen von außen bekämpft werden musste. Ab 1917, die Interventionskriege, 1941, der große Vaterländische Krieg, ab 1945 Rollback, Korea, Vietnam, 1973 Chile, Boykotte gegen Kuba, wie gegen die DDR. Also, warum man das alles tun musste, gegen ein nicht funktionierendes System. Erzählen Sie uns nicht. Bleibt Ihr Staatsgeheimnis.
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2: Reinhard Lacomi gehörte zu den wenigen DDR-Künstlern, insbesondere Unterhaltungskünstlern, die die DDR in seinen nicht allzu häufig zugelassenen öffentlichen Äußerungen nicht verleugnete. Er bekannte sich als fast einziger, zu Wolf Biermann in Opposition gestanden zu haben, damals in den 70ern, und polterte in den 90ern gelegentlich gegen diesen. In die Unterhaltungsszene getreten war Lucky als jatziger Tastendrücker bei Lenz und Fischer, wurde aber Anfang Mitte der 70er bekannt mit Schlagern wie »Heute bin ich allein« und »Das war doch nicht das erste Mal«. Er konnte aber auch DDR konkret inklusive Bekenntnis zu unserem Staat und der Sozialpolitik. Und so besang er das Haus, wo ich

0: zugleich auch einen Verbesserungsvorschlag.
1: Wieder verheldet einer den Arbeiter und Volksverräter Brandt, Willi. Rückblickend wird der nun als Friedensengel idealisiert. Meine Antwort: Was hätte der für die Sicherung des Friedens getan? Die Berufsverbote in der Brit, der Endsieg über die DDR und deren Zerstörung haben genau in die entgegengesetzte Richtung gewirkt. Und er war beteiligt an allem. Postskriptum: Und während seiner Außenamtlerei und Co-Kanzlerei unter dem Chefnazi Kiesinger als Kanzler und in seiner eigenen Kanzlerei tobte in Vietnam der Krieg der Amis gegen das tapfere vietnamesische Volk. Ich kann mich nicht daran erinnern, und das liegt nicht an meinem Gedächtnis, dass er nach Hanoi gefahren und dort niedergekniet sei oder sonst irgendwie protestiert und den Amis irgendein Ultimatum gestellt hätte. Und Waffen hat Brandt den Vietnamesen schon gar nicht geschickt, um sich wehren zu können. Gegenteilig, unter Brandt galt dieselbe Sorte Propaganda wie heute unter Merz. Die Vietnamesen hätten die Amis angegriffen, also mussten die Amis sich verteidigen. Wieder eine Reklame für eine Ost-Berlin-Doku, also eine über die DDR-Hauptstadt, die aber nicht so genannt werden darf. Da dürfen dann wieder sogenannte Ost-Berliner mitmachen. Eine kichert: Der hieß nur Honnys oder Erichs Lampenladen. Hihihihihi. So erzählen sie den von ihnen zerkloppten Palast seit den 1970ern. Gehässiger geht es nicht. Endgesiegt habender auch nicht. Indem DDR-geborene Weiber nachkichern, was Brit-Faschos ausgegeben haben, woher die Erfindung Honny kommt, wissen wir und ist nachweisbar. Der Lampenladen, also der Miesquatschname, wird verkauft, als sei das ein DDR-Original. Aber mindestens die in Umlaufbringung haben ARD und ZDF, RIAS und Co. bewerkstelligt. Und nicht ein einziges originäres DDR-Medium. Und ich als Berliner habe diese Miesquatschnamen sowieso nicht benutzt.
2: Berlin, Berlin, was ist mit dir und mir geschehen? Ich hab dir tief ins Herz gesehen, Berlin.
1: Auf ZDF Info wieder die schwersten Unglücke der DDR mit einer Bildmontage. Links Walter Ulbricht, rechts brennende und rauchende Trümmer, wovon auch immer. Schwerste Unglücke der Brit, der Schweiz, Frankreichs, Großbritanniens, der USA und Kanadas gibt es selbstverständlich nicht im Brit-TV-Programm.
3: Aus Berlin, der Dichtersänger Jürgen Egger auf Radio Marabu.
1: Der Simson-Nachfahre, wer weiß, ob er das überhaupt ist, wehre sich dagegen, dass Höcke mit Simson für sich Reklame mache. Das tut er freilich nicht wegen des Jüdischen, sondern weil die Marke Simson derzeit ein DDR-Nachfahren-Identifikationszeichen und ein entsprechendes Thema ist. Sprachlogisch ist es allerdings so, er kann sich gar nicht

Sowjetunion. Damals, also ab Ende 1989, war erst Kohl die falsche Alternative, dann Biedenkopf und andere, nun der Höcke, immer Westler. Und wenn Sie einen sogenannten Ostdeutschen wie Chrupalla politisch adoptieren, dann nur einen, der sich hinreichend Ihrem Denk und Sprech unterworfen hat, auch das nichts Neues, siehe Stolpe, siehe, ach, dieser ganze Verrätermüll. Höcke will heilen, sagt er. Ein Terminus aus der Psychiatrie in seiner Verwendung. Also er will und sagt an, dass die AfD das tut. Er spricht als gelernter Brit-Lehrer, indem er sagt, die Jungen dürften, könnten keine gesunde Identität ausbilden. Er bezieht es aber nur aufs Deutsche, also aufs Westdeutsche, also auf die Ideologie der AfD, nicht auf die DDR, sondern entgegen der DDR-Identität. Ansonsten liefert er richtige Erklärungen in Differenz zu den vielen Diäten, GEZ, Lügen. Wie lange das Wahrdenken können hält, wenn er dann erst einmal mit den Seinen regiert, weiß man nicht. Wieder entsprechen beide Seiten AfD wie GEZ-Medien meiner langjährigen Diagnose. Die AfD wird als Regierungspartei in Stellung politisiert und berichtet, als falsche Alternative. Scheinbar und offen werden sie verhasst gemacht, die AfDler. Tatsächlich werden sie als Opposition und Regierungsaspiranten entwickelt. Das ist der Instellungbringung der NSDAP um 1932 nicht unähnlich, wie auch der Niedergang der heutigen Staatsregierungsparteien bzw. deren kapitalistisches Misswirtschaften dem um 1930 ähnelt, wie ein braunes Ei dem anderen braunen Ei.

0: Siehe Bertolt Brechts Das Lied vom Klassenfeind, wo ja auch Papen und Schleicher vorkommen als Köpfe, mit denen Weimar abgewirtschaftet wurde, dass die Hitleristen dann die AfD waren, die Alternative zu den vorherigen. Und da es wahlstimmtechnisch damals trotzdem nicht gereicht hat, setzte der neutrale Hindenburg aus ältesten kaiserlichen Zeiten den Hitler einfach ein und der putschte dann von oben und der Hindenburg sagte dagegen gar nichts. Und das und wie vorhersehbar das gewesen war, wird in den Brit-Schulen und von den Höckes selbstverständlich nicht gelehrt. In unseren DDR-Schulbüchern stand es, nämlich als Parole der Kommunisten zur Reichspräsidentenwahl 1932, wer Hindenburg wählt, wählt Hitler, wer Hitler wählt, wählt den Krieg. Meine Prognose. Solange die DDR-Bürger nicht kapieren, wer sie sind und dass das Ossitum doch nur eine westdeutsche Erfindung und Abrichtung ist, solange die DDR-Bürger nicht wieder ihr eigenes Ding machen, ohne Westler und gegen deren falsche Alternativen, ändert sich nichts zum Guten und Richtigen. Das ist unsere Tragik.
1: Was wäre die Vision 2026 ohne eine gemeinsame Simson-Ausfahrt? Deswegen sehen wir uns hier und fahren gemeinsam Seite an Seite nach Tangermünde, meiner wunderschönen Heimatstadt hier in Sachsen-Anhalt. Es ist nicht die einzige Ausfahrt, es ist die erste, also seid mit dabei. Wir planen aber bis zu 4 in ganz Sachsen-Anhalt, vielleicht sogar noch mehr. Und das ist übrigens meine KR51-1 von 1975. Die habe ich mir damals mit 17 Jahren gekauft, um damit zur Lehre zu kommen, so wie sich es damals gehört hat. Also, wir sehen uns zur ersten gemeinsamen Simson-Ausfahrt 2026 hier in Sachsen-Anhalt.
0: Wieder sehen wir eine Ami-Propagandatechnik für die Untertanmachung der Deutschen innerhalb ihres Russen-Rollbacks seit 1945. Ein Ami-Jude wird eingeflogen als Argument und Plausibelmachung für die Richtigkeit der Lügen der Besatzer. Mal erklären sie mit solchen Amis 40 Jahre lang, dass die Stalinallee die hässlichste Straße der Welt sei, dann ab 1992 wurde sie zu einer sehr schönen und immer schöneren Straße propagiert, denn sie gehörte ja nun nicht mehr den DDR-Bürgern, dem DDR-Volk, nun gehörte sie den Westlern der Fundusgruppe. Mal darf einer für Geld, über das die Sender freilich nicht reden oder glaubt irgendwer, der eingeflogene Ami ist nicht so korrupt wie alle anderen, gegen die Konkurrenz derer agitieren, die ihn eingeflogen haben. Und wieder eine wesentliche Fehlstelle. In der DDR wurde der Name einer jüdischen Familie zu einem der bedeutendsten Produkte Marken. Diese Tatsache wird nun massenmedial, regierungsideologisch genutzt gegen die Diäten- und Regierungsposten Konkurrenz. Aber dass die DDR dafür gelobt worden wäre, diesen Namen so populär gemacht zu haben, erwähnen weder die einen noch die anderen. Welcher jüdische Name hätte in der Brit ab 1949 einen solchen Stellenwert gehabt? Und müssten die Westler nicht dafür beschimpft werden, diesen Markennamen einer jüdischen Familie ab 1990 derart entwertet zu haben, gegen die Interessen der sogenannten Ostdeutschen, die mit ihrer Rückkehr zu den Simson-Fahrzeugen wenigstens hierin ihre wirklichen Interessen erkannt haben? Wie lange werden sie noch brauchen? Und wird es ihnen jemals gelingen, über diese Rückkehr hinaus zu gelangen?
2: Wie berichtet doch die Tagesschau, USA und Iran melden neue gegenseitige Angriffe. Ziel sei es, die militärischen Fähigkeiten des Landes weiter zu schwächen.
3: Mojtaba Khamenei wurde zum obersten Führer ernannt.
2: Die AD schreibt dieses Ziel den USA zu, zitiert die Revolutionsgarde. Diese meldet Angriffe auf Bahrain, Explosionen auf zwei Öltankern und etwas Wahrheit in einem weiteren Bericht. Um Iran unter Druck zu setzen, blockieren die USA die Häfen in der Straße von Hormuz. Und stellt die Frage nach dem Völkerrecht, zitiert Wolf Heinsche von Heineck. Zum Völkergewohnheitsrecht gehört auch das Recht auf Transitdurchfahrt durch Meerengen, die für den internationalen Schiffsverkehr Bedeutung haben. In Kriegszeiten sieht das Seekriegsrecht hierzu Pierre Thielbürger, Professor für Völkerrecht an der Ruhr-Universität Bochum, Zitat, die USA könnten sich darauf berufen, dass Blockaden im Seekrieg als Mittel der Kriegsführung nicht ausgeschlossen sind. Aber Blockade muss im Vorfeld angekündigt werden. Ob das so ist, kann man aus der Ferne nur schwer beurteilen. Da es verboten sei, nur Schiffe befreundeter Staaten durchzulassen, wie es der Iran tut, sei erlaubt, das jüngste Vorgehen der USA völkerrechtlich. Und so schreibt und schreibt und schreibt man sich schön. Schaue ich mal hierzu auf die in fehlerfreien Deutsch verfasste iranische Nachrichtenseite, IRNA, die Nachrichtenagentur der Islamischen Republik, Überschriften, die verheerenden Angriffe der Revolutionsgarden auf Jordanien, Bahrain und Kuwait, Sprecher des Khatam, Hauptquartiers, wir werden den USA keine Einmischung in die Verwaltung der Straße von Hormuz gestatten, Drohnenangriff auf US-Stützpunkt in Jordanien, Sergej Lavrov, die USA haben durch neue Angriffe auf den Iran die Vereinbarung gebrochen, Financial Times, Donald Trump hat bei einem erneuten Krieg gegen den Iran keine Aussicht auf Sieg, westliche Quelle. Der Sprecher des Außenministeriums des Iran, Ismail Baghaei, bezeichnet den US-Angriff in der Nähe des Kinderkrebskrankenhauses in Teheran als Feige und ein Beispiel für ein Kriegsverbrechen. Es wurde evakuiert und die Revolutionsgarde greift das Kommandozentrum der Spezialoperation des Feindes in Syrien an. Zwei Zitate noch, der Anführer der jemenitischen Ansarullah-Bewegung. Das Projekt Groß-Israel steckt hinter den regionalen Kriegen. Der Sprecher des iranischen Außenministeriums, unter Bezugnahme auf mehrere Resolutionen der Generalversammlung der Vereinten Nationen zur Bekämpfung des Terrorismus, Zitat, ein kurzer Verweis auf einige Resolutionen, deren Gegenstand sowie deren Befürworter und Gegner ist hilfreich, um die Realitäten der heutigen internationalen Beziehungen zu verstehen. Hervorgehoben die UN-Resolution zur globalen Strategie zur Terrorismusbekämpfung, angenommen am 1. Juli 2026, es gab drei Gegenstimmen, Israel, die USA und Argentinien. Don't cry for me, Argentina. Lernen mit Schlager Julie Covington.
3: Europa rutscht in eine Gasabhängigkeit von den USA ab.
2: Teil der Strategie, womöglich, liebe Svetlana, von mir gestern beim Autofahren bemerkt, diese 2,22 Euro, Spritpreise explodieren, Ölpreis fast 90 US-Dollar pro Barrel. Mein Kommentar, 2,22 Euro. So und nicht anders werde ich mit diesen Dingen umgehen, wenn Erinnerungen an die Wohlstandsverwahrlosung des Individualverkehrs an mich herantreten.
3: Die aktuelle Energiekrise in Deutschland ist nicht nur eine Folge des Iran-Krieges. Die grüne Energiewende hat die Versorgungssicherheit beeinträchtigt und die Abhängigkeit von Importen erhöht.
2: Ich merke, unsere Svetlana agitiert gegen die Weisheit der Grünen.
4: Wir müssen Wladimir Putin global isolieren, indem wir hier vor Ort unsere Häuser besser isolieren.
2: Und trotzdem vertrauen 71% der russischen Bürger Wladimir Putin, auch dem Regierungschef Michail Mishustin. Ergebnis einer Umfrage des allrussischen Meinungsforschungszentrums.
5: Wo ist der Deinhalt?
2: Darauf gegönnt eine Trinkpause. Robert Habeck, nun Job bei dänischen Immobilienfonds.
6: Erbärmliche Schlappschwänze!
2: Urban Partners, hier Minderheitseigentümer der Wärmepumpenhersteller Viessmann. Auch der Spiegel fummelte. Nachhaltige Stadtentwicklung soll Habecks Thema werden. Weiter Mobilisierung privaten Kapitals für Investitionen in Städte.
7: Wir sind auf Kurs.
8: Und die Zukunft dieses Landes. Und ich bin zu weit gegangen.
2: Erbarmungslos zum Ende der heutigen Audiodatei wollen wir gehen an diesem 18. Juli 2026. Xi Jinping stellt 4 Vorschläge zur Entwicklung und Regulierung der künstlichen Intelligenz vor. Ich ergänze, sogenannte künstliche Intelligenz.
9: Drei Chinesen mit dem Kontrabass saßen auf der Straße und erzählten sich was.
2: Auch empfing er in Shanghai UN-Generalsekretär Antonio Guterres, es berichtet die chinesische Nachrichtenagentur CGTN. Schenken wir Xi Jinpings Gattin Peng Liang ein Ohr. Hui! Beef bei der AfD, Nordrhein-Westfalen. Machtkampf zwischen Martin Vinzenz und Matthias Helferich. Die Tagesschau berichtet körperliche Auseinandersetzungen. Auch über Jens Spahn, die Debatte über Leihmutterschaft würde dem Vertrauen in den Rechtsstaat schaden. Wovon schreiben Sie?
3: Bundeskanzler Friedrich Merz, 70 Jahre alt.
2: Gleiches Medium sekundiert. Merz, die Koalition hat Tritt gefasst. Wovon redet er?
3: Was bleibt uns letztendlich? Wasser predigen und Wein trinken.
2: Danke, beste Svetlana. Die Schweiz tritt der NATO-Partnerschaft für eine gemeinsame Munitionsbeschaffung bei.
5: Wer hat's erfunden?
2: AD-Neutralität. In Kiew gibt es erneut Massenproteste gegen die Entlassung des Verteidigungsministers Fedorow.
6: Hundreds of thank you.
2: Neuer ukrainischer Ministerpräsident Sergei Koretschki, ehemaliger Minditsch-Mitarbeiter. Floh nach Korruptionsskandal nach Israel. Timur Mindic machte in Energie. Ähnliches auch in USA. Verdacht gegen Donald Trump wegen Insiderhandel erhärtet sich. Fleißig füllt er seine eigenen Kassen. Es berichtet CNN. Auch äußerte vor den Midterms US-Präsident Trump Zweifel an der Integrität von Wahlen in den USA. Fantasierte chinesische Einflussnahme. Es berichtet ORF.
7: And we will make America great again.
2: Dieser ständigen Wählerei müssen wir noch runter. Rechtsstreit New York Times um Zugangsbeschränkungen für Journalisten. Zwischensieg für Pentagon.
10: New York.
2: 8 Tote bei israelischem Angriff in Gaza.
11: How dare you?
2: Und am Ende ist alles Geschäft. Aus einem EU-Verteidigungskredit darf Kiew chinesische Drohnenteile kaufen. Und China will seine Unternehmen vor möglichen US-Zöllen entschlossen verteidigen, so der Sprecher des chinesischen Außenministeriums Lin Yang. Und im Deutschlandfunk wurde bereits argumentiert, China und Russland arbeiten seit 2023 militärisch eng zusammen. Man müsse von einem russisch-chinesischen Angriffskrieg sprechen. Es berichtet hierzu auch die Tageszeitung Junge Welt. Und vor dem deutschen Engagement im Ukraine-Krieg warnt nun auch Brigadegeneral AD Helmut Wilhelm Ganser, doch hoffentlich nichts mit Daniele zu tun. Er formuliert sich aus im Hamburger Abendblatt. Er sieht die Gefahr einer Ausweitung des Ukraine-Kriegs angesichts der steigenden europäischen Hilfsleistungen an die Ukraine nach dem weitgehenden Rückzug der US-Amerikaner aus dem Konflikt. Unterstützung müsse sorgfältig kalibriert sein. Deutschland exponiere sich stark. Merz verknüpfe das Schicksal der Ukraine mit dem Schicksal Deutschlands. Ein letztes Zitat. Wir argumentieren mit Gerechtigkeit und dem Völkerrecht soweit so gut, aber was für eine Moral ist das, wenn sie dazu führen kann, dass der Krieg sich ausweitet? Ich halte das für eine fragwürdige Moral. Clausewitz hat geschrieben, die Führung sollte nie den ersten Schritt tun, ohne den letzten zu bedenken.
12: Und ihr nehmt das als einen Puddingtopf und rührt das an und wenn das dann so allmählich cremig wird, nehmt ihr den Topf und lasst ihn stehen. Und dreht die Herdplatte weiter auf und dann blubbert es. Man weiß nie, wo die Blasen hochgehen und so ist es mit dieser Luftmasse und eben den Schauen und Gewittern.
2: Alles klar, dann genießt die kommenden Herbsttage.
12: Tock, tock und dann wusch.
13: Marcello, vielen Dank für die Nachricht.

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Regina Toss mit ihrer Sendung nimmt das Lied als Souvenir und auf Bühne im Herbst 2026 mit Dagmar Friedrich und Dagmar Gelbke als die drei Ruinen.

0: Mit viel Schwung ging es am Schloss Berlin-Köpenick in den 80. Geburtstag. Natürlich waren Dagmar Friedrich und Dagmar Gelbke mit dabei. An Unterstützung aber ließ es für die für Besucher freie Veranstaltung nicht mangeln. Der Bezirksbürgermeister.
1: Liebe Regina, herzlichen Glückwunsch zu deinem Geburtstag. Ich bin Oliver Igel, der Bezirksbürgermeister von Treptow-Köpenick. Und wir sind so stolz darauf, dass wir dich in unserem Bezirk haben und dass du so viele tolle Auftritte machst mit so vielen tollen Hits. Vielen Dank für dein Lebenswerk.
0: Soweit Oliver Igel, SPD.
2: Das ist richtig.
0: Und ich bin ein bisschen mit dem Mikrofon herumgelaufen.
3: Und nun das Dossier.
0: Hallo, wir sind bei Regina Toss zum 80. Geburtstag in Berlin in Köpenick und an meiner linken Seite ist Andreas Holm.
4: Hallihallo erstmal allen Hörerinnen und Hörern. Ich bin begeistert, dass ich bei diesem schönen Fest mit sein darf zum 2x40 von unserer Regina Toss.
0: Ich auf jeden Fall. Wirst du ihr auch ein Ständchen singen?
4: Also, ich werde dir auf jeden Fall das eine oder andere Lied, und ich kann es ja mal sagen, ich will, darf aber keiner wissen, ich will ihr nachher ein Gedicht vortragen.
0: Das wird auf jeden Fall spannend. Wir haben uns jetzt hier schon mal getroffen, spielen Musik von Andreas Holm. Hast du noch einen Gruß für sie?
4: Ja, also ganz, ganz liebe Grüße, vor allem Regina. Bleib so fröhlich, bleib so unternehmungslustig und sieh zu, dass du bei Stimme bleibst.

Ein ganz lieben Gruß für Regina Toss, die 80 Jahre alt geworden ist. Sie sieht viel, viel jünger aus. Ich wünsche ihr alles Liebe, viel, viel Glück und weiter viel Erfolg und Gesundheit. Ja, das wünscht natürlich der Hans-Jürgen, Hansi Bayer. Tschüss.

0: 80. Geburtstag, Regina Toss, und an meiner Seite Sigi Tross. Ja, er war an der Seite von Hans Quermann, jetzt ist er an meiner Seite. Sei gegrüßt.
1: Ja, ich grüße dich recht herzlich und deine Hörer auch.
0: Hast du denn einen schönen Gruß für Regina?
1: Aber natürlich, liebe Regina, 97 Melodien haben mir die Hörer geschrieben. Von den 97 Melodien habe ich die Regina Toss Kofferradio Parade zusammengestellt, Hitparade zusammengestellt. Und die ist allerdings heute ja schon gelaufen, von 14 bis 15 Uhr. Aber alle, die Interesse haben, können das in der Mediathek von Alex Berlin nachhören.
0: Du schickst mir die Sendung und ich werde das bei mir einfach auch mal reinnehmen.
1: Oh, das kostet aber eine Kleinigkeit. Ich trinke Korn.
0: Das macht Regina. Dann grüßen wir Sie von dieser Stelle und wir haben auch...
1: Ich wünsche dir von Herzen alles Gute. Und du weißt, wir sollten verheiratet werden 1992. Das hat nur nicht geklappt, weil das R bei dir vergessen wurde. Und nun hoffe, du hast dich von deinem Geburtstag gut erholt.
0: Wir sehen Sie hier auf der Bühne, übrigens an der Seite Michael Hirte. Sigi Tross, ich danke dir.
2: Dossier.
0: Zum 80. Geburtstag von Regina Toss an meiner Seite Gigi Anderson. Hallo.
2: Hallihallo, da muss ich erst mal gleich kurz einstimmen. Moment. Happy Birthday to you. Happy Birthday to you. Liebe Regina, ich wünsche dir Gesundheit, Gesundheit, Gesundheit.
0: Das war ja Stevie Wonder. Ich weiß, dass Regina Soulmusik mag. Sie stellt ja die Musik für ihre Sendung selbst zusammen und Soulmusik spielt sie sehr, sehr viel. Du bist ja auch für den Schlager bekannt, aber magst du Soul?
2: Ja klar, ich habe früher in der Rockband gespielt.
0: Ja, viele angefangen,
2: im Rock. In London, sogar im Marquee Club. 3 Tage vorher waren die Stones da, 3 Tage später Led Zeppelin. Also wir haben wirklich knallhart einen geilen Rock gemacht und so. Und auch ich habe immer ein Faible für Schlager gehabt und bin dann Gott sei Dank beim Schlager gelandet und habe mittlerweile über 1000 Songs geschrieben für alle möglichen Leute und das ist ein schönes Leben.
0: Und sehr, sehr schönes. Es gibt ja einige Schlager von dir auch auf Englisch.
2: Ja, ja, ich hab natürlich, Anfang war es die Mama Lorraine Cheerio.
0: Genau.
2: Jim and Andy, da habe ich noch, Mama Lorraine war in ganz Europa, außer England. Großer Erfolg und Cheerio singe ich heute noch, Mama Lorraine natürlich auch. Ich habe das deswegen gemacht, weil der damalige Plattenboss hier aus Berlin, der Thomas Meisel, sagte, also, ich bin der Meinung, du musst Englisch singen, du hast so eine geile englische Stimme und na gut. Und jetzt habe ich Words von den Bee Gees gesungen, haben ein Video gedreht, das wird jetzt demnächst auch weltweit veröffentlicht bei Contour und dann schauen wir mal, was da passiert.
0: Da werde ich mich auf jeden Fall anschließen. Ich bedanke mich, Gigi Anderson hier

0: Hinter der Bühne beim 80. Geburtstag von Regina Toss treffe ich Arnulf Wenning. Sei gegrüßt.
1: Hallo.
0: Wir haben ja gerade erst vor kurzem gesprochen über deine neuen Titel. Was hast du hier jetzt so gesungen bei Regina?
1: Naja, hier habe ich mich natürlich, ich habe erstmal meine Visitenkarte abgegeben, die Eisdame, ist klar. Und dann habe ich auch ein Lied aus alten Zeiten gesungen, und zwar mit dem ich den Goldenen Rathausmann gewonnen habe in Dresden. Das war 1987, glaube ich. Und da habe ich Mädchen, du weißt, gesungen.
0: Tanzen bis der Arzt kam, gab es auch.
1: Genau, das gab es natürlich als dritten Song, als Neuvorstellung. Also sozusagen der aktuelle Song. Ja, und ich habe gesehen, das Publikum ist gut drauf abgefahren.
0: Was möchtest du, Regina, zum 80. ins Mikrofon sprechen?
1: Naja, erstmal, dass ich an sie glaube. Und zwar, ich habe sie ja jetzt schon singen hören. Und ich muss sagen, sie ist immer noch voll drauf, fit. Die drei Ruinen aus der DDR, die kommen sowas von geil rüber. Das hat total Spaß gemacht. Und naja, und ansonsten, wenn ich mal meinen 80. Geburtstag habe, dann möchte ich auch immer noch so fit sein wie Regina.
0: Dann drücken wir die Daumen, Arnulf Wenning.
1: Ich gebe mir Mühe.

0: die sensationelle Steppeinlage in Eisdame. Dieses Jahr Musikbett im Sommerprogramm von Radio Marabu. Hört euch das mal an. Arnold Fenning hat mir das Instrumental zur Verfügung gestellt. Ja, und auch getroffen habe ich Linda Feller.
1: Das Dossier.
0: Wir treffen uns beim 80. Geburtstag von Regina Tostler.
2: Direkt
0: und
2: hier?
0: Ja, direkt bei uns hier in Berlin. Bei uns ist es noch ein bisschen hin, aber du hast doch bestimmt einen schönen Gruß für sie.
3: Natürlich. Meine liebe Regina, ich wünsche dir, wie wir alle Kollegen, von ganzem Herzen alles, alles Gute, nur das Beste, all deine Wünsche, deine Träume sollen in Erfüllung gehen, aber vor allem wünschen wir dir Gesundheit, Gesundheit, Gesundheit. Schnecken.

0: Wo der Schlager tobt, darf auch unser Jürgen Eger nicht fehlen.
1: Ja, also der Marabu hat ja alarmiert. Man hat ja den Befehl ausgegeben, dass wir alle hier sind heute.
2: So ist es.
1: Und deswegen sind wir hier und hören jetzt vielleicht nicht unbedingt das Lied, was man hören will, aber das gehört halt dazu.
2: Dann alles Gute, Regina, zum 80.

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1: Etwas Heimat jetzt noch für Regina, ihre gute, umtriebige Freundin.
2: Liebe Regina, einen ganz herzlichen Geburtstagsgruß und alles Liebe. Du weißt, ich will nur das Beste für dich. Deine Elke.
1: Das Spezial zum 80. Geburtstag unserer Kollegin Regina Toss, der ich jetzt auch persönlich alles Gute nochmal wünsche. Viel Erfolg bei der anstehenden Tour und natürlich auch mit unseren gemeinsamen Radiosendungen immer am Sonnabend 16 bis 18 Uhr auf DDR 1 und hier ihre neue Single, Jahr ab 80.

0: räume ein, dass mich diese Beatflächen fordern. Und allen Chris Dirk-Fans, nächste Woche, nächsten Sonntag geht es weiter mit dem Chris Dirk und
1: Das wird ja immer, immer schöner, immer, immer schöner, immer, immer lustiger mit dir.
0: Schlagersänger Roger Waters im Gespräch mit Tucker Carlson. Es bricht ihm das Herz, Russia Today aufgrund von Sanktionen und Blockaden nicht mehr sehen zu können.
2: RTDE, kritisch bleiben.
0: Roger Waters, nutzen Sie Odyssey, US-amerikanischer Streaming-Dienst vergleichbar mit YouTube. Das für Ihre Muttersprache Sendende wird dort sogar gestreamt. Deutsches findet man per Beitrag. Über Spiegelseiten ist das deutsche Russia Today aber auch ohne VPN empfangbar, auch streambar. Interessanter im Diskurs wäre die Frage, warum man das so halbherzig macht. Auf der einen Seite mit dem Verbot eines Auslandssenders bzw. der Erklärung dessen zum Feindsender offen faschistisch agiert. Auf der anderen Seite diese Türen offen lässt. Auch über VPN Schweiz ist das Ganze offen zu empfangen. Es ermöglicht eine Willkür im Sinne von, wer Jude ist, bestimme ich. Aus diesen historischen Erfahrungen nichts gelernt zu haben, wird unsere Bürde werden. Gut begründbar auch mit Ungarn. Hier macht nun der alte, dem ehemaligen Premier Viktor Orban nahestehende Präsident Zuljok den Weg frei zur eigenen Absetzung, möglich durch eine Verfassungsänderung, die er trotzdem beispiellosen Vorgang in 36 Jahren ungarischer Demokratie nannte, die nun eben auch keine Demokratie ist. Das, was man Orban vorwarf, tun jetzt die anderen im Geiste der EU und dokumentieren so unübersehbar offenen Faschismus. Oliver Soos aus dem ARD-Studio Wien sekundiert, langweilig und unkritisch, fügt aber am Ende seiner Kladde, und es ist zäh, dorthin zu gelangen, den Satz: Juristen aus dem In- und Ausland mahnen zur Vorsicht, im rechtlichen Rahmen zu bleiben und den Bogen nicht zu überspannen. Bei eigentliches Problem, die Metapher Bogen überspannen, für einen Vorgang, der eigentlich nicht mehr korrigierbar ist, im Rahmen der jetzigen gesellschaftlichen Konzeption. Aufgeräumt wurde ja auch beim ungarischen öffentlich-rechtlichen Medienapparat, sollte irgendwann wieder eine Opposition zum Zug kommen, bliebe dieser ja auch nichts anderes übrig. Erzählung demokratischer Vorgänge über Medien, zumindest zu begleiten, ist so obsolet. Von einer Demokratie kann so im Prinzip nicht mehr gesprochen werden.
3: Die Panzertruppen.
0: Am Ende womit auch immer. Für Klärung in diesem Sinn scheint man sich endgültig entschieden. Sicher auch überraschend für die russische Seite. Erneut gab es einen massiven Raketenangriff auf Kiew. Wieder hetzt die Tagesschau von Wohngebäude, Einkaufszentrum. Der dokumentierbare Vormarsch der russischen Seite ist mit Zerstören von Wohngebäuden sicherlich nicht erklärbar. Russland nennt Angriff auf Militärziele. In den Häfen Juzhny und Odessa wurden Trockenfrachter mit Ladung für ukrainische Armee zerstört, berichtet TASS. Die Ukraine hingegen griff einen Reisebus im Gebiet Belgorod an, ein Toter. Auch nennt das Außenministerium der Russischen Föderation einen Angriff auf Kotowsk, gezielter Schlag gegen zivile Einrichtungen. Hier waren Lager von Wildberries, eins der beiden russischen Amazons. EU-Observer schreibt, Rücktritt von Verteidigungsminister Michail Fjodorow beunruhigt. Und die russischen Streitkräfte sind auf dem Weg, Krasny Liman im Donbass zu befreien, so Generalstaatschef Valery Gerasimov. Und Financial Times schreibt, Zelensky will Oberbefehlshaber Sirski feuern.
3: Wir warnen Sie, folgende Bilder können verstörend werden.
0: Lass mal eine Trinkpause machen, beste Svetlana.
4: Ein Radeberger.
0: Tor! Tor! Tor! Es waren deren sechs.
5: Tor! Tor! Tor!
0: Wieder den Franz.
6: Emanuel. Hier ist deine Brigitte.
0: Wird die französische Mannschaft von ihr persönlich gezüchtigt?
7: Good morning.
0: Nicht spekulieren wollen wir bei gleichzeitiger Gratulation an meinen Tipp Großbritannien.

0: Britannien an diesem 19. Juli 2026, einem Sonntag, das ist die kleine Audiodatei. Neue Angriffe zwischen USA und Iran werden gemeldet. Der Iran attackierte US-Militärstützpunkte in Kuwait. Bedienen wir uns der Originalquelle Irna. Diese nennt den Angriff auf die Entsalzungsanlage in Yas Kriegsverbrechen, klarer Verstoß gegen internationales Recht. Der US-Angriff führte zur Unterbrechung der Wasserversorgung von 20 Dörfern. Zitiert Mojtaba Khamenei, der Bruch der Vereinbarung beweist erneut die Wertlosigkeit und Ungültigkeit der Unterschrift des US-Präsidenten. Und über diesen zitieren sie The Guardian. Donald Trump wäre eine Ein-Mann-Massenvernichtungswaffe. Ein kritischer Bericht. The Guardian resümiert, der Konflikt würde die USA in einen Abnutzungskrieg verwickeln, Rivalen wie Russland und China nützen. Immerhin ein globaler Blick, der schon eine Weltkriegssituation interpretieren lässt.
1: In der Mokka mich Eisbada ist das geschehen.
0: Danke Anne-Kathrin Mücke für diese Trinkpause. Anti-ukrainische Angriffe in Polen nehmen zu. Es berichtet die Zeitung Czechpospolita. Hier zu lesen, eine toxische Atmosphäre würde die Ukraine umgeben. Ob des Wolhynien-Massakers haben sich die Beziehungen zwischen Warschau und Kiew verschlechtert. Robert A.G., Präsident der US-Handelskammer in Russland, erklärt, wir erfahren keine Diskriminierung. US-Unternehmen sind in Russland weiterhin erfolgreich tätig. Außenamtssprecherin Maria Sacharowa erklärt Palantir zu einer der größten Bedrohungen für die moderne Welt, nennt das US-Softwareunternehmen Rüstungsriese von offenen Faschisten geführt. Ich zitiere, das Beängstigende sei, dass die westliche Gemeinschaft gegenüber dem neonazistischen Narrativ von CEO Alex Karp 100%ige Toleranz zeige. Naja, vielleicht nicht ganz 100%. Zu Karp gab es sogar in der Tagesschau einen kritischen Bericht, aber 90% würden auch reichen, um zu sagen, faschistischer kann es nicht mehr werden. Senf von Sarah. Zu Gesängen auf AfD-Veranstaltung meint sie, Ostdeutsche sollen die DDR-Nationalhymne singen dürfen.
2: Sarah kommt.
0: Kann ich in Springers Weltzitat, dass immer mehr Menschen angesichts des heutigen Medien- und Meinungsklimas an DDR-Zustände zurückdenken müssen, ist der eigentliche Skandal nicht, dass Menschen eine Hymne singen.
3: Viele Menschen haben zu Recht den Eindruck, nicht mehr in dem Land zu leben, das die Bundesrepublik einmal war.
0: Und so werden westliche Propagandanarrative wieder die DDR gesulzt in Springers reaktionärer Propagandaschleuder.
4: Ich hätte natürlich tausendmal lieber mein Leben in der DDR verbracht, als in dem Deutschland, in dem ich jetzt leben muss.
0: Und was noch Hübsches auf uns zukommt, Wagenknecht 1993, Umfrage, ZDF-Politbarometer. AfD bleibt auf 1, Grüne und Linke 14% und 13%, SPD damit überholt, CDU 23%, Rest unter 5%. Tja, da bräuchte es Profil. Bundesinnenminister Dobrindt warnt vor erhöhter Anschlagsgefahr in Deutschland. Auf Bahnstrecke zwischen Offenburg und Karlsruhe ist ein Streit um eine Ticketkontrolle eskaliert. Ein Sicherheitsmitarbeiter stürzte aus einem fahrenden Zug. Der festgenommene Tatverdächtige kam wieder auf freien Fuß, Bericht Tagesschau. Jens Spahn zurückgetreten. Tagesschau lässt einen Politikwissenschaftler zu Wort kommen. Spahn habe das Thema unterschätzt. Ein Waldbrand im Müritz-Nationalpark ist eingekesselt. Und international, Donald Trump will Geld von Kanada für Waldbrände. In Kanada wüten derzeit über 900 Brände. Der ORF berichtet Tausende bei einer Regenbogenparade in Bratislava. Hier gibt es am selben Tag auch eine Kundgebung Stolz auf die Familie.
5: New York!
0: Und New Yorks Bürgermeister Turan Mamdani prüft nach eigenen Angaben Möglichkeiten zur Festnahme des israelischen Regierungschefs Netanyahu während der Generaldebatte der UNO-Vollversammlung im September. Delta, die weißrussische Nachrichtenagentur, berichtet, die erste 1 Million Tonnen Getreide im Land gedroschen.
6: Garantie, Belarus.
0: Und mit Chris Dirk geht's nächste Woche weiter. Nordosten, Süden, Wolken, sonst viel Sonne. Die nächsten Tage durchwachsen. Zum kommenden Wochenende vom Südwesten ansteigende Temperaturen.
7: Moin, moin und ein schönes Wochenende.

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1: Die zentrale Wetterdienststelle der Deutschen Demokratischen Republik teilt mit, dass der gestrige Sonnabend mit Rekordtemperaturen bis zu 37 Grad der bisher heißeste Tag dieses Jahres war. Heute waren die Temperaturen infolge stärkerer Luftbewegung nicht mehr ganz so hoch wie gestern, überstiegen jedoch in vielen Orten immer noch über 30 Grad. Heute Abend um Mitternacht rechnen die Meteorologen mit dem Auftreten einzelner örtlicher Gewitter. Für morgen erwarten sie die zuvor kühlere Luft. Auch in Westdeutschland waren am Wochenende Hitzerekorde zu verzeichnen. Das gesamte Ruhrgebiet lag unter einer windstillen Dunstglocke. In Nordrhein-Westfalen wurde die Wasserzufuhr für die Industrie rationiert. Vor allem aus dem Raum Siegen wird eine große Wassernot gemeldet. Schwimmbäder dürfen nicht mehr nachgefüllt werden. Autowaschen wurde verboten.
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1: Wie falsch es ist, die Soul-Musik nur den schwarzen Musikern zuzuschreiben, beweist immer wieder eine weiße amerikanische Gruppe. Dass sie nicht nur Elemente der Soul- und Jazzmusik verwendet und verarbeitet, sondern auch das Spiritual in ihre Lieder mit aufnimmt, zeigt vor allen Dingen ein Titel. Er wurde gewünscht von Maria, Klaus Nappmann und Bernd Fröhlich aus Freiburg. Deep Purple ist gegenwärtig eines der populärsten Ensemble in Westeuropa. Die Liedertexte von Deep Purple sind recht vielfältig und ziemlich kompliziert, selbst wenn es ihnen um gewöhnliche Dinge geht. Ihre Leitmotive sind Entfremdung, Einsamkeit und Sehnsucht. Tja, Sehnsucht hatten auch unsere Wünsche heute nach Deep Purple.

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1: 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Ein Original-Jingle von Jugendradio DT64 war das. Ab 1990 gab es ein sensationelles Jingle-Paket.
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0: Bad Neff in Sachsen auf der Spur vom Fußbodenbelag.
1: Decken aus dem Vereinigten Grobkammwerke Kirschau oder kurz Wegro genannt sind sicher Ihnen, liebe Zuschauer, ein Begriff. Aber Kirschau verdankt nicht nur diesen Decken seine Bedeutung, sondern einem schlichten Scheuertuch. Liselotte Manitz, Sie sind Leiter des Büros des Direktors. Wie hat es denn mit dem Scheuertuch begonnen und welche Bedeutung hat es?
2: Es war bereits im Jahre 1880, dass der Gedanke umgesetzt wurde, aus textilen Abfällen ein Erzeugnis herzustellen, das es damals in Deutschland noch nicht gegeben hat. Und das war dieser Scheuerlappen, ein Feudel, wie man auch sagt. In der Zwischenzeit sind andere Reinigungstücher dazugekommen, die heute zu einer unserer Haupterzeugnispositionen gehören.
1: Und in alle möglichen Länder Europas gehen. Die Kirschauer waren also fleißige Leute, wussten etwas aus den Abfällen zu machen. Wie ist es mit dem Fußbodenbelag?
2: Das sind nun neue Traditionen in der Kirschauer Grobkernindustrie. Seit dem Jahre 1969 wird textiler Fußbodenbelag hergestellt. Und auch hier fließt teilweise textile Abfälle mit hinein.
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0: 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Zur Eröffnung des Palast Republik hielt die Rede Hans-Peter Minetti.
1: So sind wir heute hier, ein Fest zu feiern. Ein Fest des Volkes unserer Republik. Denn dieses Haus, Palast der Republik, von den Erbauern für sich selbst und ihresgleichen, errichtet mit dem Marmor des Erkämpften, dem Stahl der Konzentration in seinen Sälen, wird es Gedanken fördern wie ein Bergwerk Kohle zum Nutzen unseres Staats, der Menschen in ihm. Die Transparenz im Glas der Foyers, sie schenkt dem Blick die Weite auf das Land und lädt ihn ein, von außen auch zu sehen, wie innen Menschen wandeln.
0: Aufgetreten zur Eröffnungsveranstaltung des Palast der Republik 1976 unter anderem Tony Christie und Hauff und Henkler.

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1: Wie das Amt für Wasserwirtschaft der Deutschen Demokratischen Republik mitteilt, sinkt der Wasserstand der Elbe im Raum Dresden infolge der nur unwesentlichen Niederschläge am Wochenende weiter ab. Die Wasserläufe in den drei Thüringer Bezirken haben wieder Niedrigwasser. Im Bezirk Erfurt wurden 38 neue Staue errichtet, sodass die Landwirtschaft zusätzlich Wasser zur Beregnung erhält.
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2: Wieder mal ein Blick zwischendurch auf die Uhr. Das ist genau 2:30, 1:30. Und schon wird gegrüßt und geküsst. Viele liebe Grüße und Küsse an Schatz Uwe in Köthen von seinem Mäuschen Wonny aus Krüchern, die ihn sehr, sehr lieb hat und ihn gegen keinen anderen Mann der Welt tauschen würde. Ja, ein sehr aussagekräftiger Gruß, denn wie traurig ist beispielsweise folgendes Tauschgeschäft habe für meine Frau eine tolle automatische Waschmaschine bekommen. Wirklich ein ungewöhnliches Tauschgeschäft.
3: Ja, dann schon eher, um in unserem Metier zu bleiben, tausche einen Nachtdienst gegen 2 Frühprogramme.
2: Ja, der Uli hat recht, da muss man nämlich so früh aufstehen, was schwerer fällt, als sich früh hinlegen, nicht?
3: Gute, mit Familie aus Leipzig, Irina Nüsse, die sich bitte bald mal melden soll, weil Frank nicht mehr warten kann, obgleich sie eben sagte, dass er warten soll. Aber solange...
2: Da meint man fast, die Irina sagt sich, der kann lange warten, nicht?
3: Manuela Grebe grüßt Soldat Holger Börner, der nicht wieder den Zapfenstreich vergessen soll.
2: Ja, einst trieb ja die Marketenderin auf den Streich oder Schlag hin den Zapfen ins Spundloch des Schankfasses.
3: Und damit wurde der Ausschank eingestellt.
2: Und daher stammt ja auch der Ausdruck Zapfenstreich. Übrigens steht da, Topfen hüllt den Stein der Weisen.
3: Ja, und die Kneipen sind die Friedhöfe der guten Vorsätze. Holger, können wir nur wünschen, dass die Nacht nicht an den Tag kommt. Ein Umtrunk, also eine Maßnahme, kann noch zu einer weiteren führen.
2: Ja, allerdings. Seit einiger Zeit ist Kai Stammhörer unserer Sendung. Alphaville wünscht er sich und formuliert sein Anliegen so. Viele liebe Grüße vom Unteroffizier Kai Stefan an Petra in Löbau, Gabi in Beiersdorf, Ines in Schönbach, Bärbel und Daniela, Katrin in Neugiersdorf, also ein rechter Mädchenfreund der Kai.
3: Karl-Heinz, er beugt vor, nur keinen Korb als Hahn, sondern besser Hahn im Korb.
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1: Die kommende knappe halbe Stunde gehört wieder euch, Musikfreunde zwischen 10 und 12. Gleich begrüßt euch der Klaus.
2: Hast du Töne?

0: Einen recht schönen guten Morgen, liebe Kinder.
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0: Auf DDR1 hören wir Helga Labs, Vorsitzende der Pionierorganisation.
1: Heute war in Dresden die eigentlich traditionelle Pionierleiterkonferenz in allen Bezirken unserer Republik, finden immer Ende Juni Pionierleiterberatungen statt, wo eingeschätzt wird, was haben wir im Schuljahr erreicht, was noch nicht, welche Probleme gibt es. Und in Dresden kam heute dazu, dass man natürlich sagte, wie nutzen wir die verbleibenden Tage, um das Pioniertreffen gut vorzubereiten. Die Konferenz begann auch mit einem Film, mit Filmausschnitten vom ersten Pioniertreffen von 1952. Ich glaube, das ist immer sehr gut, wenn man sich das wieder vergegenwärtigt, welche Stimmung, welche Begeisterung damals war. Und so wie die Dresdner das in der Hand haben, wird das dieses Jahr unbedingt auch so. Um mal einige Fakten zu nennen, 25.000 Privatquartiere wurden schon gewonnen für die Pioniere aus der Republik. Also schon jetzt ist klar, dass jeder gut schlafen wird.
2: Aber da schicken wir gleich mal einen kleinen Gruß nach Dresden.
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1: Pioniertreffen oder Jugendtreffen gab es eigentlich schon in den 20er Jahren. Sie sind eine Tradition der revolutionären deutschen Kinder- und Jugendbewegung. Und als unsere FDJ gegründet wurde und auch die Pionierorganisation, wurde diese schöne Tradition wieder aufgegriffen. Unser erstes Pioniertreffen fand ja bekanntlich im Jahre 1952 statt. Damals war Dresden noch sehr zerstört. Und damals trafen sich bereits tausende Kinder aus dem ganzen Land. Bekanntlich hatte 1952 unsere Partei beschlossen, in der DDR den Sozialismus aufzubauen. Und das erste Pioniertreffen war regelrecht eine Antwort der Kinder unseres Landes auf diesen Beschluss und die Bereitschaft der Kinder mitzuhelfen, unser Land aufzubauen.
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1: Die zentrale Wetterdienststelle der Deutschen Demokratischen Republik teilt mit, dass der gestrige Sonnabend mit Rekordtemperaturen bis zu 37 Grad der bisher heißeste Tag dieses Jahres war. Heute waren die Temperaturen infolge stärkerer Luftbewegung nicht mehr ganz so hoch wie gestern, überstiegen jedoch in vielen Orten immer noch über 30 Grad. Heute Abend um Mitternacht rechnen die Meteorologen mit dem Auftreten einzelner örtlicher Gewitter. Für morgen erwarten sie die zuvor kühlere Luft. Auch in Westdeutschland waren am Wochenende Hitzerekorde zu verzeichnen. Das gesamte Ruhrgebiet lag unter einer windstillen Dunstglocke. In Nordrhein-Westfalen wurde die Wasserzufuhr für die Industrie rationiert. Vor allem aus dem Raum Siegen wird eine große Wassernot gemeldet. Schwimmbäder dürfen nicht mehr nachgefüllt werden. Autowaschen wurde verboten.
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1: Einen wunderschönen Sonntagnachmittag wünschen Ihnen die Leipziger Akademiker mit mir als Moderator an der Spitze. Hier sind wir wieder mit unseren Amüsements und heute ist eigentlich der ganz große Tag. Denn heute läuft unsere sächsische Hitparade. Große Ereignisse werfen ihre Schatten voraus. Aber bevor wir damit anfangen, machen wir erstmal ein bisschen Musik mit ein paar Witzen. Aber bevor wir damit anfangen, kommen wir erstmal zur heutigen Hausaufgabe. Aber bevor ich Ihnen die sage, muss ich Ihnen erstmal sagen, dass ich gestern ganz vergessen habe, Ihnen die Auflösung der Hausaufgabe zu sagen. Das kommt bestimmt vom Lampenfieber. Oder hieß das hier Mikrofonfieber?
0: Das war die Leipziger Messewelle, 1982. 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

So, und damit war es 16:03. Wir bekommen gerade eine wichtige Meldung von Herrn Kaiser. Vielen Dank. Erika Schmidt möchte gerne ein Lied hören, und zwar das Lied vom Kaufhallenbrot. Tausendmal berührt. Das haben wir heute leider nicht da. Aber wir haben gleich den Überraschungsanruf dieser Woche. Wir sind verbunden mit Schönebeck. Schönebeck ist ja die Stadt, in der die Bürsten für unser Land hergestellt werden. Und wie Herr Kaiser schon mit Recht bemerkte, kommt ja das Wort Bürsten aus dem Lateinischen. Denn schon der lateinische Dichter Ovid schrieb vor vielen, vielen Jahren ein Buch übers Bürsten. Und hier ist Whitney Houston. 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

Der erste Gruß gilt heute unseren Stammhörern und vor allem jenen, die bereits uns regelmäßig hören. Recht herzlichen Dank dafür. Walter Kubitschek, herzlich willkommen bei uns in der Schlagerbühne.

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1: Wie das Amt für Wasserwirtschaft der Deutschen Demokratischen Republik mitteilt, sinkt der Wasserstand der Elbe im Raum Dresden infolge der nur unwesentlichen Niederschläge am Wochenende weiter ab. Die Wasserläufe in den drei Thüringer Bezirken haben wieder Niedrigwasser. Im Bezirk Erfurt wurden 38 neue Staue errichtet, sodass die Landwirtschaft zusätzlich Wasser zur Beregnung erhält.
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1: Das Elbe-Kraftwerk Fockerode bei Dessau. Wichtiger Energielieferant für ein großes Industriegebiet. Nur eine gleichbleibende Kühlwasserversorgung aus der Elbe garantiert die Energieerzeugung. Wegen des sehr niedrigen Wasserstandes haben die Kraftwerke geeignete Vorkehrungen getroffen. Ein Schwimmbacker bewahrt das Einlaufbecken vor dem Versanden. Dadurch kann das Elbwasser ungehindert zulaufen. Trotz der Trockenheit können so die Kraftwerke in Fockerode die volle Strommenge in das Netz.
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1: Das Elbe-Kraftwerk Fockerode bei Dessau. Wichtiger Energielieferant für ein großes Industriegebiet. Nur eine gleichbleibende Kühlwasserversorgung aus der Elbe garantiert die Energieerzeugung. Wegen des sehr niedrigen Wasserstandes haben die Kraftwerke geeignete Vorkehrungen getroffen. Ein Schwimmbacker bewahrt das Einlaufbecken vor dem Versanden. Dadurch kann das Elbwasser ungehindert zulaufen. Trotz der Trockenheit können so die Kraftwerke in Fockerode die volle Strommenge in das Netz.
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1: Habt ihr noch zur Schule oder habt ihr die schon beendet?
2: Wir haben alle die Schule beendet und Musik haben wir eigentlich nur nebenbei gemacht als Autodidakten. Nur Chris, der an der Orgel sitzt, war auf einer Musikschule. Ja, und Rick, unser Sänger, hat früher in einem sehr bekannten Kirchenchor gesungen.
1: Was waren eure größten Erfolge bis jetzt?
2: Zurzeit haben wir einen Titel auf Platz 7 in Australien, zwei Titel haben wir gegenwärtig unter den Top 20 und in nächster Zeit werden wir eine neue Platte herausbringen.
1: An welches Publikum wendet ihr euch mit eurer Musik?
2: Ich glaube, hauptsächlich erreichen wir Mädchen so 16, 17 oder 19
3: Jahre. Hier ist Radio DDR mit der Sendung Musikalische Luftfracht, Tanzmusikneuheiten des Auslands.

Und zwar heute die Oldies Show und wir kommen nun zu zwei Bands, die es eigentlich nicht gab, wenngleich sie Millionen Erfolge machten mit ihrer Musik, die weder ihrer eigenen Kreativität entsprungen war, noch von ihnen selbst gespielt wurde. Zwei Beispiele synthetisch erzeugter Popmusik, also das erste, die Monkees. 1965 erscheint im Sommer in einer Fachzeitschrift in den USA ein Inserat. Vier irre Jungs gesucht, Alter 17 bis 21 Jahre, die Mut zur Arbeit haben. 437 Jungs melden sich, aus denen in 4 Monaten 4 Jungs ausgesucht werden. 2 von ihnen konnten Noten lesen, keiner konnte Schlagzeug spielen. Ihre Gitarren und Gesangstalente reichten allerdings für den Hausgebrauch. Man arbeitete mit ihnen 3 Monate lang unter der Anleitung eines Musikproduzenten, Don Kirschner hieß er, und fand Songschreiber wie Bobby Hart, Carole King oder Neil Diamond, und ihre Platten, bei denen übrigens routinierte Studiomusiker aushalfen, wurden erfolgreich. Die erste durch eine Fernsehserie populär gemacht, in einer Woche 500.000 Mal verkauft. Alle weiteren brachten dem Produzenten, der gleichzeitig Monkey-T-Shirts, Monkey-Gitarren, Monkey-Hosen und so weiter verkaufte, einen Gewinn von über 25 Millionen Dollar allein im Jahre 1967. Das zweite Beispiel, wie man mit Musik ein gutes Geschäft machen kann, wenn der gesellschaftliche Hintergrund dazu da ist und wenn man nicht unbedingt als Künstler Geschichte machen will, sind die Archies. Eine erfolgreiche Comic-Heft-Serie sollte fürs Fernsehen ebenfalls in den USA umgesetzt werden. Man brauchte dazu eine Musik und der gleiche Mr. Don Kirschner, der auch die Monkees schon zum Erfolg geführt hatte, gründete die Archies, die Comic-Helden, die Musik machten, und in der Produktionsfirma wurden riesige Gewinne gescheffelt mit dieser Band, die eigentlich eine Phantomband war. Andy Kim hieß der Mann, der die Songs schrieb und mit x-beliebigen Musikern eingespielt hat. Dass die Monkees und die Archies dennoch Erfolg hatten, das darf eigentlich niemanden wundern, denn in der populären Musik ist es eigentlich immer so gewesen. Nicht alles, was Erfolg hat, ist Kunst, und nicht alles, was Kunst ist, muss Erfolg haben. Es gibt genügend Beispiele dafür. So, und hier sind sie nun, die Archies und die Monkees. Zunächst mal Daydream Believer und dann die 5 Millionen Mal verkaufte Platte mit den Archies, Sugar Sugar.

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1: Die Coolies spielen ja ihre Lieder im Konzert mitunter so heiß, dass es bei manchen Titeln richtig anfängt zu qualmen. Für jede Band, die etwas auf sich hält, gehört der Rauch eben zum guten Ton. Das Thema Rauchen dagegen ist in der Rockmusik noch zu wenig vertreten. So jedenfalls Grit Heilmann, die uns schrieb, auch sollten mehr Rockgruppen das Thema Rauchen aufgreifen. Vorschlag: Pudis. Auch Disco-Musik sollte mit Texten dieser Art ausgerüstet werden. Vielleicht hilft's. Zitat Ende. Wie sieht's denn nun mit den Pudis aus?
2: Obwohl wir alle, oder fast alle, muss ich sagen, unheimliche Rauchgegner sind, das nervt uns alle eigentlich ungeheuer. Aber wie vielleicht bekannt ist, Maschine raucht natürlich bei uns.
1: Schade, Peter Mayer von den Pudis war das. Nun kann man sich bestimmt darüber streiten, ob ein Rauchersong beim Abgewöhnen helfen kann. Aber bei dem großen Gefallen, das die Rockmusik findet, könnte dies zum Nachdenken anregen. Diese Gelegenheit nutzte die Gruppe Reform, die schon immer ein breites Themenspektrum in ihren Liedern zum Ausdruck brachte. Gehört doch Rauchen halt genauso zum Leben wie Essen und Liebe. Jörg sprach mit Stefan Trepte.
3: Ja, Stefan Trepte, von euch gibt es ein Lied, das nennt sich Der Tod und das Mädchen. Da wird auf ganz sarkastische Weise ein Problem beschrieben, das Thema Rauchen. Wie steht ihr nun selber im privaten Leben dazu? Seid ihr Raucher oder konsequente Nichtraucher?
4: Als das Lied entstanden ist, das ist schon 3 Jahre her, waren wir tatsächlich in der damaligen Besetzung eine ausschließliche Nichtraucher-Band. Bis auf den Schlagzeuger.
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1: Die zentrale Wetterdienststelle der Deutschen Demokratischen Republik teilt mit, dass der gestrige Sonnabend mit Rekordtemperaturen bis zu 37 Grad der bisher heißeste Tag dieses Jahres war. Heute waren die Temperaturen infolge stärkerer Luftbewegung nicht mehr ganz so hoch wie gestern, überstiegen jedoch in vielen Orten immer noch über 30 Grad. Heute Abend um Mitternacht rechnen die Meteorologen mit dem Auftreten einzelner örtlicher Gewitter. Für morgen erwarten sie die zuvor kühlere Luft. Auch in Westdeutschland waren am Wochenende Hitzerekorde zu verzeichnen. Das gesamte Ruhrgebiet lag unter einer windstillen Dunstglocke. In Nordrhein-Westfalen wurde die Wasserzufuhr für die Industrie rationiert. Vor allem aus dem Raum Siegen wird eine große Wassernot gemeldet. Schwimmbäder dürfen nicht mehr nachgefüllt werden. Autowaschen wurde verboten.
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